Menschen sehr viel und jeder von ihnen hat auch ein Ziel. Reichtum ist vieler Menschen Streben und Trachten, doch wollen wir uns das genauer betrachten. Wie viel hab ich schon im Leben erreicht, darüber so mancher vor Neid wohl erbleicht. Ein Haus, das besitze ich und Autos dazu, ich trag teure Kleidung und hab viele Schuh. Ich bin sehr gebildet, gereist bin ich viel, ich hatte schon sehr viele Länder zum Ziel. Ich trag einen Titel, Doktor nenn ich mich, ich kenn reiche Leute und Einfluss hab ich. Ich hab eine gute und sehr hübsche Frau, mit der ich mir meine Familie aufbau. Die Kinder, sie machen das Leben mir reich, wenn ich sie so sehe, mein Herz wird dann weich. Du sprichst viel von dir und was du geschafft, was du schon erreicht hast und von deiner Kraft. Doch Gott, den vergisst du und redest dir ein, die Welt sei entstanden vom Urknall allein. Nein, Gott ist der Schöpfer, der alles gemacht, die Welt und die Menschen und auch deine Kraft. Und er fordert Rechenschaft einst im Gericht, mein Freund, ob du's glauben willst oder auch nicht. Zum Kornbauer sagte dann einst mal der Herr, was nützt dir dein Reichtum und Mühen so schwer? Heut Nacht werde ich fordern die Seele von dir und du nimmst nichts mit, es bleibt alles hier. Gott gab dir Gelingen, die Kraft und das Geld, doch was nützt dir dieses, wenn Glauben dir fehlt? Was bringst du ihm mit, wenn vor Gott du wirst stehen? Denn Reichtum und Ansehen vor Gott nicht bestehen. Schenk Gott heut dein Leben, gib ihm deine Zeit, hilf anderen und sei stets zum Guten bereit. Denn das ist der Reichtum, der ewig besteht, auch dann, wenn dein Leben zu Ende hier geht. Amen.

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Und es wird gepredigt werden, das Evangelium vom Reich in der ganzen Welt zu einem Zeugnis über alle Völker, und dann wird das Ende kommen.

bist Retter meines Herzens und immer noch da. Du bist Alpha und Omega und das ist immer noch wahr. Du bist die Zuversicht und du bist Zärtlichkeit. Du reichst bis in mein Herz und Millionen Mal so weit. Du bist Zeit und Unendlichkeit. Deine Liebe reicht so weit, dass dein Leid mich befreit bis in alle Ewigkeit. Ans Kreuz schlug man dich und du hingst dort für mich. So fließen Schuld und Wut durch dein Blut in das Herz.

einer längeren Trockenzeit prasselte der lang erhoffte Regen auf die Felder Amerikas herab. Der kleine Bach wurde zu einem reißenden Strom, der nun wieder Pflanzen und Felder bewässern konnte. Die Blumen erhoben ihre Köpfe der erfrischenden Luft entgegen. Alles begann wieder zu leben.

0: Im Hause der Familie Schröder war ein neuer Erdenbürger eingezogen. Nachbarn und Freunde kamen, um die Eltern zu beglückwünschen. Doch warum wurde heimlich getuschelt, als man aus dem Zimmer trat?
1: Habt ihr das Gesicht von dem Jungen mal gesehen?
2: Ja, es sieht so ungewöhnlich rot und runzlig aus.
3: Meine Kinder sahen nie so hässlich aus.
1: Der hat ja entsetzlich große Ohren.
3: Ich will nicht wissen, wie der Mann aussehen wird, wenn der erwachsen ist. Eine Schande für die Eltern.
4: Sind die Nachbarn schon alle gegangen? Aber Edi, warum guckst du nur so böse? Und warum siehst du so hasserfüllt und enttäuscht aus?
5: Wenn du gehört hättest, was die Leute über unseren Sohn sagen, dann würdest du...
4: Haben sie etwas Schlechtes gesagt?
5: Sie machen sich lächerlich über ihn, weil er anders aussieht als alle Babys. Aber irgendwo haben sie auch recht.
4: Edi, der kleine David kann doch nichts für sein Aussehen. Du darfst ihn deswegen doch nicht ablehnen.
5: Ich hasse das Baby doch gar nicht. Ich mache ihm doch keinen Vorwurf, sondern Gott, dass er uns etwas antut.
4: Ich sprich es nicht aus. Mach Gott keine Vorwürfe. Du hast dir einen Sohn gewünscht und er hat dir einen gegeben. Eines Tages wirst du noch stolz auf ihn sein. Gott hat auch für sein Leben einen wunderbaren Plan bereit, egal wie er aussieht.
5: Du magst ja recht haben. Doch leicht fällt es mir trotzdem nicht, ihn zu lieben.
4: Gleich, was die anderen von dir denken. Für mich bist du schön und ich liebe dich.

0: Mann ins Land gezogen, als Davids jüngere Schwester geboren wurde.
1: Schau dir dieses Kind an, Lisa. Sie ist nicht zu vergleichen mit ihrem Bruder. Mit ihr kann man sich wenigstens auf der Straße blicken lassen.
2: Edi, wie kannst du nur so abschätzend gegen deinen eigenen Sohn reden? Er gehört doch auch zu unserer Familie. Er ist doch auch dein Kind.
1: Womit habe ich so etwas Hässliches verdient wie ihn?
2: Der Junge leidet auch so schon so viel. Musst du ihn auch noch so runtermachen? Er ist dein Sohn.
1: Mein Sohn?

0: Die Jahre vergingen. David war nun 13 Jahre alt und wuchs zu einem starken, kräftigen Jungen heran. Sein heiteres Gemüt erfreute das Herz seiner Mutter und zog alle an, die ihn näher kannten. Das jedoch veränderte sich stark, als er bemerkte, wie die anderen ihm immer hinterher starrten.
1: Mama, du sagst immer, ich bin ein hübscher Junge, aber alle Leute lachen und zeigen mit dem Finger auf mich.
2: Wenn du es doch lernen könntest, dem Herrn zu vertrauen, er würde dir den Mut und die Freude schenken, die du brauchst, ganz egal, wie du aussiehst.
1: Freude? Wie kann ich überhaupt wissen, was für Freude ist? Warum hat Gott es zugelassen, dass ich geboren wurde?
2: Du bist so, wie Gott dich haben wollte. Er möchte seinen Plan für dein Leben zur Durchführung bringen. Wenn du ihm nur gehorchen und vertrauen würdest, dann wärst du von seiner Fürsorge umgeben und hättest Frieden und Glück unter dem Schatten seiner Liebe. Denk einmal darüber nach, mein Sohn.

Unter dem Schatten seiner Liebe? Was meint sie nur damit? Du hast mich wirklich so lieb, was die Mutter es immer behauptet. Warum bin ich dann so hässlich? Warum stotter ich dann, wenn ich aufgeregt bin? Kann mich gar nicht lieb haben.

Lied habe ich doch vor kurzem im Gottesdienst gehört. Kommt da nicht auch etwas vom Schatten seiner Liebe vor? Wie gerne würde ich richtig singen lernen. Das wäre etwas, was mir wirklich Spaß machen würde. Aber daraus wird ja doch nichts. Wer würde mich schon auf der Bühne sehen wollen? Etwas Hässliches wie mich. Am besten verwerfe ich es.

0: Es war an einem schönen Frühlingsmorgen.
1: Jetzt bin ich schon 18 Jahre alt. Noch immer hat sich an mein Äußeres fast nichts getan. Zum Glück kann ich mich in den Wald zurückziehen. Wenn die Natur auch noch Wert auf mein Aussehen legen würde, dann... Ja, das wäre schlimm. Doch die Vögel singen weiter und die Blumen blühen trotz meiner Anwesenheit.
2: Hallo, wer bist du?
3: Oh, ich habe dich nicht bemerkt. Wer bist du? Was machst du hier?
2: Ich bin Betty Parker. Wir sind gerade von Atlanta hierher gezogen.
3: Ich heiße David Schröder. Bitte achte nicht auf meine Sprachstörung.
2: Ach, mach dir nur keine unnötigen Sorgen. Eine schwere Zunge bringt dich nicht zu schnellen Schwierigkeiten wie eine flinke. Doch vielleicht kann man deine Behinderung beseitigen.
3: Beseitigen?
2: Ganz richtig. Ich weiß, wie man so etwas heilen kann. Als kleines Kind habe ich so stark gelispelt, dass mich die Leute nicht verstehen konnten. Nur meine Großmutter und meine Mutter konnten erraten, was ich sagen wollte. Aber ich wurde geheilt. Du hörst ja, wie ich daher rassle.
3: Wie bist du denn geheilt worden?
2: Durch die Gebete meiner Eltern. Gott hat mit jedem Menschen seinen eigenen Plan. Dem einen wird geholfen, wenn er betet und glaubt. Der andere muss mit seiner Behinderung leben, weil Gott sich auch dadurch verherrlichen möchte. Glaubst du denn nicht an die Macht des Gebets?
3: Nein, nicht mehr.
2: Dann werde ich für dich beten, auch wenn du nicht daran glaubst. Wenn es Gottes Wille ist, dann wirst du geheilt. Bei Gott ist nichts unmöglich.

0: David, Post für dich.
1: Für mich?
0: Ja.

Hallo David, ich habe mein Examen bestanden und werde nun an einer ganz besonderen Stelle als Krankenschwester beginnen. Wenn ich die neue Adresse habe, werde ich mich wieder bei dir melden. Es betet für dich, Betty.

0: Als der Brief dann kam, verlegte ihn David und unbeabsichtigt wanderte er schließlich in den Papierkorb. David erhielt seinen Einzugsbefehl. Das war ein solcher Schock für ihn, dass er eine ganze Zeit lang regungslos dasaß und an die Wand starrte. Er wusste, dass er der Wehrpflicht unterlag, doch bisher hatten die Truppen in Vietnam keine Verstärkung gebraucht. Als der Abschiedsmorgen kam,
1: ich weiß, dass wir uns lange nicht sehen werden. Ich wünsche dir eine glückliche Reise.
2: Danke, Vater.
3: Du weißt, David, dass ich im Gebet immer bei dir sein werde. Ich glaube fest daran, dass Gott dich wieder heimkehren lässt. Und vergiss nicht, Gott bei der Erhörung meiner Gebete zu helfen. Hier hast du noch ein kleines Testament und versprich mir, dass du jeden Tag wenigstens ein paar Verse liest.
2: Ich verspreche es dir, Mutti. Lebt wohl.
1: Wiedersehen.
3: Wiedersehen.
4: Auf Wiedersehen.

0: Ausbildung zum Soldaten war für David und seine Kameraden nicht leicht. Doch nach einem harten Training in einem undurchdringlichen Sumpfgebiet, wo sie nach verborgenen Waffen, versteckten Minen und Kämpfern suchen mussten, hatten sie manchmal frei.
1: Boah, was gebe ich jetzt für eine gute Matratze und ein sauberes Bett?
2: Und für eine Pfanne mit Bratkartoffeln und Rührei.
3: Wenn ihr nur ständig dem nachjammert, was ihr eh nicht haben könnt, wird es euch doch auch nicht leichter.
4: Denken wir nicht mehr darüber nach. Lass uns etwas singen, was es ein bisschen aufmuntert. Ändern können wir ja doch nichts.
2: Ja, lass uns was singen.
1: Jawohl!

0: Und wenn der... Warum hört ihr alle auf zu singen?
1: Das war ja großartig, David.
2: Einfach klasse.
3: Sing uns allein ein Lied vor.
4: Wir wollen noch mehr hören.
0: Hört auf damit. Ihr habt's weit genug getrieben.
2: Was meinst du damit?
4: Wir machen keine Witze, ehrlich.
3: Auf diese Stimme kannst du stolz sein. Wenn wir je aus diesem Schlamassel herauskommen sollten, musst du unbedingt etwas daraus machen.
1: David, uns hat dein Gesang wirklich gefallen. Wir haben aufgehört zu singen, um dich besser hören zu können. Sei nicht so wütend, du weißt, dass ich dich nicht belüge.
5: Ich habe gesehen, wie Tom in seiner Bibel gelesen hat. Wenn er so ist wie Mutter, dann nimmt er es ernst. Und steht nicht in der Bibel, du sollst nicht lügen?
0: Ich dachte, dass ihr euch über mich lustig macht.
4: Sei kein Spielverderber und sing noch ein Lied für uns.
0: Tut mir leid, aber ich kann nichts außer Kirchenlieder, die ich als Kind von meiner Mutter gelernt.
1: Dann sing ein Kirchenlied. Das ist genau das, was wir brauchen.
2: Nun los, zieh dich nicht so. Wir können so etwas schon hören.
3: Unser Geist braucht auch eine Erfrischung. Wir bald auf Übersee sind, sowieso damit aus.
1: Wir alle haben eine Stärkung nötig. Fang schon an, David.
5: Manche der Soldaten kommen aus christlichen Elternhäusern. Vielleicht wird dieses Lied sie zum Nachdenken anregen.

0: komme ich dazu, ausgerechnet dieses Lied zu singen?
1: David, Gott hat dich heute Abend gebraucht. Das war mehr als ein Dutzend Predigten. Vielleicht werden wir die Folgen nie erfahren, die dieses Lied nach sich ziehen wird. Ich bin so glücklich, dass du im Wirken Gottes gehorsam warst. Du solltest ihm danken, dass er dich dazu gebracht hat, dieses Lied zu singen.
2: Ich habe überhaupt nicht an Gott gedacht. Er hat nichts damit zu tun. Ich habe das Lied einfach nur gesungen, weil ich weiß einfach nicht, warum ich gesungen habe. Ich mag die Melodie, das war's.
1: Ich weiß es besser als du, du armer Kerl. Ich glaube, Gott hat noch einiges mit dir vor, wenn du es nur zulassen würdest. Bestimmt gibt es bei dir zu Hause Menschen, die viel für dich beten. Ich will mich ihnen anschließen.

0: angestrengt starrte David in die Nacht hinaus, um einen letzten Blick auf die entschwindende amerikanische Küste zu werfen. Er befand sich mit seinen Kameraden auf dem Weg nach Vietnam. Was würde ihn dort erwarten? Viele Gefahren? Vielleicht eine Verwundung oder sogar Tod? Das Gefühl, sein Heimatland vielleicht nie mehr wiederzusehen, schnürte ihm die Kehle zu.
1: Warum lässt Gott dies alles zu? Er scheint so ungerecht zu sein. Was haben die Menschen in Vietnam getan? Womit haben sie diesen schrecklichen Krieg verdient?
2: Was haben sie jemals getan, um überhaupt etwas von Gott zu erwarten? Sie leben ohne den Glauben.

0: und machten sich ihre eigenen Götzen und beteten diese Geschöpfe statt ihren Schöpfer an. Aber Gott schickte seine Propheten und Boten, heute nennen wir sie Missionare, die den Menschen den einzig wahren Gott verkündigen sollten. Im Buch Jona gibt es einen Beweis, wo Gott den Propheten mit dem Auftrag nach Ninive schickt, die Einwohner der Stadt zu warnen.
1: Und was wurde aus ihnen?
0: Sie taten Buße, das heißt, sie bereuten ihre Sünden und Gott vergab ihnen und schenkte ihnen eine neue Chance. Aber später fielen sie in dieselbe Sünde zurück und wurden vernichtet.
1: Das war alles alttestamentlicher Zeit. Was hat das mit den Menschen hier zu tun? Wie können die Menschen wissen, dass sie ohne Gott leben? Und welche Chance hat Gott ihnen gegeben, sich von ihrem Heidentum abzuwenden?
0: Auch sie haben Missionare. Ich weiß von einem jungen Mann und seiner Familie, die seit langem hier unter den Vietnamesen arbeiten und ihnen die Botschaft Gottes bringen. Vielleicht können wir die kleine Kirche sehen, in der sie ihre Gottesdienste abhalten, wenn wir von hier aufbrechen.

0: Später, als sie die Stadt verließen, kamen sie an dem Gotteshaus vorbei.
1: Sie können nicht sagen, dass Sie nie eine Gelegenheit gehabt hätten, Gott kennenzulernen. Sogar hier ist das Wort Gottes verkündigt worden.
2: Ich verstehe es immer noch nicht so ganz. Es ist alles so schwierig.
1: Ich verstehe ja auch nicht alles. Aber eins weiß sie ganz gewiss. Gott hat doch für dieses Volk seinen Sohn gesandt, damit sie in eine lebendige Beziehung zu ihm kommen können. Ich bete für dieses Volk und für alle Menschen, die noch nicht die Freude kennen, Gott zu lieben.

0: war grausam und unbarmherzig. Als Davids Truppe eines Tages aus dem Sumpfgelände zurückkehrte, dunkelte es bereits. Zwei Schwerverwundete stöhnten vor Schmerzen. Ein Kamerad war tot.
1: Ich frage mich, ob er schon zum Sterben bereit war.
2: Er war ein guter Kamerad. Ich habe ihn sehr gemocht.
1: Alle hatten ihn gern, aber ein netter Kerl zu sein, allein reicht nicht aus. Um zu sterben bereit zu sein, muss man Frieden mit Gott haben.
2: Frieden mit Gott? Zum Sterben bereit? Bin ich zum Sterben bereit?

widerstehen und nicht gegen Gott arbeiten. Herr, dein Wille geschieht. Israel und Jakob wurde gerettet, weil Josef vorausgegangen ist. Weil Josef das alles auf sich genommen hat. Vati, vergib mir. Verstehst du? Mutti, vergib mir. Ich kann nichts dafür, ich bin jetzt hier verkauft. Sie sind uns vorausgegangen. Wir singen in einem Lied, früher haben wir immer gesungen, viele sind voraus und erwarten uns dort an dem goldenen Strand. Halleluja. Viele sind voraus. Überleg einmal, wie viele wir schon im Himmel haben. In den 30 Jahren, wo ich hier Pastor in Berlin bin, wie viele haben wir zum Herrn geführt, wie viele haben wir getauft, wie viele sind schon heimgegangen. Ja, die sind nicht gestorben. Wir sagen das nur so dummerweise, weil wir gar keine Ahnung haben, was Sterben und Leben ist. Die sind heimgegangen. Ja, preis dem Herrn. Viele sind voraus und erwarten uns schon dort am goldenen Strand und die winken, komm heim, komm heim. Man muss so sagen, lieber Gott, nicht so schnell, lass mich noch ein bisschen hier sein, ich habe noch viel zu tun. Bin noch nicht fertig. In aller Liebe. Sie erwarten dort Gott und der Heiland und unsere Lieben erwarten, wie lang strampelt er sich da ab. Ich habe noch eine Botschaft. Ich werde nie vergessen, ich bete für eine Mutter, die kommt zu mir in der Seelsorge, die beichtet und sagt, Pastor, ich werde nicht fertig, ich habe ein Problem, ich habe abgetrieben. Eine Frau, die abgetrieben hat, kommt und weint und ich suche nach Rat, nach Hilfe, das sind schon Jahre her, als Gott mir dieses Bild gezeigt hat. Und dann sage ich, ja, wie viele Jahre sind das her und so weiter. Dann hat sie mir gesagt, so und so viele Jahre wären schon her. Es sind viele Jahre gewesen, wo die Mutter abgetrieben hat, aus welchem Grund auch immer. Das hat mich nicht interessiert. Aber ich will den Müttern und sagen, die abgetrieben haben, und Gott hat mir da eine Botschaft gegeben, dann sitze ich da und bete ich und plötzlich sehe ich einen Junge, der schmückt ein Tor mit Rosen und so weiter. Und dann sage ich, der sieht so und so aus und beschreibt diesen Jungen. Und dann sagt sie, ja, so hat mein Mann ausgesehen, so muss mein Kind auch ausgesehen haben und so weiter. Er sagt, Mutti, der erwartet dich schon drüben im Himmel. Die abgetriebenen Kinder, und hier habe ich eine Botschaft für die Mütter, die abgetrieben haben, die erwarten dich schon am Thron Gottes. Die sind voraus. Die haben dir vergeben, so wie Josef vergeben hat seinen Brüdern. Er hat vergessen, was sie ihm angetan haben. Und so viele haben vergessen, was du ihnen angetan hast, warum man sie abgelehnt hat, warum man sie nicht gewollt hat, warum man sie nicht ausgetragen hat. Die haben vergessen, vergeben. Sie sind am Thron Gottes und sie erwarten. Du, die Mutter, die fiel mir um den Hals und mich geküsst, sagt, du, endlich kapiere ich, endlich geht mir ein Licht auf. Ich werde erwartet von meinem Jungen oder meinem Mädel, was es auch gewesen wäre. Die erwarten mich schon dort im Himmel. Komisch, vergiss es. Wenn du nicht glauben willst, musst du nicht glauben. Aber das hat der Frau sehr viel gegeben und geholfen. Und weißt du, der Herr Jesus ist ein Tröster, der Heilige Geist ist ein Tröster. Er ließ mich vergessen. Und Josef hat alles vergessen, was da war. Josef war von schöner Gestalt. Er war von schöner Gestalt, dass sogar die Frau von Potiphar wollte sich an ihm vergehen. Aber er hat es nicht zugelassen. Er war von schöner Gestalt. Er ist entflohen. Aber später muss die Frau Potiphar und der Herr Potiphar ihm dienen. Denn er ist ja Präsident, der Ministerpräsident im Ägyptenland. Was glaubst denn du, was Gott mit einem Menschen noch macht? Josef erkannte seine Brüder, auch wenn sie ihn nicht erkannten. Und ja, es wird eine Stunde der Offenbarung sein. Und ich sage euch, Brüder und Schwestern, es wird eine Stunde der Offenbarung sein, wo ihr plötzlich seht, ach, bist du? Das habe ich gar nicht so erkannt. Aber ich spüre jetzt deine Art. Ich habe lange Zeit Judaismus studiert, Hebräisch und so weiter. Diese einfach, ja, was ist ein Jude, wer ist ein Jude und wer es auch immer ist. Du musst einem Juden nicht sagen, wer ein Jude ist. Ein Jude spürt, dass der andere ein Jude ist. Das ist, liegt im Blut irgendwie. Das kannst du nicht erklären. Und genau so ist, weißt du, du kannst nicht erklären, dass du Kind Gottes bist, erlöst bist, den Heiligen Geist hast. Das musst du nicht erklären. Da sitzt du plötzlich und sagst, du, mit dem stimmt was nicht. Der ist anders gelagert. Der lebt in einer anderen Dimension. Der gehört zu einer anderen Rasse.
Ja, Jakobs Söhne, sie waren Hirten. Sie haben eine schlichte, einfache Arbeit dort auf der Weide gehabt, waren friedliche Menschen, nur mit sich selbst beschäftigt, draußen auf dem Feld und Wiesen und Gebirge. Josef natürlich ganz was anderes. Er lebte in einem Palast, lauter Diener müssen nur klatschen und dann sind sie gesprungen und haben getanzt. Josefs Brüder lebten in einer Umgebung, da haben sie keine Versuchung, keine Anfechtung gehabt. Josef dagegen, eine total andere Welt. Und deshalb, weißt du, deshalb haben sie ihn nicht erkannt. Und die, die voraus sind, die erkennen wir jetzt auch nicht. Die sind uns nur vorausgegangen, um uns eine Stätte zu bereiten. In aller Liebe. Sie sind in einer anderen Dimension. Sie bekleiden jetzt ganz andere Positionen. Sie dienen dem allmächtigen Gott. Sie dienen nicht mehr den Menschen, die lieben, die uns vorausgegangen sind. Sie dienen Gott, sie loben und preisen den Herrn. Und wir werden ankommen, wir sind Söhne eines redlichen Vaters. Vergiss das alles. Wir stehen eines Tages vor Gott, vor dieser mächtigen Frau, diesem mächtigen Mann. Wer bist du? Ich bin Josef. Du verstehst? Und dann weinen die. Diese Stunde der Offenbarung, der Erkenntnis, dann er schickt die Ägypter raus und die fallen einander um den Hals und küssen sich und lieben sich. Wir können es nicht fassen, was für eine Stunde der Begegnung sein wird. Ich werde kein Fremdling dort sein. Nicht nur, dass ich Jesus kenne, nein, ich kenne auch viele Menschen, die dort sein werden, dank der Gnade Gottes. Was erwartet die Welt? Soll ich dir sagen, was die Welt erwartet? Gar nichts. Diese Welt erwartet gar nichts. In aller Liebe, unser Josef ist tot. Ja, und mit dem Tod ist alles zu Ende. Die meisten Leute haben gar keinen Sinn für Ewigkeit, wissen gar nicht, was Ewigkeit ist. Wenn der ewige Morgentag, nun die Zeit wird nicht mehr sein. Für die meisten Leute ist die Ewigkeit nur Hieroglyphen, Chinesisch, früher war es böhmische Dörfer oder was auch sonst noch gewesen sein mag. Aber der, wo glaubt, der weiß, ich habe eine Heimat im himmlischen Land. Ich habe eine Heimat. Und nach der Erde Leid, Arbeit und Pein, ich in die goldenen Gassen ziehe ein. Und dann werde ich Jesus schauen und all die, die ihm gedient haben, so wie einst Josef. Weißt du, die haben die Katastrophe überlebt. Josef und seine Familie, weil er dort eine Stätte denen bereitet hat. Gott trifft für uns eine Vorsorge, meine Lieben. Wenn auch wir hier Leid und Trauer erfahren und so viel Unerklärliches und Schleierhaftes und nicht Nachvollziehbares über uns ergehen lassen müssen, vergiss es. Wir haben eine Heimat im himmlischen Licht. Bereitet vom Heiland im Main. Und glaubt doch nicht, dass der Heiland allein da arbeitet. Er hat eine Wolke von Zeugen. Der Herr wird mit 1000 Heiligen wiederkommen, heißt es in der Bibel einmal. Und wir, die wir leben, werden verwandelt, entrückt, was auch immer sein wird. Unser Josef ist uns vorausgegangen. Oder unsere Josephine, oder wie sie auch immer heißen möge, die ist uns vorausgegangen. Warte mal ab. Die Freude wird einmal groß sein. Josef lebt. Mein Josef lebt. Lass uns mal ganz irdisch denken, ganz menschlich denken. Das Geheimnis wird aufgeklärt. Mensch, ich sei doch alles Lügner gewesen. Und ich sage, der Tag X wird kommen, wo alle dann plötzlich dastehen, die dir was erzählt haben vom Himmel und erzählt haben von irgendwelchen religiösen Phrasen, Dingen und Fakten und so weiter. Das sind alles nur Lügner. Unser Josef lebt. Gott macht alles wieder gut. War neulich ein Thema, das ich gehabt habe. Gott hat für diese Welt, für dein und mein und unser Leben ganz andere Lösungen bereit. Wir gedachten, Böses zu tun und uns ist Böses widerfahren. Oh, der Tod, dieser schreckliche Gauner. Tod, wo ist dein Stachel? Hölle, wo ist dein Sieg? Gottes Plan ist Erlösung und nicht die Katastrophe und nicht das Grab und nicht der Abgrund und nicht das Ende der Welt und nicht der Untergang. Gott hat ganz andere Pläne. Was erwartet die Welt, ist mein Thema. Nicht das Grab. Weißt du was? Vom Grab in der Bibel heißt, das Grab ist leer.
nicht nur das Grab von Jesus, sondern die Gräber werden sich öffnen. Und die haben sich schon geöffnet. Viel schneller, als du gedacht hast. Gottes Lösung ist das leere Grab. Josef ist nicht tot. Wir suchen nur nach dem Körper, aber was wir dort im Grab haben, ist nur die Hülle. Das, was wir lieben, ist geblieben und bleibt in Ewigkeit. Unser Josef regiert in Ägyptenland. Kannst du das vorstellen? Dein Papa, deine Mama, die sitzen dort mit Jesus auf dem Thron in der himmlischen Welt und sie dienen Gott. Das, was sie hier auf dieser Erde nicht zustande gebracht haben, das bringen sie dort zustande. Und dass du hier bist, ist kein Zufall. Es ist die Gnade Gottes. Dass du Kind Gottes bist, dass du glauben kannst an den Herrn, ist kein Zufall. Es ist Gnade, dass du lebst. Gottes Lösung ist dass die Seligkeit, der Friede. Die Mutti wird erwartet, die zwar diesen Jungen oder Mädel abgetrieben hat, die wird erwartet in der Herrlichkeit. Dein Papa wartet auf dich. Der sagt, wann kommt das Mädel? Verstehst du? Die können es gar nicht erwarten. Kannst du das vorstellen? Ich will dir nur Spaß und Freude machen auf die Herrlichkeit, dass du nicht so traurig bist für dieses irdische Leben, das so vergänglich ist, so nichtig, so bla bla. Ihr gedachtet böse mit mir, habt schlimme Gedanken im Kopf gehabt, habt mich in die Grube geworfen, hat der Josef sich gedacht, mich den Ismaeliten verkauft. Aber Gott hat gut gemeint. Gott hat gut gemeint. Gott hat dich nicht in der Grube liegen lassen, auf dem Friedhof verfaulen lassen oder als Asche irgendwo untergehen. Nein, wir sind für den Thron bestimmt, mit Christus zu regieren. Brüder und Schwestern, das ist unsere Bestimmung, mit Christus zu regieren, zu herrschen. Nicht hier auf Erden. Weißt du, hier auf Erden, da kannst du höchstens über deine Küche, dein Wohnzimmer oder dein Schlafzimmer herrschen. Aber im Himmel haben wir Herrlichkeit. Und wir werden mit Christus regieren. Von Ewigkeit zu Ewigkeit. Nicht im Reichstag und Waisenhaus oder im Kreml. Nein. Neben Jesus und dem himmlischen Vater. So wie ich mich gesetzt habe zur Rechten der Majestät Gottes, so darfst du dich zur Rechten des Herrn Jesus und des Heilands sitzen und mit ihm regieren. Überleg einmal, und das ist deine Bestimmung. Du bist für die Rettung deines Hauses bestimmt, Bruder, Schwester, deiner ganzen Familie und deiner ganzen Sippe, auch wenn du keine hast. Wie heißt es in der Bibel? Die Witwe, die soll 1000 Kinder haben. Das kannst du, verstehst du? Die Witwe, die nichts hat. Guck mal, die Ruth, in der Bibel haben wir diese Ruth, die geht da mit der Naomi nach Israel, nach Bethlehem wieder zurück. Dein Gott soll mein Gott sein, dein Volk soll mein Volk sein. Und diese Ruth, diese Witwe, diese Moabiterin, diese Ausländerin, weißt du, was die Ruth wurde? Mutter von David, Mutter von Großmutter von Jesus. Verstehst du, die ganze Linie? Weil sie zu Gott gehalten hat. Und deshalb, wenn wir in der Bibel die Stammbäume haben, wir sollten nicht einfach drüber hinweglesen und sagen, naja, was der zeugte den, der zeugte den und was weiß ich, wer denn alles gezeugt hat und dergleichen. Nein, das sind Segenslinien. Um Davids Willen würde ich den Thron behalten. Um Davids Willen. Verstehst du, was vorher war und was nachher war, alles um Davids Willen. Obwohl es nicht perfekt war, nicht vollkommen waren diese Leute, aber trotzdem um Davids Willen. Der Ahab, so ein schlechter König. Eigentlich sollte Gott ihn wegfegen und wegjagen vom Thron Israels. Aber nein, um Davids Willen. Wegen dir, weil du dich zum Herrn gehalten hast, dem Herrn vertraut hast, wegen dir wirst du und dein Haus gerettet. Deine ganze Sippe. Ein Lamm hat damals in Ägypten ausgereicht für eine ganze Familie. Das Blut wurde an der Tür da gestrichen und der Würgeengel musste vorbeigehen. Ein Gottesfürchtiger, ein Heiliger, ein Gottergebener, ein auserwähltes Werkzeug rettet eine ganze Familie. Jemand, der in die Bresche springt, in den Riss tritt, die Fahne hochhält im letzten Moment, selbst wenn die Welt untergeht.
und die Fackel weitergibt an die nächste Generation, um Davids Willen.

einfach vergessen, ihr Herzeleid. Kannst du dir das vorstellen, was der Josef alles durchgemacht hat, dort im Gefängnis? Keiner denkt an ihn, keiner ruft ihn an, keiner schreibt eine Grußkarte. Lieber Josef, wir denken an dich. Wo bist du, wie geht's dir, was machst du? Und die Gefängnisse damals waren keine Luxushotels. Niemand hat ihm frische Wäsche gebracht. Vergessen. Weißt du, nicht erkannt, nicht anerkannt. Dieser Josef, der tot geglaubt. Ja, der ist tot, naja, was soll man machen? Satan versucht, die Segensträger auszuschalten. Er versucht es mit allen Mitteln zu vernichten. Selbst Jesus durfte nicht geboren werden. Kein Platz in der Herberge. Denk jetzt, was, wir haben ja Weihnachten, da wird es runtergeleiert. Nach Bethlehem musste er gehen und so weiter, Maria und Josef. Und kein Platz in der Herberge. Jesus darf gar nicht geben. Und eigentlich, wenn ich ehrlich nehme und ehrlich denke, dich und mich hätte es auch gar nicht geben sollen. Verstehst du? Aber wir sind gekommen, leider Gottes. Wir sind da. Und schon so viele Jahre womöglich. Weihnachten zu leugnen, ist für mich Jesus zu leugnen. So, ja, Weihnachten hat es nie gegeben. Doch, damals wie heute, Jesus ist gekommen und hat alles durcheinander gebracht. Dieser Jesus von Nazareth, jetzt plötzlich, ja, der Herodes spielt verrückt, bringt Kneblein da in Bethlehem um. Es gab in der Bibel, wenn du die Bibel aufmerksam studierst, es gab über 20, was ich festgestellt habe, es gibt bestimmt noch mehr, über 20 satanische Versuchungen und Unternehmungen, Gottes Pläne zu durchkreuzen, 20 verschiedene Unternehmungen, Gottes Pläne zu vereiteln. Satan hat Kanaan besetzt, als Abraham ins gelobte Land gehen sollte. Da wimmelt es nur noch von diesen Kanaanitern, Götzendiener, Kinder opfern sie und alles Mögliche. Und dann später sehen wir eine Hungersnot. Abraham muss Kanaan verlassen, nach Ägypten gehen. Später Jakob und seine Familie müssen nach Ägypten gehen, Kanaan verlassen. Der Teufel wollte mit allen Mitteln verhindern, dass die Israeliten sich nicht in Kanaan festsetzen. Ja, der Feind hat Abraham mehrmals entfernt aus Kanaan. Oder ich denke nur, dann wurde dieser Josef später von Gott bestimmt auserwählt, dass Israel die Hungersnot überlebt. Satan will das gesamte Israel vernichten und zerstören. Ich denke nur an Pharao, die Kneblein sollen alle ins Meer geworfen werden, ersaufen und umkommen und die sollen aussterben. Und was macht der liebe Gott? Er erweckt eine Jochabed, einen Aaron, eine Miriam und einen Moses. Und er wird sogar noch auf dem Königshof großgezogen. Verschiedene Unternehmungen. Der Teufel hat immer wieder versucht, alles zu vernichten, dass ja nicht der Wille Gottes offenbart und nicht zuge kommt. Und ich sage euch, Geschwister, der Teufel unternimmt alles Mögliche, damit der Wille Gottes bei uns nicht geschieht. Der Feind versucht, die königliche Linie zu zerstören, aber dann immer wieder heißt es, um Davids Willen, um Davids Willen. Satan will die Philister einsetzen, um David zu vernichten und Israel zu vernichten, das Haus Juda zu vernichten. Später kommt der Nebukadnezar, nimmt ganz Israel gefangen und führt nach Babylon, aber immer ein Rest bleibt übrig. Und wenn ich dann denke, auch das medo-persische Reich, dieser Haman, die Juden feiern jetzt Hanukkah, Lichterfest, die anderen feiern Weihnachten, nur nebenbei. Weißt du, und da kommt, Gott bringt es fertig, dass nicht dieser Mardochai triumphiert und dass ein Holocaust in Israel, damals in Mesopotamien, nicht in Mesopotamien, im medo-persischen Reich gibt. Da kommt diese Esther. Und Gott gebraucht eine Esther wieder, ein schwaches Weiblein, nettes Mädchen als Königin. Und dieser Darius handelt dann kommt der Herodes und so vieles andere mehr. Der Teufel versucht ständig, permanent herum, alles in alle Register zu ziehen. Sogar Jesus, spring vom Dach runter. Stell dir mal vor, der Herr Jesus wäre dem Teufel gehorsam gewesen, hätte sich das Genick gebrochen. Spring runter. Der Teufel wollte mit allen Mitteln, sogar auf der frommen Tour, verhindern, dass der Heiland nicht kommt. Aber er ist trotzdem gekommen, Lob und Dank. Später hat der Teufel sogar noch versucht, den Herrn und die ganze Gemeinde zu ersäufen im Meer.

0: als der große Sturm da auf den See Genezareth kam. Er versucht, Jesus im Garten Gethsemane zu töten. Oh, geh nicht nach Golgatha, dir widerfahre das nicht. Und was passiert? Jesus ist entschieden, er geht zum Kreuz, entschieden nach Golgatha. Satan denkt, jetzt habe ich gewonnen, jetzt ist er tot. Und plötzlich steht Jesus am dritten Tag auf. Sein Grab wurde versiegelt. Der sollte gar nicht aus dem Grab rauskommen. Römische Soldaten bewachen das Grab und unser Heiland lebt. Halleluja. Du siehst, ich könnte noch viele andere Beispiele anführen. Der Teufel versucht mit allen Mitteln zunichte zu machen, die Pläne Gottes. Und Gott hat sich vorgenommen, ich werde es tun. Und die römischen Wachen liegen wie tot zu Boden, lassen sich bestechen später und erzählen Märchen bis heute noch. Man hat ihn gestohlen, was soll's. Satan will die Ausbreitung des Evangeliums verhindern mit allen Mitteln. Was braucht die Welt? Die Welt braucht Menschen, die mit Gott leben und sich nicht abhalten lassen und sich nicht stören lassen und sich nicht irritieren lassen. Die Welt braucht Menschen, die Gott gehorchen, die Gott mehr gehorchen als den Priestern und den Politikern. Die Welt braucht Menschen, die visionär sind, die erleuchtet sind, die den Willen Gottes kennen, die wissen, was der Herr will. Die Welt braucht Menschen, die das Wort Gottes lieben, die eine Botschaft haben, eine Bürde für die Verlorenen. Auf, denn die Nacht wird kommen. Und die Sonne geht schon langsam unter, bald ist Mitternacht. Die Welt braucht Menschen, die Glauben haben. Was denkst du, was in der Bibel drin steht? Jesus sagt, was denkt ihr, wenn das Menschensohn wiederkommt, wird er noch Glauben auf dieser Erde finden? Die Liebe ist erkaltet. Schau doch die Christen an, wie herzlos sie sind oft zu ihren Brüdern, zu ihren Schwestern. Verstehst du, solange du hilfst, solange du was springen lässt, solange du was unternimmst, dann bist du ein lieber Kerl. Aber dann, der Mutter hat seine Pflicht getan, er kann spazieren gehen. Die Welt braucht Menschen, die ihren Gott kennen, die weiter lieben, weiter dienen, weiter glauben, weiter beten. Die Welt braucht Plusmenschen, nicht Minusmenschen. Plus, die mit Gott verbunden sind, die wissen, unser Erlöser lebt. Die Welt braucht Menschen, die genau wissen, wo es lang geht, die von oben geleitet werden, die den Heiligen Geist haben. Das Wort Gottes, die Stimme Gottes, kennen meine Schafe, kennen meine Stimme und sie folgen mir, einem Fremden werden sie nicht folgen. Die Welt braucht Menschen, die erlöst wurden. Ein Erlöster reicht in deine Sippe. Du steckst sie alle an, bist radioaktiv. Verstehst du? Die Welt braucht nur einen Heilsträger. Nicht nur den Herrn Jesus, der hat lange gelebt. Der ist beim Vater. Aber jetzt braucht deine Umgebung, dein Kiez, da wo du dich bewegst, braucht dich als Heilsträger. Was sagt Jesus? Nicht ich bin das Licht der Welt oder ich bin das Salz der Erde. Nein, ihr seid das Licht der Welt. Ihr seid das Salz der Erde. Und was sagt Jesus? Matthäus 5, Vers 13, folgende Verse. Was das Salz für die Nahrung ist, das seid ihr für diese Welt, sagt der Herr. Wenn das Salz aber seine Kraft verliert, wie soll man ja, die Suppe salzen oder würzen? Und das Salz will gebraucht werden. Und wenn es dumm ist, wird es auf die Straße gestreut. So sagt uns Jesus, ihr seid das Licht der Welt. Eine Stadt, die auf dem Berg ist, kann nicht verborgen bleiben. Also einer, der oben irgendwo auf dem Berg ist und Licht anzündet, an dem orientieren sich die Menschen. Ich werde nie vergessen, wir sind so jetzt um diese Weihnachtszeit mal in Jugoslawien gewesen, noch unter Tito. Und es hat so viel Schnee gehabt, dass unser Wagen nicht mehr gesehen worden ist auf der Straße. Wir haben gar nicht weiter gesehen, aber wir sind gefahren und dann stecken geblieben, wieder irgendwie stecken geblieben, gefahren. Und wir kommen da um die Mitternacht und dann sehen wir von Weitem, dort brennt ein Licht. Und dann kommen wir in das Haus, wo wir eigentlich hin sollten und wir sehen, die Geschwister sind noch da und die Geschwister erwarten uns. Damals gab es kein Handy und kein Telefon als solches und kein Telegramm, aber die haben gewusst, die haben versprochen, dass sie kommen. Und die haben gewartet, gesungen, gebetet und was weiß ich. Und wir sind durchgekommen durch dieses ganze Schneegestüme und das ganze Schneeverwehungen sind angekommen. Und dann, Halleluja, jetzt kommen die aus der Schweiz. Wir waren damals in der Schweiz und haben dann die Geschwister besucht. Ein Licht, ein Licht. Und wir wussten, wir werden noch erwartet. Wir werden erwartet. Eine Stadt, die auf dem Berg ist, die kann nicht verborgen bleiben. Und Jesus sagt, man zündet ein Licht an, eine Lampe und so weiter, stellt man nicht unter den Scheffel, sondern man stellt das auf dem Leuchter, das weit und breit sichtbar ist. Deshalb, ihr seid das Salz der Erde, ihr seid das Licht der Welt, ihr, das hat mich erschreckt, als ich das gelesen habe. Ich habe gedacht, Heiland, das bist du. Aber nein, das sagt er nicht hier. Lies mal Markus 9, Vers 40 und Lukas 14, Vers 34. Ihr, Gemeinde, Christen, Gläubige, ihr seid das Licht der Welt, ihr seid das Salz der Erde. Und man braucht nicht pfundweise Salz, nur eine Brise Salz reicht schon. Zu viel Salz ist sowieso nichts. Und selbst das kleinste Licht, hat Konfuzius einmal gesagt, ist größer als die stärkste, dunkelste Nacht. Die Welt braucht Menschen, die eine göttliche Ausstrahlung haben, die ihren Gott kennen, die Gott reflektieren, die Gott über alles lieben, die für die Gott das Wichtigste in ihrem Leben ist. Die Welt braucht Menschen, die sich von der Masse abheben. Stellt euch nicht dieser Welt gleich. Von dir wird niemand was abkaufen, wenn du genauso bist wie alle anderen Menschen in dieser Welt. Aber wir müssen was extra sein, was etwas Besonderes, etwas reflektieren. Du musst kein Licht haben. Unser Mond, der Kollege hier von dieser Erde, der Mond hat kein Licht. Er ist ein dunkler Planet. Aber der Mond reflektiert das Licht der Sonne. Weißt du, wir sind auch nichts Besonderes, aber wir reflektieren Jesus Christus, das Licht der Herrlichkeit. Und die Welt braucht Menschen, die Jesus reflektieren, die ihre Berufung erkennen und die ihre Berufung gebrauchen. Ihr seid das Salz der Erde. Ihr seid das Licht der Welt. Ihr. Jesus hing am Kreuz. Er wurde von seinem Volk aufgegeben. Und jetzt bist du dran. Ja, auch du bist einer, der mit Jesus gewesen ist oder sein möchte. Und wir folgen in seine Spuren. So viele Menschen sind konfliktscheu, sind feige, gehen den meisten Konflikten aus dem Weg und denken, nein, Gott, verschone mich, ich will nicht Schwierigkeiten haben, ich habe genug Schwierigkeiten. Nein, die Schwierigkeiten sind da, dass du die Herrlichkeit Gottes verkörperst. Und je größer die Schwierigkeit ist, desto größer ist die Herrlichkeit in aller Liebe. Die Welt braucht Menschen, die die Konflikte angehen, die ihr Licht leuchten lassen, trotz allem, wir danken, wir loben, wir preisen. Halleluja. Wir werden nachher das Lied singen, die Gott lieben, werden sein wie die Sonne, die aufgeht aus der Nacht, aus der Finsternis. Lasst eure Lichter leuchten. Lasst die Menschen eure guten Werke sehen. Was ist das? Gute Worte hören. Lasst die Menschen sehen, die Gott lieben, werden sein wie die Sonne. Glaubende gehen nicht unter, sondern sie gehen auf. Halleluja. Die gehen nicht unter im Grab, in der Höhle, in der Hölle, in den Schwierigkeiten, in den Problemen, im Meer. Die gehen durch das Meer hindurch. Glaubende leben nicht im Gestern, in der Vergangenheit. Sie leben im Morgen. Halleluja. Weil Jesus lebt, lebe ich auch morgen. Was heißt das? Du denkst ja, wenn ich tot bin, bin ich tot. Nein, da fängt es richtig an. Da geht es richtig los. Was glaubst du, was da passiert? Das Beste kommt erst. Du denkst, das Leben war schon gut. Nein, dieses Leben, wenn ich ganz ehrlich bin, ist nur Mühe und Plage, selbst wenn es 120 wird. Der Moses, der sagt, 70 oder 80 wird das Leben, also der ist 120 geworden, aber der war bis zum Schluss stark und der Herr hat ihn begraben. Und ich sagte ja, nicht der Pastor und nicht die Gemeinde begräbt unsere Heiligen, unsere Seelen oder unser Leben, nein, der Herr begräbt die Seinen. Weißt du, wie er das macht? Er nimmt sie auf in den Himmel. Der Glaubende hat eine ganz andere Grundlage, ganz anderen Standpunkt, ganz andere Weltschau, ganz anderes Weltbild. Der Gläubige steht über diese Dinge. Lasst eure Lichter leuchten. Lasst eure Lichter leuchten. Lasst eure Salzkraft wirken. Du musst deinen Zweck erkennen, warum du da bist. Und du hast noch eine Aufgabe. Glaub nicht, du gehörst zum alten Eisen. Jetzt bist du vielleicht in Rente, in Pension. Oder was weiß ich. krank geschrieben, Frührente, Spätrente, welche Rente auch immer. Vergiss das alles. Arbeitslos. Nein, jetzt fängt dein Dienst erst an. Du bist Salz und Licht. Du sollst scharf gemacht werden. Ja. Und zuerst einmal, du musst selber salzig werden. Weißt du, was das bedeutet? Wie wird man salzig? Das Wasser muss verdampfen. Sich kristallisieren. Das Tote Meer ist das salzigste Gewässer überhaupt. Da fließt das ganze Jordanwasser runter von See Galiläa und bis zum ganzen Jordan und verdampft und ist salzig. Und so, genauso auch das. Und das ist nämlich unser Leben. Es muss verdampfen. Ihr seid das Salz der Erde. Du musst zuerst einmal die Hitze ertragen, verdampfen, das Wasser loswerden. Denn 75% deines Körpers besteht aus Wasser, in aller Liebe. Verstehst du, bist nur, wenn ich so die Menschen angucke, dann laufen den Wasserfass spazieren. Mehr nicht. Das muss alles verdampfen. Damit du das bist, was du sein solltest. Salz und Licht. Was braucht die Welt? Die Welt braucht Optimisten. Die Welt braucht Realisten. Christen sind Realisten. Ben-Gurion hat einmal gesagt, wenn ich nicht an Wunder glaube, bin ich kein Realist. Und dann mitten in der Wüste, ich war in seinem Kibbutz, mitten in der Wüste baut er sein Kibbutz, sagt hier, in der Wüste, wer nicht an Wunder glaubt, kann einpacken und nach Hause gehen. Du und ich, wir sind ein Wunder. Halleluja, in der Wüste. Das Wasser muss verdunsten, verstehst du, verdampfen. Und wenn Gott da ist, funktionierst du. Ohne Gott gehst du überall in die Knie. Ohne Gott kapitulierst du sofort vor jeder Heuschrecke. Die wollen mich fressen. Ohne Gott kapitulieren wir vor jedem Maulwurfhügel. Aber der, wo an Gott glaubt, der geht durch Mount Everest und kommt wieder auf der anderen Seite wieder raus. Ohne Gott verlieren wir die Übersicht. Die Welt braucht Menschen, die Gott kennen. Die nicht aufgeben bei den nächsten Zipperlein und bei der nächsten Krankheit, wenn Probleme auftauchen oder Widerstände kommen. Ihr seid das Licht der Welt. Ihr, du und ich. Nicht die anderen. Lass die anderen bleiben. Lass die anderen machen, was sie wollen. Wir sollen den Unterschied ausmachen. Das Licht vertreibt die ganzen Trauergeister. Die Sonne, ich habe neulich gelesen, die Sonne hat gewaltige Heilkräfte. Die Sonne. Verstehst du, brauchst nicht Vitamin D. Geh nur in die Sonne, nimm so ein Sonnenbad. Und das setzt Vitamine frei. Depressive Menschen, die meiden die Sonne. Die meiden die Sonne. Nein, Kinder Gottes gehen. Die Gottes lieben werden sein wie die Sonne. Und die leben auf, die musizieren, die singen, die klatschen, die jauchzen, die jubeln. Menschen, die Jesus nicht kennen, die meiden Jesus. Und die gehen unter. Die gehen unter. Die werden schon bei lebendigem Leibe vergraben. Aber wer an Gott glaubt, wird leben. Jesus sagt, ich lebe und ihr sollt auch leben. Alles andere ist Quatsch. Halleluja, preis Gott. Vater, ich danke dir, dass du uns Jesus geschickt hast. Und Jesus vertreibt alle Trauergeister, alle Depressionen, alle Krankheit. Mit Jesus nehmen wir alle Probleme auf. Mit Jesus überwinden wir alle Widerstände. Oh, wir graben durch unseren St. Gotthard massiv den Tunnel und wir kommen auf der anderen Seite wieder raus in die Sonne, im Leben, im Licht. Halleluja, Vater, ich preise dich, dass du uns unsere Augen geöffnet hast für das Licht dieser Welt. Und Herr Jesus, bitte hilf, dass meine Brüder und Schwestern Licht und Salz sind. Das ist, was die Welt braucht. Die Welt braucht Salz und die Welt braucht Licht. Dein Licht. Und das ist jetzt Weihnachten. Jetzt gehen wir auf die Geburt Jesu zu. Herr, und du hast ein Licht angezündet und wir sollen weiter die Fackel tragen, weiter das Licht anzünden. Und die ganze Stadt, das ganze Land, die ganzen Familien, unsere Häuser sollen hin und her erleuchtet werden durch die Gnade Jesu Christi. Ich segne alle, die vom Hause Gottes sind. Amen.
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Und es wird gepredigt werden, das Evangelium vom Reich in der ganzen Welt zu einem Zeugnis über alle Völker, und dann wird das Ende kommen.

Jesus Christus spricht: Das Reich Gottes gleicht einem Senfkorn, das ein Mensch nahm und in seinen Garten säte. Und es wuchs.

0: 3. Joram, der Sohn Ahabs, wurde König über Israel zu Samaria im 18. Jahr Josaphats des Königs von Juda und regierte 12 Jahre. Und er tat, was dem Herrn missfiel, doch nicht wie sein Vater und seine Mutter, denn er entfernte das Steinmal Baals, das sein Vater hatte machen lassen. Aber er blieb hangen an den Sünden Jerobeams, des Sohnes Nebats, der Israel sündigen machte, und ließ nicht ab davon. Mescha aber, der König der Moabiter, besaß viele Schafe und hatte dem König von Israel Wolle zu entrichten von 100.000 Lämmern und von 100.000 Widdern. Als aber Ahab tot war, fiel der König der Moabiter ab vom König von Israel. Und alsbald zog der König Joram aus von Samaria und bot ganz Israel auf und sandte hin zu Josaphat, dem König von Juda, und ließ ihm sagen: Der König der Moabiter ist von mir abgefallen. Komm mit mir, um gegen die Moabiter zu kämpfen. Er sprach: Ich will kommen. Ich bin wie du und mein Volk wie dein Volk und meine Rosse wie deine Rosse. Und Joram sprach: Welchen Weg wollen wir hinaufziehen? Josaphat sprach: Den Weg durch die Wüste Edom. So zogen hin der König von Israel, der König von Juda und der König von Edom. Und als sie 7 Tage Reisen weit gezogen waren, hatte das Heer und das Vieh, das bei ihnen war, kein Wasser. Da sprach der König von Israel: O weh, der Herr hat diese 3 Könige hergerufen, um sie in die Hände der Moabiter zu geben. Josaphat aber sprach: Ist kein Prophet des Herrn hier, damit wir den Herrn durch ihn befragen? Da antwortete einer unter den Männern des Königs von Israel und sprach: Hier ist Elisa, der Sohn Schafats, der Elia Wasser auf die Hände goss. Josaphat sprach: Des Herrn Wort ist bei ihm. So zogen zu ihm hinab der König von Israel und Josaphat und der König von Edom. Elisa aber sprach zum König von Israel: Was habe ich mit dir zu schaffen? Geh hin zu den Propheten deines Vaters und zu den Propheten deiner Mutter. Der König von Israel sprach zu ihm: Nicht doch. Denn der Herr hat diese 3 Könige hergerufen, um sie in die Hände der Moabiter zu geben. Elisa sprach: So wahr der Herr Zebaoth lebt, vor dem ich stehe, wenn ich nicht Josaphat, den König von Juda, ehrte, ich wollte dich nicht ansehen noch achten. So bringt mir nun einen Spielmann. Und als der Spielmann auf den Saiten spielte, kam die Hand des Herrn auf Elisa, und er sprach: So spricht der Herr: Macht hier und da Gruben in diesem Tal. Denn so spricht der Herr: Ihr werdet weder Wind noch Regen sehen. Dennoch soll das Tal voll Wasser werden, dass ihr und euer Heer und euer Vieh trinken könnt. Und das ist noch ein Geringes vor dem Herrn. Er wird auch die Moabiter in eure Hände geben, so dass ihr Wüste machen werdet alle festen Städte und alle auserwählten Städte und fällen alle guten Bäume und verstopfen alle Wasserbrunnen und alle guten Äcker mit Steinen verderben. Aber am nächsten Morgen, zur Zeit, da man Speisopfer opfert, siehe, da kam Wasser von Edom her und füllte das Land mit Wasser. Als aber die Moabiter hörten, dass die Könige heraufzogen, um gegen sie zu kämpfen, riefen sie alle auf, die zur Rüstung alt genug und darüber waren, und stellten sich an der Grenze auf. Und als sie sich früher Morgen aufmachten und die Sonne aufging über dem Gewässer, schien den Moabitern das Gewässer in der Ferne rot zu sein wie Blut. Und sie sprachen: Das ist Blut. Die Könige haben sich mit dem Schwert umgebracht, und einer wird den anderen erschlagen haben. Ha, Moab, mach dich nun auf zur Beute. Aber als sie zum Lager Israels kamen, machte sich Israel auf und schlug die Moabiter, und sie flohen vor ihnen. Aber Israel jagte ihnen nach und schlug Moab. Die Städte zerstörten sie, und jeder warf einen Stein auf alle guten Äcker, und sie machten sie voll davon und verstopften alle Wasserbrunnen und fällten alle guten Bäume, bis nur Kir Hareset übrig blieb. Aber die Schleuderer umringten die Stadt und schossen auf sie. Als aber der König der Moabiter sah, dass ihm der Kampf zu stark war, nahm er 700 Mann mit sich, die das Schwert führten, um beim König von Edom durchzubrechen, aber sie konnten's nicht. Da nahm er seinen erstgeborenen Sohn, der an seiner Stadt König werden sollte, und opferte ihn zum Brandopfer auf der Mauer. Da kam ein großer Zorn über Israel, so dass sie von ihm abzogen und in ihr Land zurückkehrten. Und es schrie eine Frau unter den Frauen der Prophetenjünger zu Elisa und sprach: Dein Knecht, mein Mann, ist gestorben. Und du weißt ja, dass dein Knecht den Herrn fürchtete. Nun kommt der Schuldherr und will meine beiden Kinder nehmen zu leibeigenen Knechten. Elisa sprach zu ihr: Was soll ich dir tun? Sage mir, was hast du im Hause? Sie sprach: Deine Magd hat nichts im Hause als einen Ölkrug. Er sprach: Geh hin und erbitte draußen von allen deinen Nachbarinnen leere Gefäße, aber nicht zu wenig. Und geh ins Haus und schließ die Tür zu hinter dir und deinen Söhnen und gieß in alle Gefäße. Und wenn du sie gefüllt hast, so stelle sie beiseite. Sie ging hin und tat so und schloss die Tür zu hinter sich und ihren Söhnen. Diese brachten ihr die Gefäße herbei und sie goss ein. Und als die Gefäße voll waren, sprach sie zu ihrem Sohn: Reiche mir noch ein Gefäß her. Er sprach zu ihr: Es ist kein Gefäß mehr hier. Da stand das Öl. Und sie ging hin und sagte es dem Mann Gottes an. Er sprach: Geh hin und verkaufe das Öl und bezahle deinen Schuldherrn. Du aber und deine Söhne nährt euch von dem Übrigen. Und es begab sich eines Tages, dass Elisa nach Sunem ging. Dort war eine reiche Frau. Die nötigte ihn, dass er bei ihr aß. Und so oft er dort durchkam, kehrte er bei ihr ein und aß bei ihr. Und sie sprach zu ihrem Mann: Siehe, ich merke, dass dieser Mann Gottes heilig ist, der immer hier durchkommt. Lass uns ihm eine kleine Kammer oben machen und Bett, Tisch, Stuhl und Leuchter hineinstellen, damit er dort einkehren kann, wenn er zu uns kommt. Und es begab sich eines Tages, dass Elisa dort einkehrte und sich oben in die Kammer legte und darin schlief. Danach sprach er zu seinem Diener Gehasi: Ruf die Sunamiterin. Und als Gehasi sie rief, trat sie vor ihn. Elisa aber hatte zu Gehasi gesprochen: Sage ihr, siehe, du hast uns all diesen Dienst getan, was soll ich dir tun? Brauchst du Fürsprache beim König oder beim Feldhauptmann? Sie sprach: Ich wohne sicher unter meinen Leuten. Elisa sprach: Was soll ich ihr dann tun? Gehasi sprach: Ach, sie hat keinen Sohn und ihr Mann ist alt. Er sprach: Ruf sie her. Und als er sie rief, trat sie in die Tür. Und er sprach: Um diese Zeit übers Jahr sollst du einen Sohn herzen. Sie sprach: Ach nicht, mein Herr, du Mann Gottes, täusche deine Magd nicht. Und die Frau ward schwanger und gebar einen Sohn um dieselbe Zeit übers Jahr, wie ihr Elisa zugesagt hatte. Als aber das Kind groß wurde, begab es sich, dass es hinaus zu seinem Vater, zu den Schnittern ging, und sprach zu seinem Vater: O, mein Kopf, mein Kopf! Er sprach zu einem Knecht: Bringe ihn zu seiner Mutter. Und der nahm ihn und brachte ihn hinein zu seiner Mutter, und sie setzte ihn auf ihren Schoß bis zum Mittag. Da starb er. Und sie ging hinauf und legte ihn aufs Bett des Mannes Gottes, schloss zu und ging hinaus und rief ihren Mann und sprach: Schicke mir einen der Knechte und eine Eselin. Ich will eilends zu dem Mann Gottes und bald zurückkommen. Er sprach: Warum willst du zu ihm? Ist doch heute weder Neumond noch Sabbat. Sie sprach: Lass es gut sein. Und sie sattelte die Eselin und sprach zum Knecht: Treib an und halte mich nicht auf beim Reiten, bis ich's dir sage. So zog sie hin und kam zu dem Mann Gottes auf den Berg Karmel. Als aber der Mann Gottes sie kommen sah, sprach er zu seinem Diener Gehasi: Siehe, die Sunamiterin ist da. So lauf ihr nun entgegen und frage sie, ob es ihr, ihrem Mann und ihrem Sohn gut gehe. Sie sprach: Gut. Als sie aber zu dem Mann Gottes auf den Berg kam, umfing sie seine Füße. Gehasi aber trat herzu, um sie wegzustoßen. Aber der Mann Gottes sprach: Lass sie, denn ihre Seele ist betrübt, und der Herr hat mir's verborgen und nicht kundgetan. Sie sprach: Wann habe ich einen Sohn erbeten von meinem Herrn? Sagte ich nicht, du solltest mich nicht täuschen? Er sprach zu Gehasi: Gürte deine Lenden und nimm meinen Stab in deine Hand und geh hin, und wenn dir jemand begegnet, so grüße ihn nicht, und grüßt dich jemand, so danke ihm nicht, und lege meinen Stab auf des Knaben Antlitz. Aber die Mutter des Knaben sprach, so wahr der Herr lebt und so wahr du lebst, ich lasse nicht von dir. Da machte er sich auf und ging ihr nach. Gehasi aber ging vor ihnen hin und legte den Stab dem Knaben aufs Antlitz. Da war aber keine Stimme und kein Empfinden. Und er ging zurück Elisa entgegen und sagte ihm, der Knabe ist nicht aufgewacht. Und als Elisa ins Haus kam, siehe, da lag der Knabe tot auf seinem Bett. Und er ging hinein und schloss die Tür hinter sich zu und betete zu dem Herrn und stieg aufs Bett und legte sich auf das Kind und legte seinen Mund auf des Kindes Mund und seine Augen auf dessen Augen und seine Hände auf dessen Hände und breitete sich so über ihn. Da wurde des Kindes Leib warm. Er aber stand wieder auf und ging im Haus einmal hierhin und dahin und stieg wieder aufs Bett und breitete sich über ihn. Da nieste der Knabe siebenmal. Danach tat der Knabe seine Augen auf. Und Elisa rief Gehasi und sprach, ruf die Sunamiterin. Und als er sie rief, kam sie hinein zu ihm. Er sprach, da nimm hin deinen Sohn. Da kam sie und fiel nieder zu seinen Füßen und neigte sich zur Erde und nahm ihren Sohn und ging hinaus. Als aber Elisa wieder nach Gilgal kam, war Hungersnot im Lande. Und als die Prophetenjünger vor ihm saßen, sprach er zu seinem Diener, setze einen großen Topf auf und koche ein Gemüse für die Prophetenjünger. Da ging einer aufs Feld, um Kraut zu sammeln, und fand ein Rankengewächs und pflückte sein Kleid voll mit wilden Gurken. Und als er kam, schnitt er es in den Topf zum Gemüse, sie kannten's aber nicht, und legte es den Männern zum Essen vor. Als sie nun von dem Gemüse aßen, schrien sie und sprachen, O Mann Gottes, der Tod im Topf, denn sie konnten's nicht essen. Er aber sprach, bringt Mehl her, und er tat's in den Topf und sprach, lege es den Leuten vor, dass sie es essen. Da war nichts Böses mehr im Topf. Es kam aber ein Mann von Baal Shalisha und brachte dem Mann Gottes Erstlingsbrot, nämlich 20 Gerstenbrote und neues Getreide in seinem Kleid. Er aber sprach, gib's den Leuten, dass sie essen. Sein Diener sprach, wie soll ich davon 100 Mann geben? Er sprach, gib den Leuten, dass sie essen. Denn so spricht der Herr, man wird essen und es wird noch übrig bleiben. Und er legte es ihnen vor, dass sie aßen, und es blieb noch übrig nach dem Wort des Herrn.
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bei denen eures Herrn Söhne sind und Wagen, Rosse, feste Städte und Rüstung, so seht, welcher der beste und geschickteste sei unter den Söhnen eures Herrn, und setzt ihn auf seines Vaters Thron und kämpft für eures Herrn Haus. Sie aber fürchteten sich gar sehr und sprachen, siehe, zwei Könige konnten ihm nicht widerstehen, wie könnten wir ihm dann widerstehen? Und der Hofmeister und der Stadtvogt und die Ältesten und Vormünder sandten hin zu Jehu und ließen ihm sagen, wir sind deine Knechte. Wir wollen alles tun, was du uns sagst. Wir wollen niemand zum König machen, tu, was dir gefällt. Da schrieb er einen zweiten Brief an sie, der lautete, wenn ihr zu mir haltet und meiner Stimme gehorcht, so nehmt die Köpfe der Söhne eures Herrn und bringt sie zu mir, morgen um diese Zeit, nach Jesreel. Es waren aber 70 Söhne des Königs, und die Großen der Stadt erzogen sie. Als nun der Brief zu ihnen kam, nahmen sie des Königs Söhne und töteten die 70 und legten ihre Köpfe in Körbe und schickten sie zu Jehu nach Jesreel. Und als der Bote kam und ihm sagte, sie haben die Köpfe der Söhne des Königs gebracht, sprach er, legt sie in zwei Haufen vor das Tor bis morgen. Und am Morgen, als er ausging, trat er hin und sprach zu allem Volk, ihr seid ohne Schuld. Siehe, ich habe gegen meinen Herrn eine Verschwörung gemacht und ihn getötet. Wer aber hat denn diese alle erschlagen? So erkennt denn, dass kein Wort des Herrn auf die Erde gefallen ist, das der Herr geredet hat gegen das Haus Ahab. Der Herr hat getan, wie er geredet hat durch seinen Knecht Elia. So erschlug Jehu alle übrig gebliebenen vom Hause Ahab in Jesreel, alle seine Großen, seine Verwandten und seine Priester, bis nicht ein einziger übrig blieb. Und Jehu machte sich auf und zog auf Samaria zu. Aber als er unterwegs nach Bet-Eket der Hirten kam, da traf Jehu die Brüder Ahasjas des Königs von Juda und sprach, wer seid ihr? Sie sprachen, wir sind Brüder Ahasjas und ziehen hin, um die Söhne des Königs und die Söhne der Königin Mutter zu grüßen. Er aber sprach, ergreift sie lebendig. Und sie ergriffen sie lebendig und töteten sie bei dem Brunnen von Bet-Eket 42 Mann, und er ließ nicht einen einzigen von ihnen übrig. Und als er von dort weiterzog, traf er Jonadab, den Sohn Rechabs, der ihm begegnete. Und er grüßte ihn und sprach zu ihm, ist dein Herz aufrichtig gegen mich, wie mein Herz gegen dein Herz? Jonadab sprach, ja. Da sprach Jehu, wenn es so ist, dann gib mir deine Hand. Und Jonadab gab ihm seine Hand. Und Jehu ließ ihn zu sich auf den Wagen steigen und sprach, komm mit mir und sieh meinen Eifer für den Herrn. Und er ließ ihn mit sich fahren auf seinem Wagen. Und als er nach Samaria kam, erschlug er alles, was übrig war von Ahab in Samaria, bis er sein Haus vertilgt hatte nach dem Wort des Herrn, das er zu Elia geredet hatte. Und Jehu versammelte alles Volk und ließ ihnen sagen, Ahab hat Baal wenig gedient. Jehu will ihm besser dienen. So lasst nun zu mir rufen alle Propheten Baals, die in seinem Dienst stehen, und alle seine Priester, dass man niemand vermisse, denn ich habe ein großes Opfer dem Baal zu bringen. Wen man vermissen wird, der soll nicht am Leben bleiben. Aber Jehu tat dies mit Hinterlist, um die Diener Baals umzubringen. Und Jehu sprach, feiert dem Baal ein heiliges Fest. Und sie ließen es ausrufen. Auch sandte Jehu umher in ganz Israel und ließ alle Diener Baals kommen, dass niemand übrig war, der nicht gekommen wäre. Und sie gingen in das Haus Baals, so dass das Haus Baals voll wurde an allen Enden. Da sprach er zu denen, die über die Kleiderkammer gesetzt waren, bringt allen Dienern Baals Feierkleider heraus. Und sie brachten die Kleider heraus. Und Jehu ging in das Haus Baals mit Jonadab, dem Sohn Rechabs, und sprach zu den Dienern Baals, forschet und seht zu, dass hier nicht jemand unter euch sei von den Knechten des Herrn, sondern allein Baals Diener. Und sie kamen hinein, um Schlachtopfer und Brandopfer darzubringen. Jehu aber stellte außen 80 Mann auf und sprach, wenn einer der Männer entrinnt, die ich in eure Hände gebe, so soll euer Leben für sein Leben sein. Als er nun die Brandopfer vollendet hatte, sprach Jehu,

zu der Leibwache und zu den Rittern. Geht hinein und erschlagt jedermann, lasst niemand entkommen. Und sie schlugen sie mit der Schärfe des Schwerts. Und die Leibwache und die Ritter warfen die Leichname hinaus und drangen in das Innere des Hauses Baals und brachten hinaus die Bilder der Aschera aus dem Hause Baals und verbrannten sie und zerbrachen die Steinmale Baals samt dem Hause Baals und machten Stätten des Unrats daraus bis auf diesen Tag. So vertilgte Jehu den Baal aus Israel. Aber von den Sünden Jerobeams, des Sohnes Nebats, der Israel sündigen machte, ließ Jehu nicht ab. Von den goldenen Kälbern in Bethel und in Dan. Und der Herr sprach zu Jehu, weil du willig gewesen bist zu tun, was mir gefallen hat, und am Hause Ahab alles getan hast, was in meinem Herzen war, sollen die auf dem Thron Israels sitzen, deine Söhne bis ins vierte Glied. Aber doch hielt Jehu nicht das Gesetz des Herrn, des Gottes Israels, dass er darin wandelte von ganzem Herzen. Denn er ließ nicht ab von den Sünden Jerobeams, der Israel Sündigen gemacht hatte. Zur selben Zeit fing der Herr an, Stücke von Israel abzutrennen. Denn Hazael schlug sie im ganzen Gebiet Israels vom Jordan gegen der Sonne Aufgang, das ganze Land Gilead, die Gaditer, Rubeniter und Manassiter, von Aroer an, das am Arnon liegt, Gilead und Basan. Was aber mehr von Jehu zu sagen ist und alles, was er getan hat und alle seine tapferen Taten, siehe, das steht geschrieben in der Chronik der Könige von Israel. Und Jehu legte sich zu seinen Vätern und sie begruben ihn zu Samaria. Und sein Sohn Joahas wurde König an seiner Stadt. Die Zeit aber, die Jehu über Israel regiert hat, zu Samaria, sind 28 Jahre. Als aber Athalia, Ahasjas Mutter, sah, dass ihr Sohn tot war, machte sie sich auf und brachte alle aus dem königlichen Geschlecht um. Aber Josheba, die Tochter des Königs Joram, Ahasjas Schwester, nahm Joas, den Sohn Ahasjas, und stahl ihn aus der Mitte der Söhne des Königs, die getötet wurden, und brachte ihn mit seiner Amme in die Bettenkammer und verbarg ihn vor Athalia, so dass er nicht getötet wurde. Und er war bei Josheba versteckt im Hause des Herrn 6 Jahre lang. Athalia aber war Königin über das Land. Im 7. Jahr aber sandte Jojada hin und nahm die Hauptleute über 100 von der Garde und der Leibwache und ließ sie zu sich ins Haus des Herrn kommen, und schloss einen Bund mit ihnen und nahm einen Eid von ihnen im Hause des Herrn und zeigte ihnen den Sohn des Königs und gebot ihnen, das ist's, was ihr tun sollt. Ein Drittel von euch, die ihr am Sabbat antretet, soll Wache halten im Haus des Königs, und ein Drittel soll Wache halten am Tor Sur, und ein Drittel am Tor hinter dem Haus der Leibwache. So sollt ihr Wache halten rings um das Haus. Aber 2 Abteilungen von euch, die am Sabbat abtreten, sollen Wache halten im Hause des Herrn, um den König her, und ihr sollt euch rings um den König stellen, jeder mit seiner Waffe in der Hand, und wer hereinkommt zwischen die Reihen, der soll sterben. Und ihr sollt um den König sein, wenn er aus- und eingeht. Und die Hauptleute über 100 taten alles, was ihnen der Priester Jojada geboten hatte, und nahmen zu sich ihre Männer, die am Sabbat antraten, mit denen, die am Sabbat abtraten, und kamen zu dem Priester Jojada. Und der Priester gab den Hauptleuten die Spieße und Schilde, die dem König David gehört hatten und in dem Hause des Herrn waren. Und die Leibwache stand, jeder mit seiner Waffe in der Hand, von der Seite des Tempels im Süden bis zur Seite im Norden, vor dem Altar und dem Tempel rings um den König herum. Und Jojada ließ den Sohn des Königs hervortreten und setzte ihm die Krone auf und gab ihm die Ordnung, machte ihn zum König und salbte ihn. Und sie klatschten in die Hände und riefen, es lebe der König. Und als Athalia das Geschrei des Volkes hörte, das herzulief, kam sie zum Volk in das Haus des Herrn und sah, und siehe, da stand der König an der Säule, wie es Brauch war, und die Hauptleute und die Trompeter bei dem König. Und alles Volk des Landes war fröhlich und blies die Trompeten. Athalia aber zerriss ihre Kleider und rief, Aufruhr, Aufruhr.
Aber der Priester Jojada gebot den Hauptleuten über 100, die über das Heer gesetzt waren, und sprach zu ihnen: Führt sie zwischen den Reihen hinaus, und wer ihr folgt, der sterbe durchs Schwert. Denn der Priester hatte gesagt, sie sollte nicht im Hause des Herrn getötet werden. Und sie legten die Hände an Athalia, und sie ging hin den Weg, wo die Rosse zum Haus des Königs gehen, und wurde dort getötet. Und Jojada schloss einen Bund zwischen dem Herrn und dem König samt dem Volk, dass sie des Herrn Volk sein sollten. Desgleichen auch zwischen dem König und dem Volk. Da ging alles Volk des Landes in das Haus Baals und brach seine Altäre ab, und sie zerschlugen alle seine Götzenbilder und töteten Mattan, den Priester Baals, vor den Altären. Der Priester Jojada aber bestellte die Wachen am Hause des Herrn und nahm die Hauptleute über 100 und die Garde und die Leibwache und alles Volk des Landes, und sie führten den König hinab vom Hause des Herrn und kamen durchs Tor der Leibwache zum Hause des Königs. Und er setzte sich auf den königlichen Thron. Und alles Volk des Landes war fröhlich, aber die Stadt blieb still. Athalia aber töteten sie mit dem Schwert bei des Königs Hause. Und Joas war 7 Jahre alt, als er König wurde. Im 7. Jahr Jehus wurde Joas König und regierte 40 Jahre zu Jerusalem. Seine Mutter hieß Zibia aus Beersheba. Und Joas tat, was recht war und dem Herrn wohlgefiel, solange ihn der Priester Jojada lehrte. Nur dass die Höhen nicht entfernt wurden, denn das Volk opferte und räucherte noch auf den Höhen. Und Joas sprach zu den Priestern: Alles für das Heiligtum bestimmte Geld, das in das Haus des Herrn gebracht wird, Geld, wie es gang und gäbe ist, nämlich das Geld, das jedermann gibt, wie er geschätzt wird, und alles Geld, das jedermann aus freiem Herzen opfert, dass er es in das Haus des Herrn bringe, das sollen die Priester zu sich nehmen, jeder von seinem Bekannten. Davon sollen sie ausbessern, was baufällig ist am Hause, wo sie finden, dass es baufällig ist. Als aber die Priester bis ins 23. Jahr des Königs Joas nicht ausgebessert hatten, was baufällig war am Hause, rief der König Joas den Priester Jojada samt den Priestern und sprach zu ihnen: Warum bessert ihr nicht aus, was baufällig ist am Hause? Darum sollt ihr nun nicht mehr das Geld an euch nehmen, jeder von seinen Bekannten, sondern sollt's geben zur Ausbesserung für das, was baufällig ist am Hause. Und die Priester willigten ein, dass sie vom Volk kein Geld mehr nehmen sollten, aber auch das Baufällige am Hause nicht mehr auszubessern brauchten. Da nahm der Priester Jojada eine Lade und bohrte oben ein Loch hinein und stellte sie auf zur rechten Hand neben dem Altar, wo man in das Haus des Herrn geht. Und die Priester, die an der Schwelle wachten, taten alles Geld hinein, das zu dem Hause des Herrn gebracht wurde. Wenn sie dann sahen, dass viel Geld in der Lade war, kam der Schreiber des Königs mit dem hohen Priester herauf, und sie zählten das Geld, das sich in dem Hause des Herrn vorfand, und banden es zusammen. Und man übergab das Geld abgezählt den Werkmeistern, die bestellt waren für das Haus des Herrn, und sie gaben es aus an die Zimmerleute und Bauleute, die am Hause des Herrn arbeiteten, nämlich an die Maurer und Steinmetzen und an die, die Holz und gehauene Steine kaufen sollten, dass das Baufällige am Hause des Herrn ausgebessert werde, und für alles, was Not war, um am Hause auszubessern. Doch ließ man nicht machen silberne Schalen, Messer, Becken, Trompeten, auch kein goldenes oder silbernes Gerät im Hause des Herrn von dem Geld, das zu des Herrn Hause gebracht wurde, sondern man gab's den Arbeitern, dass sie damit das Baufällige am Hause des Herrn ausbesserten. Auch brauchten die Männer nicht Rechnung zu legen, denen man das Geld übergab, dass sie es den Arbeitern geben, sondern sie handelten auf Treu und Glauben. Aber das Geld von Schuldopfern und Sündopfern kam nicht für das Haus des Herrn ein, denn es gehörte den Priestern. Zu der Zeit zog Hazael, der König von Aram, herauf und kämpfte gegen Gat und eroberte es. Und als Hazael sich wandte, um gegen Jerusalem hinaufzuziehen, nahm Joas, der König von Juda, alle heiligen Gaben, die seine Väter Josaphat, Joram und Ahasja, die König von Juda, geheiligt hatten, und was er selbst geheiligt hatte,
dazu alles Gold, das man fand im Schatz des Hauses des Herrn und im Hause des Königs, und schickte es Hazael, dem König von Aram. Da zog er von Jerusalem ab. Was aber mehr von Joas zu sagen ist und alles, was er getan hat, das steht geschrieben in der Chronik der Könige von Juda. Und seine Großen empörten sich und machten eine Verschwörung und erschlugen ihn im Hause des Milo, wo man hinabgeht nach Silla. Josachar, der Sohn Schimats, und Josabat, der Sohn Schomers, seine Großen, schlugen ihn tot. Und man begrub ihn bei seinen Vätern in der Stadt Davids. Und sein Sohn Amazia wurde König an seiner Stadt.

Und es wird gepredigt werden, das Evangelium vom Reich in der ganzen Welt zu einem Zeugnis über alle Völker, und dann wird das Ende kommen.

und es das Evangelium anzuvertrauen. Warum möchte ich das betonen heutzutage? Weil so viele Christen heutzutage kompromissbereit sind. Heutzutage gibt es erstens weniger treue Menschen und zweitens, es gibt sehr viele, die bereit sind, Kompromisse einzuschließen. In der Einleitung vorher wollte ich etwas sagen, ich habe es übersprungen in meinen Notizen. Der durchschnittliche Christ heutzutage, im Gegensatz zu Paulus, vertraut Gott wenig an. Er sorgt lieber selber für seine Zukunft. Er versucht sein Leben hier auf der Erde so abzusichern, dass er kein Unglück mehr fürchten braucht und so weiter. Und dann wollte ich sagen, viele Christen sind mit ihren Spielzeugen so beschäftigt, dass sie die Not dieses Zeitalters nicht sehen können. Sie denken im Unterbewusstsein, solange mein Leben nicht angegriffen wird oder gestört wird, werde ich auch nichts unternehmen, was das Werk Gottes in der heutigen Zeit angeht. Sie schlafen im Licht des Evangeliums und ignorieren die Not unserer Zeit. Und ich sage, es kann sein, dass das auch zutreffend ist von einigen hier heute. Wir schlafen im Licht. Wir haben die Wahrheit. Und wir hören immer wieder rings um uns, dass es so viele sind, die kompromissbereit sind. Und sie machen die Latte Gottes niedriger. Und das Ergebnis ist, viele Menschen nicht mehr das wahre Evangelium hören und sie denken, nur weil sie als Säuglinge getauft worden sind oder weil sie mit 14 konfirmiert worden sind, dass sie das Heil verdient haben. Und wir schweigen. Das sei ferne. Wir müssen treuen Menschen ausbilden, die den Mut haben werden, das Evangelium weiterzugeben. Eine dritte Möglichkeit oder wodurch wir das anvertraute Gut bewahren können. Wir sollen es bewahren durch die Verkündigung der Wahrheit. In 2. Timotheus, Kapitel 3, Paulus spricht von der heutigen Zeit, die schon seit 2000 Jahren so gewesen ist, nämlich eine Zeit, worin Menschen Schluss mit der Wahrheit machen werden. Ich möchte ab Vers 10 lesen, damit wir sehen können, wie oft und wie häufig in diesen Pastoralbriefen Paulus das Wort Leid oder Leiden anwendet und auch wie oft er sagt, ertrage oder ausharre. Diese drei Wörter, leide oder leide mit, das Wort ausharren und das Wort ertragen oder Paulus spricht hier in der Vergangenheit, ertrug ich. Und wir wollen sehen, dass Gott erwartet das von uns. Und es gibt keine andere Möglichkeit, wenn wir das anvertraute Gut bewahren wollen. Vers 10. Du aber bist meiner Lehre gefolgt, meinem Lebenswandel, meinem Vorsatz, meinem Glauben, meinem Langmut, meiner Liebe, meinem Ausharren, meinen Verfolgungen, meinen Leiden, die mir in Antiochia, in Ikonion, in Lystra widerfahren sind. Wir wissen, Paulus war ein paar Mal gesteinigt, ausgepeitscht und so weiter. Diese Verfolgungen ertrug ich und aus allen hat der Herr mich gerettet. Alle aber auch, die gottesfürchtig leben wollen in Christus Jesus, werden verfolgt werden. Das ist ein geistliches Gesetz, ein Prinzip. Wir können nicht ausweichen. Böse Menschen und Betrüger aber werden zu schlimmeren fortschreiten, indem sie verführen und verführt werden. Du aber bleibe in dem, was du gelernt hast und wovon du überzeugt bist, da du weißt, von wem du gelernt hast und weil du von Kind auf die heiligen Schriften kennst, die Kraft haben, dich weise zu machen zur Rettung durch den Glauben, der in Christus Jesus ist. Alle Schrift ist von Gott eingegeben und nützlich zur Lehre, zur Überführung, zur Zurechtweisung, zur Unterweisung in der Gerechtigkeit, damit der Mensch Gottes richtig sei, für jedes gute Werk ausgerüstet. Und danke, die meisten Christen stoppen da, die lernen diese Verse auswendig, aber dieser Abschnitt geht weiter. Kapitel 4, Vers 1. Ich bezeuge eindringlich vor Gott und Christus Jesus, der Lebende und Tote richten wird, und bei seiner Erscheinung und seinem Reich predige das Wort, stehe bereit zu gelegener und ungelegener Zeit über

0: Führe, weise zurecht, ermahne mit aller Langmut und Lehre, denn es wird eine Zeit sein, da sie die gesunde Lehre nicht ertragen. Das heißt, das anvertraute Gut werden sie nicht mehr ertragen, sondern nach ihren eigenen Begierden sich selbst Lehre aufhäufen werden, weil es ihnen in den Ohren kitzelt. Und wisst ihr, was die heutige Lehre ist? Du kannst deine Eintrittskarte in dem Himmelreich haben und trotzdem in der Sünde leben. Das ist eine Hauptbotschaft heute und es widerspricht dem Muster, dem Vorbild der gesunden Lehre. Und es kommt gut an bei den Menschen. Denn es wird eine Zeit sein, da sie die gesunde Lehre nicht ertragen, sondern nach ihren eigenen Begierden sich selbst Lehre aufhäufen werden, weil es ihnen in den Ohren kitzelt. Und sie werden die Ohren von der Wahrheit abkehren und sich zu den Fabeln hinwenden. Du aber sei nüchtern in allem, ertrage Leid, tu das Werk eines Evangelisten, vollbringe deinen Dienst. Und dann Paulus sagte, denn ich werde bald sterben. Und der Punkt ist, Gott vertraut das Evangelium schwache, einfache Menschen an. Und er stärkt uns und er befähigt uns, das Evangelium weiterzugeben, auch für das Evangelium zu leiden. Und er bekommt die Ehre dafür. Wir müssen das Evangelium verkündigen, wie es auch hier steht. Wir müssen die Wahrheit verkündigen. Wir haben gesehen in den Versen, wozu das Wort Gottes, die Heiligen Schriften, das Alte Testament und das Neue Testament, wozu sie nützlich sind. Und dann hat Paulus die gleichen Wörter wieder angewendet, indem er Timotheus gesagt hat, wofür das Wort auch nützlich ist, sollst du mit dem Wort auch tun, nämlich überführen, überzeugen, wieder zurechtweisen und so weiter. Dass wir bewahren als Gemeinde Jesu Christi, als Pfeile und als Grundfeste der Wahrheit, das anvertraute Gut, wenn wir es auch verkündigen. Viertens, durch die Ablehnung der falschen Erkenntnis. Wir müssen bereit sein, das, was falsch ist, auch zu widerlegen. Wir müssen bereit sein, in einer Versammlung, wenn es sein muss, aufzustehen und sagen, das stimmt nicht, was du eben gesagt hast. Wir müssen bereit sein, wie Nehemia und wie auch Martin Luther und anderen Glaubenshelden, wir müssen bereit sein, aufzustehen, den Mund aufzumachen und sagen, das stimmt nicht. Das stimmt nicht. Das ist eine Irrlehre. Das, was diese Woche stattgefunden hat, wo der Papst die Juden ältere Brüder genannt hat. Und er verwendet diese Sprache jetzt von nun an in Bezug auf den Juden. Er nennt sie die ältere Brüder. Das heißt, die im Glauben vor uns da waren. Und damit will er sagen, sie sind nicht sehr weit von der Wahrheit weg. Und das beweist nur, wie weit die Katholiken von der Wahrheit weg sind, wenn sie sowas tun können. Wir müssen die Irrlehre, die manchmal richtig fromm klingt, ablehnen. Es gab immer eine falsche Botschaft vom Teufel. An der Versuchung Jesu Christi sehen wir, dass der Teufel mit der Schrift gut bzw. falsch umgehen kann. In unserer Zeit wird die biblische Lehre über die Einheit der Gläubigen falsch dargestellt. Es wird uns gesagt, dass wir keinen ausschließen sollen, dass wir uns von nichts absondern sollen. Die christliche ökumenische Bewegung ist mehr als bereit, das Muster der gesunden Lehre preiszugeben, damit Unzüchtige, Muslims, Juden, Buddhisten, Hindus und so weiter zusammen Hand in der Hand mit den wahren Christen Gott anbeten. Aber das ist unmöglich laut der Schrift. Das ist Gott widerlich. Der Kleber oder dieser Klebstoff der heutigen ökumenischen Bewegung ist die humanistische Lehre. Das ist ihre Glaubensgrundlage. Sie meinen, dass wir ein gemeinsames Ziel haben, dass wenn wir ein gemeinsames Ziel haben, das reicht als Glaubensgrundlage. Aber die Einheit, wozu wir Christen gerufen worden sind, was auch in Epheser 4 und Johannes 17 uns gesagt wird, ist eine bereits von Gott gegebene Einheit. Eine Einheit, die uns gegeben worden ist in Jesus Christus.
1: und du kannst an dieser Einheit nicht teilnehmen, wenn du selbst nicht in Jesus Christus bist. In Christus ist die Grundlage der Einheit. Wenn du nicht in Jesus Christus bist, dann gehörst du nicht zu Jesus Christus. Wie können wir eine Einheit haben mit der Welt, wo überall, wenn es überall in der Schrift uns befohlen wird, uns von der Welt abzusondern? Es steht in 2. Korinther, in dem 2. Korintherbrief. Mein Eifer wird schneller als meine Zunge jetzt hier, muss ich langsamer reden. In dem 2. Korintherbrief, Kapitel 6, steht es ganz klar: Geht nicht unter fremdartigen Joch mit den Ungläubigen und so weiter. Wir sehen an der Versuchung Jesu Christi, wie der Teufel mit der Schrift umgehen kann. Der nimmt die Schrift und er verwendet es falsch an und er stellt eine falsche Frömmigkeit dar. Und die falsche Frömmigkeit heutzutage ist das Mitmachen mit der ökumenischen Bewegung. Wenn wir alle zusammenkommen und mitmachen, dann können wir etwas Großes leisten. Nämlich, wir können die Menschheit der Menschheit helfen oder Frieden geben. Aber wisst ihr, was dadurch gemacht wird? Das, was verdorben ist, das, was vergeht, das, was nicht ewig ist, wird mehr Ehre gegeben als das, was ewig ist. Und das Evangelium ist das Einzige, was uns den Weg zum Vaterhaus zeigt. Und wenn wir das Evangelium, das Muster, das Vorbild der gesunden Lehre preisgeben, dann geben wir die einzige Möglichkeit, errettet zu werden, preis. Und es ist klar, dass die katholische Kirche und die Landeskirche auch leider heutzutage bereit ist, diesen Weg einzugehen. Sie haben das Vorbild der gesunden Lehre völlig abgegeben. Völlig abgegeben. Die Anwendung für uns heute. Das, was Christen kompromissbereit macht. Erstens, sie schämen sich des Evangeliums. In Kapitel 2 hier, Entschuldigung, in 2. Timotheus Kapitel 1, wir lesen in Vers 8, so schäme dich nun nicht des Zeugnisses unseres Herrn noch meiner, seines Gefangenen, sondern leide mit für das Evangelium nach der Kraft Gottes. Dann lesen wir in Vers 12, um diese Ursache willen leide ich dies auch, aber ich schäme mich nicht. Und dann Vers 16, der Herr gebe dem Hause des Onesiphorus Barmherzigkeit, denn er hat mich oft erquickt und sich meine Ketten nicht geschämt. Es steht in Hebräer Kapitel 13, Vers 13, dass wir berufen worden sind, die Schmach Jesu Christi zu tragen. Bist du bereit dafür? Das ist eine Voraussetzung, diese Bereitschaft, die Schmach Jesu Christi zu tragen und für das Evangelium zu leiden, wenn du das anvertraute Gut bewahren möchtest. Zweitens, sie fürchten die Verfolgung. Paulus sagte hier mehrmals, leide mit. Und es steht hier in dem 2. Timotheusbrief zwei Dinge, wofür Paulus bereit war zu leiden. Erstmal, Kapitel 1, Vers 8, um des Evangeliums willen war er bereit zu leiden. Und dann zweitens, Kapitel 2, Vers 10. Deswegen erdulde ich alles um der Auserwählten willen, damit auch sie die Rettung, die in Christus Jesus ist, mit ewiger Herrlichkeit erlangen. Paulus war ein Menschenfischer und er wusste, dass es Fisch in dem Wasser gibt. Der wusste, dass Gott vor Grundlegung der Welt, wie es auch in Timotheus Kapitel 1 stark angedeutet wird und klar dargestellt wird, in Vers 9, der uns nach seinem ewigen Vorsatz errettet. Er weiß, dass Gott sich etwas vorgenommen hat. Und er weiß, dass überall gibt es Auserwählten. Und er ist bereit, alles zu erdulden, um diesen mit dem Evangelium zu erreichen. Er weiß, dass Menschen glauben werden, weil Gott dahinter steckt. Gott wird sie zum Glauben führen. Wie Jesus gesagt hat, keiner kann zu mir kommen, es sei denn, der Vater ihn zieht. Und er weiß, Gott ist immer noch dabei, Menschen zu ziehen. Und er war bereit, deswegen auch zu leiden, damit diese, die Gott zum Glauben zieht, auch hören und auch durch die Botschaft zum Glauben kommen. Wir müssen auch bereit sein, für das Evangelium und für die Auserwählten zu leiden. Drittens, sie werden durch das Vergängliche von der Kostbarkeit des Evangeliums abgelenkt. Ich wiederhole, weil ich denke, das ist die Anwendung für uns heute. Sie werden, das heißt Christen werden durch das Vergängliche von der Kostbarkeit des Evangeliums abgelenkt. Das sehen wir hier in 2. Timotheus Kapitel 2, Vers 4. Paulus spricht zu Timotheus und er sagte, niemand, der Kriegsdienste leistet, verwickelt sich in die Beschäftigungen des Lebens, damit er dem gefalle, der ihn angeworben hat. Gott hat uns angeworben. Und es muss das Ziel unseres Lebens sein, ihm zu gefallen. Das Problem ist, wir werden durch das Leben abgelenkt. Und Gott gibt uns ein Vorbild hier. Wir sollen uns als Soldaten betrachten. Als Kinder Gottes sind wir beauftragt worden. Wir haben was zu tun. Aber wir sind so besorgt mit dem Alltag und mit dem, was wir für uns aufhäufen können, dass wir nichts übrig haben für das Werk Gottes. Und das ist der traurige Zustand der Gemeinde Jesu Christi in dieser Zeit. Diese Hingabe ist nicht mehr da, Gott gegenüber. Wir sind abgelenkt. Und ich sage euch, wir leben in einem goldenen Zeitalter. Mein Schwiegervater ist hier heute, der kennt Zeiten, wo sie nichts zum Essen gehabt haben. Aber das ist nicht die Zeit, in der wir jetzt leben. Wir leben in einer Zeit, wo der Wohlstand so hoch ist, dass wir leicht, sehr leicht abgelenkt sind von dem Dienst des Herrn. Ich habe kein Schlusswort geschrieben für heute. Es fällt mir nichts ein. Ich kann euch nur sagen, dass Gott uns etwas sehr kostbar anvertraut hat.
2: Die Fortsetzung folgt morgen um die gleiche Zeit.

23. Jahr des Joas, des Sohnes Ahasjas, des Königs von Juda, wurde Joahas, der Sohn Jehus, König über Israel und regierte zu Samaria 17 Jahre. Und er tat, was dem Herrn missfiel, und wandelte nach den Sünden Jerobeams, des Sohnes Nebats, der Israel sündigen machte, und ließ nichts davon ab. Und des Herrn Zorn entbrannte über Israel, und er gab sie in die Hand Hazaels, des Königs von Aram, und Ben-Hadads, des Sohnes Hazaels, die ganze Zeit. Aber Joahas flehte zum Herrn, und der Herr erhörte ihn, denn er sah den Jammer Israels an, wie der König von Aram es bedrängte. Und der Herr gab Israel einen Retter, der sie aus der Gewalt der Aramäer befreite, dass die Israeliten in ihren Häusern wohnen konnten, wie zuvor. Doch ließen sie nicht ab von der Sünde des Hauses Jerobeams, der Israel sündigen machte, sondern wandelten darin. Auch blieb das Bild der Aschera zu Samaria stehen. Denn es waren vom Kriegsvolk des Joahas nicht mehr übrig geblieben als 50 Gespannpferde, 10 Wagen und 10.000 Mann Fußvolk. Denn der König von Aram hatte sie umgebracht und sie gemacht wie Staub beim Dreschen. Was aber mehr von Joahas zu sagen ist und alles, was er getan hat und seine tapferen Taten, siehe, das steht geschrieben in der Chronik der Könige von Israel. Und Joahas legte sich zu seinen Vätern und man begrub ihn zu Samaria und sein Sohn Joas wurde König an seiner Stadt. Im 37. Jahr des Joas, des Königs von Juda, wurde Joas, der Sohn des Joahas, König über Israel und regierte zu Samaria 16 Jahre. Und er tat, was dem Herrn missfiel, und ließ nicht ab von allen Sünden Jerobeams, des Sohnes Nebats, der Israel sündigen machte, sondern wandelte darin. Was aber mehr von Joas zu sagen ist und was er getan hat und seine tapferen Taten, wie er mit Amazia, dem König von Juda, gekämpft hat, siehe, das steht geschrieben in der Chronik der Könige von Israel. Und Joas legte sich zu seinen Vätern und auf seinen Thron setzte sich Jerobeam. Joas aber wurde begraben zu Samaria bei den Königen von Israel. Als aber Elisa an der Krankheit erkrankte, an der er sterben sollte, kam Joas, der König von Israel, zu ihm hinab und weinte vor ihm und sprach, »Mein Vater, mein Vater, du Wagen Israels und sein Gespann!« Elisa aber sprach zu ihm, »Nimm Bogen und Pfeile!« Und als er den Bogen und die Pfeile nahm, sprach er zum König von Israel, »Spanne mit deiner Hand den Bogen!« Und er spannte ihn mit seiner Hand. Und Elisa legte seine Hand auf des Königs Hand und sprach, »Tu das Fenster auf, nach Osten!« Und er tat's auf. Und Elisa sprach, »Schieß!« Und er schoss. Elisa aber rief, »Ein Pfeil des Siegs vom Herrn, ein Pfeil des Siegs gegen Aram! Du wirst die Aramäer schlagen bei Afek, bis sie aufgerieben sind!« Und er sprach, »Nimm die Pfeile!« Und als er sie nahm, sprach er zum König von Israel, »Schlag auf die Erde!« Und er schlug dreimal und hielt inne. Da wurde der Mann Gottes zornig auf ihn und sprach, »Hättest du 5 oder 6 Mal geschlagen, so hättest du die Aramäer geschlagen, bis sie aufgerieben waren. Nun aber wirst du sie nur 3 Mal schlagen.« Als aber Elisa gestorben war und man ihn begraben hatte, fielen streifende Rotten der Moabiter ins Land, Jahr um Jahr. Und es begab sich, dass man einen Mann zu Grabe trug. Als man aber einige Leute von ihnen sah, warf man den Mann in Elisas Grab. Und als er die Gebeine Elisas berührte, wurde er lebendig und trat auf seine Füße. Hazael, der König von Aram, bedrängte Israel, solange Joahas lebte. Aber der Herr gab ihnen Gnade und erbarmte sich ihrer und wandte sich ihnen wieder zu um seines Bundes willen mit Abraham, Isaak und Jakob, und wollte sie nicht verderben, verwarf sie auch nicht von seinem Angesicht bis auf diese Stunde. Und Hazael, der König von Aram, starb, und sein Sohn Ben-Hadad wurde König an seiner Stadt. Joas aber gewann die Städte zurück aus der Hand Ben-Hadads, des Sohnes Hazaels, die er im Kampf seinem Vater Joahas genommen hatte. 3 Mal schlug ihn Joas und gewann so die Städte Israels zurück. Im 2. Jahr des Joas, des Sohnes des Joahas, des Königs von Israel,
wurde Amazia König, der Sohn des Joas, des Königs von Juda. 25 Jahre alt war er, als er König wurde, und er regierte 29 Jahre zu Jerusalem. Seine Mutter hieß Joad dann aus Jerusalem. Und er tat, was dem Herrn wohlgefiel, doch nicht wie sein Vater David, sondern wie sein Vater Joas tat auch ihr. Denn die Höhen wurden nicht entfernt, sondern das Volk opferte und räucherte noch auf den Höhen. Als er nun das Königtum fest in seiner Hand hatte, brachte er die Großen um, die seinen Vater, den König, erschlagen hatten. Aber die Söhne der Totschläger tötete er nicht, wie es denn geschrieben steht im Gesetzbuch des Mose, wo der Herr geboten hat, die Väter sollen nicht um der Söhne willen sterben und die Söhne sollen nicht um der Väter willen sterben, sondern jeder soll um seiner Sünde willen sterben. Er schlug auch die Edomiter im Salztal, 10.000 Mann, und eroberte die Stadt Sela im Kampf und nannte sie Jokteel bis auf diesen Tag. Und Amazia sandte Boten zu Joas, dem Sohn des Joahas, des Sohnes Jehus, dem König von Israel, und ließ ihm sagen, komm her, wir wollen uns miteinander messen. Aber Joas, der König von Israel, sandte zu Amazia, dem König von Juda, und antwortete ihm, der Dornstrauch, der im Libanon ist, sandte zur Zeder im Libanon und ließ ihr sagen, gib deine Tochter meinem Sohn zur Frau. Aber das Wild auf dem Libanon lief über den Dornstrauch und zertrat ihn. Du hast die Edomiter geschlagen, darüber erhebt sich dein Herz. Habe den Ruhm und bleib daheim. Warum suchst du dein Unglück, dass du zu Fall kommst und Juda mit dir? Aber Amazia hörte nicht darauf. Da zog Joas, der König von Israel, herauf und sie maßen sich miteinander, er und Amazia, der König von Juda, bei Bet-Shemesh, das in Juda liegt. Aber Juda wurde vor Israel hergeschlagen und sie flohen, jeder in sein Haus. Und Joas, der König von Israel, nahm Amazia gefangen, den Sohn des Joas, des Sohnes des Ahasja, den König von Juda, in Bet-Shemesh, und kam nach Jerusalem und riss die Mauer Jerusalems ein, von dem Tor Ephraim bis an das Ecktor, 400 Ellen lang. Und er nahm alles Gold und Silber und Gerät, das gefunden wurde im Hause des Herrn und im Schatz des Königshauses, dazu die Geiseln, und zog nach Samaria zurück. Was aber mehr von Joas zu sagen ist, was er getan hat und seine tapferen Taten und wie er mit Amazia, dem König von Juda, gekämpft hat, siehe, das steht geschrieben in der Chronik der Könige von Israel. Und Joas legte sich zu seinen Vätern und wurde begraben zu Samaria bei den Königen von Israel. Und sein Sohn Jerobeam wurde König an seiner Stadt. Amazia aber, der Sohn des Joas, des Königs von Juda, lebte nach dem Tod des Joas, des Sohnes des Joahas, des Königs von Israel, noch 15 Jahre. Was aber mehr von Amazia zu sagen ist, das steht geschrieben in der Chronik der Könige von Juda. Und sie machten eine Verschwörung gegen ihn in Jerusalem, er aber floh nach Lachisch. Und sie sandten hin ihm nach bis nach Lachisch und töteten ihn dort. Und sie brachten ihn auf Rossen und er wurde begraben zu Jerusalem bei seinen Vätern in der Stadt Davids. Und das ganze Volk von Juda nahm Asaria in seinem 16. Jahr und machte ihn zum König anstatt seines Vaters Amazia. Er baute Elat aus und brachte es wieder an Juda, nachdem der König sich zu seinen Vätern gelegt hatte. Im 15. Jahr Amazias, des Sohnes des Joas, des Königs von Juda, wurde Jerobeam, der Sohn des Joas, König über Israel und regierte zu Samaria 41 Jahre. Und er tat, was dem Herrn missfiel, und ließ nicht ab von allen Sünden Jerobeams, des Sohnes Nebats, der Israel sündigen machte. Er stellte wieder her das Gebiet Israels von Hamat bis ans Salzmeer nach dem Wort des Herrn, des Gottes Israels, das er geredet hatte durch seinen Knecht Jona, den Sohn Amittais, den Propheten, der von Gad Hefer war. Denn der Herr sah den bitteren Jammer Israels an, dass sie allesamt dahin waren und kein Helfer in Israel war. Und der Herr hatte nicht gesagt, dass er den Namen Israels austilgen wollte unter dem Himmel, und errettete sie durch Jerobeam, den Sohn des Joas. Was aber mehr von Jerobeam zu sagen ist, und alles, was er getan hat,
und seine tapferen Taten, wie er gekämpft hat und wie er Damaskus und Hamat wieder an Israel gebracht hat, siehe, das steht geschrieben in der Chronik der Könige von Israel. Und Jerobeam legte sich zu seinen Vätern, den Königen von Israel, und sein Sohn Sacharja wurde König an seiner Stadt. Im 27. Jahr Jerobeams, des Königs von Israel, wurde Asaria König, der Sohn Amazias, des Königs von Juda. 16 Jahre war er alt, als er König wurde, und er regierte 52 Jahre zu Jerusalem. Seine Mutter hieß Jecholja aus Jerusalem. Und er tat, was dem Herrn wohlgefiel, ganz wie sein Vater Amazia, nur dass die Höhen nicht entfernt wurden, denn das Volk opferte und räucherte noch auf den Höhen. Der Herr aber plagte den König, dass er aussätzig war bis an seinen Tod, und er wohnte in einem besonderen Hause. Jotham aber, der Sohn des Königs, stand dem Hause des Königs vor und richtete das Volk des Landes. Was aber mehr von Asaria zu sagen ist und alles, was er getan hat, siehe, das steht geschrieben in der Chronik der Könige von Juda. Und Asaria legte sich zu seinen Vätern, und man begrub ihn bei seinen Vätern in der Stadt Davids. Und sein Sohn Jotham wurde König an seiner Stadt. Im 38. Jahr Asarias, des Königs von Juda, wurde Sacharja, der Sohn Jerobeams, König über Israel, und regierte zu Samaria 6 Monate. Und er tat, was dem Herrn missfiel, wie seine Väter getan hatten. Er ließ nicht ab von den Sünden Jerobeams, des Sohnes Nebats, der Israel sündigen machte. Und Schallum, der Sohn des Jabesch, machte eine Verschwörung gegen ihn und schlug ihn tot und wurde König an seiner Stadt. Was aber mehr von Sacharja zu sagen ist, siehe, das steht geschrieben in der Chronik der Könige von Israel. Und das ist's, was der Herr zu Jehu geredet hatte. Dir sollen Söhne auf dem Thron Israels sitzen bis ins 4. Glied, und so ist es geschehen. Schallum aber, der Sohn des Jabesch, wurde König im 39. Jahr Usias, des Königs von Juda, und regierte 1 Monat zu Samaria. Denn Menahem, der Sohn Gadis, zog herauf von Tirza und kam nach Samaria und schlug Schallum, den Sohn des Jabesch, in Samaria tot und wurde König an seiner Stadt. Was aber mehr von Schallum zu sagen ist und seine Verschwörung, die er gemacht hat, siehe, das steht geschrieben in der Chronik der Könige von Israel. Damals schlug Menahem die Stadt Tifsach und alle, die darin waren, und ihr Gebiet von Tirza aus, weil sie ihn nicht einlassen wollten, und schlug sie und alle ihre Schwangeren ließ er aufschlitzen. Im 39. Jahr Asarias, des Königs von Juda, wurde Menahem, der Sohn Gadis, König über Israel, und regierte 10 Jahre zu Samaria, und er tat, was dem Herrn missfiel. Er ließ sein Leben lang nicht ab von den Sünden Jerobeams, des Sohnes Nebats, der Israel sündigen machte. Und es kam Pul, der König von Assyrien, ins Land. Und Menahem gab Pul 1000 Zentner Silber, damit er es mit ihm hielte und sein Königtum befestigte. Und Menahem legte eine Steuer auf die Reichsten in Israel, 50 Silberstücke auf jeden Mann, um es dem König von Assyrien zu geben. So zog der König von Assyrien wieder heim und blieb nicht im Lande. Was aber mehr von Menahem zu sagen ist und alles, was er getan hat, siehe, das steht geschrieben in der Chronik der Könige von Israel. Und Menahem legte sich zu seinen Vätern, und sein Sohn Pekachja wurde König an seiner Stadt. Im 50. Jahr Asarias oder Usias, des Königs von Juda, wurde Pekachja, der Sohn Menahems, König über Israel, und regierte zu Samaria 2 Jahre. Und er tat, was dem Herrn missfiel, denn er ließ nicht ab von der Sünde Jerobeams, des Sohnes Nebats, der Israel sündigen machte. Und es machte Pekach, der Sohn Remalias, sein Ritter, eine Verschwörung gegen ihn. Und mit ihm waren 50 Mann von den Gileaditern, und schlug ihn tot in Samaria im Burgturm des Königshauses, samt Argob und Arje, und wurde König an seiner Stadt. Was aber mehr von Pekachja zu sagen ist und alles, was er getan hat, siehe, das steht geschrieben in der Chronik der Könige von Israel. Im 52. Jahr Asarias, des Königs von Juda, wurde Pekach, der Sohn Remalias, König über Israel, und regierte zu Samaria 20 Jahre.
und er tat, was dem Herrn missfiel. Denn er ließ nicht ab von der Sünde Jerobeams des Sohnes Nebats, der Israel sündigen machte. Zu der Zeit Pekachs, des Königs von Israel, kam Tiglat-Pileser, der König von Assyrien, und nahm Ijon, Abel-Bet-Maacha, Janoach, Kedesh, Hazor, Gilead und von Galiläa das ganze Land Naphtali und führte sie weg nach Assyrien. Und Hosea, der Sohn Elas, machte eine Verschwörung gegen Pekach, den Sohn Remalias, und schlug ihn tot und wurde König an seiner Stadt, im 20. Jahr Jotams des Sohnes Usias. Was aber mehr von Pekach zu sagen ist und alles, was er getan hat, siehe, das steht geschrieben in der Chronik der Könige von Israel. Im 2. Jahr Pekachs des Sohnes Remalias des Königs von Israel wurde Jotam König, der Sohn Usias des Königs von Juda. Er war 25 Jahre alt, als er König wurde, und er regierte 16 Jahre zu Jerusalem. Seine Mutter hieß Jerusha, eine Tochter Zadoks. Und er tat, was dem Herrn wohlgefiel, ganz wie sein Vater Usia getan hatte, nur dass die Höhen nicht entfernt wurden, denn das Volk opferte und räucherte noch auf den Höhen. Er baute das obere Tor am Hause des Herrn. Was aber mehr von Jotam zu sagen ist und alles, was er getan hat, siehe, das steht geschrieben in der Chronik der Könige von Juda. Zu der Zeit begann der Herr, gegen Juda zu senden Rezin, den König von Aram, und Pekach, den Sohn Remalias. Und Jotam legte sich zu seinen Vätern und wurde begraben bei seinen Vätern in der Stadt Davids, seines Vaters. Und sein Sohn Ahas wurde König.

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Jesus, deine Vergebung kennt keine Grenzen. Dafür danken wir dir. Bei dir wollen wir bleiben. Dir wollen wir folgen. Wir wollen keine anderen Götter und Herren neben dir haben.

0: Von allen Seiten wurden die Soldaten pausenlos beschossen. Da passierte es. David wurde getroffen. Er spürte, wie das Blut sein Hemd durchtränkte. Im selben Augenblick sah er jedoch, wie Tom mit einem lauten Schrei zusammenbrach und regungslos liegen blieb. David achtete nicht auf seine Verletzung. Er rannte zu seinem Freund und zog ihn aus der Gefahrenzone heraus ins Lager. Etliche Freunde sahen ihm zu, wie er sich vergeblich um Tom bemühte.
1: Tom! Tom! Hörst du mich? Er ist tot! Er ist tot! Der Beste von uns allen! Warum hat er nicht geschossen? Warum hat er nicht sein Gewehr gezogen?
2: Er hat nie auf Menschen gezielt. Das weißt du doch. Er hat sich nur um die Verletzten gekümmert.
1: Warum hat das nicht mich erwischt? Warum nicht mich?
3: Schade um ihn. Tom war in Ordnung.
2: Ja, er war ein guter Kamerad. Auch wenn er zwischendurch ein bisschen viel gepredigt hat.
3: Komm schon, ab und zu ist auch so etwas nötig.
1: Warum musste ausgerechnet Tom die Todeskugel abbekommen? Warum er? Er hat's nicht verdient, so früh zu sterben. Nein, er hat's nicht verdient.
4: Ich sterbe, David. Doch, ich habe keine Angst. Ich bin
5: Nein, Tom.
4: Froh, bald bei Herrn zu sein.
5: Du wirst nicht sterben.
4: David.
5: Tom, nein.
4: Bist du bereit zu sterben? Gott liebt dich so.
5: Tom.
4: Wie mich in der Bibel steht.
5: Tom, du wirst leben.
4: Fürchte dich nicht, denn ich bin mit dir.
5: Tom, du wirst nicht sterben.
4: Sei nicht nein. ängstlich, denn ich bin dein Gott.
5: Nein, Tom, nein, du darfst nicht sterben. Es ist alles so ungerecht. Es ist alles so ungerecht.
3: Wenn wirklich etwas Wahres daran ist, dann war Tom bereit zum Sterben.
6: So wie der geglaubt hat.
2: Darüber David, du bist ja verwundet.
6: Er sieht richtig blass aus.
3: Du musst unbedingt zum Sanitäter.
1: Ich brauche keinen Arzt und Sanitäter. Lass mich in Ruhe.
0: Blutverlust, Schmerz oder nervliche Anspannung, die David zu Boden warfen? Vergeblich bemühte er sich, wieder auf die Beine zu kommen. Zwei seiner Kameraden sprangen herzu, um ihm aufzuhelfen und ihn zur Sanitätsstation zu bringen.

0: Nanu, was ist denn mit dir los, alter Knabe? Willst du nicht wieder gesund werden? Du machst ja überhaupt nicht mit.
1: Es ist mir ziemlich egal, ob ich wieder gesund werde oder nicht. Warum kümmern Sie sich denn um mich? Mich braucht doch eh keiner.
0: Mensch, hier geht's doch um Ruhm und Ehre. Willst du nicht als Held nach Hause kommen? Stell dir doch mal dein Bild in der Zeitung vor.
1: Ich in der Zeitung? Mein Bild? Wenn ich jemals wieder gesund werden sollte, dann werde ich nur noch dafür leben, den Tod meines besten Freundes zu rächen. Jeden werde ich erschießen, der mir in die Quere kommt. Es gibt ja doch keine Gerechtigkeit. Also müssen alle sterben.

0: Feuer brannte. Der Qualm war nicht auszuhalten. Es stank nach verbranntem Benzin. Von überall hörte man Schreie und Schüsse. Die Führer konnten ihre Truppe in dem riesigen Tumult nicht mehr im Auge behalten. Und so stand auch David mit seiner Mannschaft nach einer Weile allein auf der Bildfläche. Was sollten sie jetzt tun? Schweiß und Blut vermischten sich an ihrem Körper. Was sollte dieser Krieg für einen Sinn haben?
1: Soldaten, mir nach! Bringen wir die Feinde um, auch wenn wir dabei alle sterben müssen!
2: Hier sind sie hergekommen, da vorne ist der Stolleneingang.
1: Ihnen nach!
3: Jawohl!
4: Auf in den Berg!
1: Ich werde sie alle umbringen. Los, Freunde, lasst uns in den Stollen klettern!
5: David, pass auf, das wird ein Mann!

0: Wie ist die Operation verlaufen, Herr Doktor?
1: Die Glassplitter wurden mit großer Mühe entfernt. Er muss schreckliche Schmerzen aushalten. Am besten geben Sie ihm regelmäßig Beruhigungsspritzen.
0: Das werde ich tun, Herr Doktor. Haben Sie sonst noch Anweisungen?
1: Behalten Sie ihn gut im Auge, Schwester. Ich kann es einfach nicht begreifen.
0: Haben Sie etwas gesagt, Herr Doktor?
1: Es ist unglaublich. Wie konnte eine Explosion so einen Schaden anrichten, ohne den Jungen in Stücke zu reißen?
0: Da kann man von nichts anderem sprechen als von einem Wunder. Aber ob er jemals wieder gesund werden wird?
1: Er wird vielleicht überleben. Doch sein Körper wird Nahrung zurückbehalten.

0: Das Schiff glitt langsam über den Ozean dahin. Die Sonne warf ihre Strahlen über das blaue Meer und versprach damit einen warmen Tag. David lag in seiner Kajüte und wurde von dem leichten Wellengang hin und her geschaukelt. Seine Pflegerin stand neben ihm und verabreichte ihm einige Spritzen. Langsam öffnete David seine Augen.
1: David, ich bin so dankbar, dass es dir besser geht. Gott hat meine Gebete erhört.
2: Was willst du von mir? Wer bist du überhaupt? Betty? Du hier?
1: Ja, es ist eines der Wunder, die nur Gott tun kann.
2: Betty, ich...
1: Sprechen wir jetzt nicht darüber. Du musst ruhig liegen bleiben. Es dauert noch eine Weile, bis wir zu Hause sind.
2: Wie kommt das, dass du auf diesem Schiff bist?
1: Ich gehöre jetzt auch zur Armee.
2: Du?
1: Das ist eine lange Geschichte. Ich habe mich freiwillig für den Dienst in Übersee gemeldet. Und sie haben mich auf dieses Schiff gesendet. Gerade rechtzeitig, um dich zu pflegen. Ist Gott nicht gut?
2: Wie kannst du so etwas sagen? Erwartest du wirklich, dass ich dir dabei zustimme? Worin soll ich Gottes Güte erkennen, wenn er doch zulässt, dass ich so grässlich verstümmelt worden bin? Wo war Gott, als ich auf die Mine trat? Wenn er mich schon dieser Falle auslieferte, dann hätte er mich auch ruhig sterben lassen können, anstatt mich so zu quälen.
1: Gott hat dir eine neue Chance gegeben, David. Er will dir mit diesem Unfall sagen, David, ich habe noch Geduld mit dir. Doch du musst wissen, dass Gottes Gnade auch ein Ende hat. Irgendwann einmal ist diese Zeit vorbei. Willst du es wirklich darauf ankommen lassen? Dann gehst du verloren, David. Der Sohn Gottes hat viel mehr Todesängste ausgehalten. Und er wurde viel mehr entstellt als du. Nicht, weil er sich nicht wehren konnte. Ihm standen Legionen von Engeln zur Verfügung. Aber er rief sie nicht zu Hilfe. Er litt und starb, damit du zu Gott kommen und durch ihn das Heil erlangen kannst.
2: Wie kann ich noch Freude am Leben haben, wenn jeder, der mich ansieht, sich von mir entsetzt? Das passiert

0: sein mag.
1: Ich wusste nicht, dass Jesus so entstellt war. Ich dachte, er wäre einfach nur gekreuzigt worden.
0: Einfach nur gekreuzigt? Hast du dir das überlegt, was das überhaupt bedeutet? Weißt du nicht, dass die Kreuzigung die grausamste Todesart ist, die sich der Mensch erdacht hat, um Verbrecher zu quälen? Jesus litt diese Martern für dich, damit du die Kraft haben kannst, alles im Leben zu ertragen und dich dabei noch zu freuen.
1: Aber warum muss auch Gott diesen Unfall zulassen? War ich nicht schon genug geplagt?
0: Denk einmal über Folgendes nach, David. Als du dich da draußen in der Gefahrenzone befandest, lebtest du in Feindschaft mit Gott. Folglich hattest du kein Recht zu glauben, dass er dir helfen würde. Nur wenn wir ihm gehorchen, können wir seinen Schutz in Anspruch nehmen.
1: Und was ist mit Tom, der gefallen ist? Warum hat Gott ihn nicht bewahrt?
0: Darauf weiß ich keine Antwort. Gott weiß, was er tut und warum. Tom war zum Sterben bereit. Und das ist es, worauf es ankommt. Ich lasse dich jetzt alleine.
1: Das Leben hat für mich doch eh keinen Sinn. Ich bin ein Krüppel, ein Entstellter. Keiner will etwas mit mir zu tun haben, weil ich so hässlich bin.

0: So, ihr Mittagessen, junger Mann. Oh, Schreck. Kann das wahr sein?
1: Danke, ich hab keinen Hunger. Oh Gott, lass mich sterben. Lass mich endlich sterben. Ich kann nicht mehr so weiterleben.
2: Da hörte David in seinem Inneren eine Stimme.
3: Ich zeige dir mein Erbarmen dadurch, dass ich dich am Leben lasse. Wo würdest du die Ewigkeit zubringen, wenn du jetzt sterben würdest?
1: Gott, ich kann es einfach nicht glauben, dass du mich lieb hast. Kannst du wirklich Frieden und Trost schenken? Kannst du mein Leben einen Sinn geben? Mein Leben ist ein einziger Scheiterhaufen. Niemand bedeutet ich etwas. Nicht mal mein eigener Vater liebt mich. Für ihn bin ich ein Versager. Wie sollte ich dann in deinen Augen anders sein?
3: Fürchte dich nicht, denn ich bin mit dir. Sei nicht ängstlich, denn ich bin dein Gott. Ich stärke dich, ich helfe dir auch. Ich erhalte dich durch die rechte Hand meiner Gerechtigkeit.
1: Gott, ich bin noch viel zu schlecht. Ich habe andere Menschen verletzt und gemordet. Aus Rache habe ich es getan. Ich habe deine Gnade nicht verdient. Du kannst mich gar nicht lieben. Nein, das geht nicht. Ich bin noch zu schlecht, viel zu schlecht.
3: Denn also hat Gott die Welt geliebt, dass er seinen einzigen Sohn gab, auf dass alle, die an ihn glauben, nicht verloren gehen, sondern ewiges Leben haben.
1: O Gott, mein Gott, vergib mir meinen Egoismus und meinen Eigensinn, mein Groll und meine Bitterkeit. Vergib mir, Herr, und hilf mir weiterzuleben, egal wie schwer es auch sein wird.
3: Ich habe dich je und je geliebt, darum habe ich dich zu mir gezogen, aus lauter Güte.

0: operiert. Die Narben seiner Verletzung waren nicht ganz verschwunden, jedoch gab David seinen traurigen Gedanken nicht lange Raum. Zu Hause angekommen, öffnete ihm seine Mutter die Tür. Mit Freuden erzählte er ihr, dass Gott ihre Gebete erhört hatte.
1: Mutter, ich habe lange gebraucht, um meinen Hass gegenüber Gott aufzugeben. Doch nun bin ich glücklich, mich ein Gotteskind zu nennen.
2: David, was ist geschehen? Du stotterst ja gar nicht mehr.
1: Ich denke, dass es der Schock gewesen ist, als wir zum Angriff übergingen und ich die Befehle gab. Außerdem haben viele für mich gebetet. Aber wo ist Vater? Ich habe ihn noch nirgendwo gesehen.
2: Er ist in der Scheune. Ich rufe ihn gleich. Er wollte dir noch einiges erzählen.
3: David ist da.
4: Ich gehe sofort zu ihm.
1: Vater!
4: David, mein Junge! David, ich grüße dich. Komm, setz dich. Ich habe dir etwas zu sagen. Es ist vielleicht jetzt ein ungeeigneter Zeitpunkt für dieses Gespräch. Doch ich muss meine Last loswerden und mit dir reden, mein Sohn.
1: Sprich nur, Vater.
4: Du hast ja gespürt, dass ich sehr wenig für dich übrig hatte. Obwohl ich wusste, dass du Angst vor mir hattest, habe ich gar nichts getan, um dir deine Furcht zu nehmen. David, ich habe dich nicht geliebt.
1: Und ich war verbittert gegen dich, weil ich merkte, dass du mich ablehntest. Ich sehnte mich nach Liebe, nach väterlicher Liebe. Aber außer Mutter liebte mich keiner.
4: Gott hat mir vergeben. Als ich erkannte, wie lieblos ich mich verhalten hatte, wollte ich dich sofort um Vergebung bitten. Es ist unwichtig, wie ein Mensch aussieht. Diese Erkenntnis ist mir sehr spät gekommen. Als ich hörte, dass du im Krieg von einer Mine fast zerstückelt worden bist, dachte ich, dass ich diese Gelegenheit nie erleben dürfte.
1: Gott wusste ganz genau, warum er mich vor dieser Mine nicht bewahrt hat. Durch diese Mine hat er mich gestoppt, andere Menschen zu verletzen und zu morden. Er hat mich dadurch an die Schwelle der Ewigkeit gebracht und mich zur Wahl gestellt. Ja, Vater, ich musste wählen zwischen Dunkelheit und Licht, Hölle und Himmel, Satan und Gott. Gott sei Dank habe ich mich auf die Seite Jesu gestellt.
4: Ich schäme mich über mein früheres Verhalten. David, kannst du mir vergeben? Ich weiß, dass ich die Vergangenheit nicht ungeschehen machen kann. Aber mit Gottes Hilfe will ich versuchen, dir nun ein besserer Vater zu sein.
1: Natürlich vergebe ich dir, Vater. Gott selbst hat mir doch auch alles verziehen. Wie sollte ich dann anders handeln können? Vater, ist das Leben nicht herrlich? Ich bin so froh, dass ich leben darf.
4: Es ist das erste Mal, dass ich dich so etwas sagen höre.
1: Aber es ist auch das erste Mal, dass ich etwas habe, wofür es sich lohnt zu leben. Leben oder Tod, heute musst du wählen, lieber Freund, zwischen Leben oder Tod.

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1: Dein Anbeter sein. Und das ist, was wir heute tun wollen. Wir wollen uns einstimmen und vorbereiten auf den Himmel. Was im Himmel nicht mehr geben wird. Du wirst erstaunt sein. Ich bin verblüfft, als ich so darüber nachdachte und meditierte, was im Himmel nicht mehr geben wird und was im Himmel geben wird. Und im Jenseits insgesamt. So, ich freue mich darauf, auf diesen Tag X, wann das auch sein wird. Manchmal vielleicht schneller, als wir denken, und wir sind in der Ewigkeit und wir werden bei dem Herrn sein, alle Zeit und ewiglich. So, was im Himmel nicht mehr geben wird, ist mein Thema. Aber zuerst einmal, ich lade dich ganz herzlich ein für morgen. Morgen habe ich auch ein gutes Thema. Gott schreibt Geschichte. Gott schreibt deine Biografie, deine Vita, so wie du wirklich bist. Weißt du, wir sind eine neue Schöpfung, das Alte ist vergangen, es ist alles neu geworden, preis dem Herrn, Anbetung sei dem Herrn. So, darüber will ich sprechen. Gott schreibt deine Geschichte. Und er, wenn er deinen Namen irgendwo findet und du deinen Namen entdeckst, ich bin der Gott Abrahams, ich bin der Gott Isaaks, ich bin der Gott Jakobs. So, wir sind die Kinder und Söhne und Töchter Gottes. Und das ist das Schöne dabei. Gott verbindet seinen Namen mit unserem Namen. Das ist das Schöne dabei. Gott schreibt Geschichte 2017, 2018 nach Christus, nach der Geburt Jesu. Lass die Atheisten, die Freidenker oder die Multikulti-Leute denken, was sie wollen. Ich glaube, wir sind 2018 nach Christus. Und ich lebe nach Christus. Es gibt ein Leben vor Christus und ein Leben nach Christus. Wenn er in unser Leben hineinkommt, wir sind eine neue Schöpfung und das Alte gibt es nicht mehr. Also Gott schreibt Geschichte. Dann am 24. Dezember, das ist Heiligabend, dieses Mal liegt alles so ein bisschen ungünstig, macht nichts, wir werden uns um 10 Uhr versammeln, ich lade euch alle herzlich ein, nicht einkaufen gehen, kauf morgen ein und so weiter. Und du musst nicht zu den Leuten, den Materialisten nachlaufen, lass die, weißt du, was du hast, das hast du, was du nicht hast, das brauchst du auch nicht. So. Manche Geschäfte machen auf am Heiligabend, damit man noch die letzten Geschenke einkaufen kann. Nein, wir wollen uns von Gott beschenken lassen. Weihnachten, die Offenbarung Gottes, ist das Thema. Was habe ich im Himmel? Der Erste, den ich sehen werde, wenn ich im Himmel ankomme, ich möchte Jesus sehen. Nicht den und jenen, meine Angehörigen, meine Lieben, meine Freunde. Nein, ich möchte Jesus sehen. Und wenn ich Jesus gesehen habe, dann werde ich alles andere mir auch angucken. Und da werde ich eine ganze Ewigkeit dazu brauchen. Was habe ich im Himmel und was habe ich nicht im Himmel grundsätzlich, was wir im Jenseits in der Ewigkeit nicht mehr tun können, darüber wollen wir uns Gedanken machen, was wir nicht mehr brauchen in der Ewigkeit, egal jetzt Himmel oder Hölle, also Himmel und Hölle gibt es für mich nicht als solches, sondern Gottes Nähe und Gottes Ferne. Wenn ich ganz nah beim Heiland bin, da habe ich Himmel, da ist die Herrlichkeit Gottes da. Bin ich weit weg da irgendwo in Hinterdupfing, das ist Hölle. Gottes Ferne ist Hölle und Gottes Nähe ist Himmel. So, das ist die Ewigkeit für mich. So, was werde ich in der Ewigkeit sein oder nicht sein? Paulus schreibt, alles hört auf. Weissagen hört auf, Zungensprache hört auf, Offenbarungen hören auf, Glaube hört auf, Hoffnung hört auf. Aber eines hört nicht auf, auch in der Ewigkeit, die Liebe. Die Liebe hört nimmermehr auf. Die Liebe wird im Jenseits das Leben bestimmen. Das, was du hier geliebt hast, was du hier gerne gemacht hast, was dein Geist erfreut hat, was deine Seele erquickt hat, das wird drüben bestimmen, dein Leben bestimmen. Wenn du ja, in der Ewigkeit gehst und sagst, wo ist mein Schnaps? Wo sind meine Zigaretten? Wo sind meine Tabletten? Wo sind meine Medikamente? Da wirst du lang suchen. Deshalb ist es so wichtig, dass wir jetzt uns so viel und so weit wie möglich lösen von dem Sichtbaren, von dem Materiellen, von dem Zeitlichen, von dem Vergänglichen. Deshalb sagt der Heiland, wer nicht allem absagt, was er hat, sich verschenkt und verausgabt und mir nachfolgt, der kann nicht mein Jünger sein. So, haben wir das Böse geliebt? Wir werden mit dem Bösen uns in der Ewigkeit rumschlagen müssen. Nur in aller Liebe. Ich will dir die Wahrheit sagen. Wenn ich darüber nachdenke, was werden wir in der Ewigkeit tun? Wenn du in der Gottesferne gelebt hast, nie in die Kirche gegangen bist, nie Gott gelobt und gepriesen hast, dann kannst du nicht singen. So viele Menschen, die sind vielleicht musikalisch, die hören Radio, aber die können nicht singen. Jeder Mensch sollte Gott loben und preisen. Im Himmel wird viel gesungen. Ich sage euch, ich warne euch. Da wird viel gesungen, gejubelt, gejauchzt, in die Hände geklatscht. So liest man mal die Psalmen. Der Lob Gottes steht an erster Stelle dort in der Ewigkeit. So haben wir das Böse geliebt. Wir werden das Böse suchen. Wo sind meine Freunde, die ich hier geliebt habe? Denn das, was wir hier gerne gemacht haben und so weiter, werden wir auch dort das Gleiche haben. Wir haben hier das Gute geliebt. Und deshalb ist es so wichtig, Geschwister, lasst uns umprogrammieren. Das ist Bekehrung, Umkehr. Dass wir uns neu umprogrammieren lassen. Das eine brauche ich nicht. Das eine will ich nicht haben. Ich will nur das Gute, das Schöne, das Liebliche, das Erbauliche. Deshalb heißt es in der Bibel, dem denket nach. Denn das wird unsere Ewigkeit bestimmen. Also wer das Gute liebt, der wird auch das Gute drüben haben. Was es auch immer ist. Im Jenseits wird eins nicht geben. Es wird kein Materialismus geben. Keine Scheckkarten, kein Dollar, kein Euro, kein Rubel und nichts. Da wird es von diesen Dingen gar nichts geben. Im Himmel wird also das Materialistische nicht mehr da sein. Also hängt dein Herz nicht an diesen Plunder. Das vergeht. Versteht an den Nachrichten, an allen möglichen dummen Sachen. Deshalb hat Jesus gelehrt, löse dich von der Vergänglichkeit. Wer nicht allem absagt, was er hat, der wird den Himmel nicht sehen. Du musst dich also lösen. Löse dich von all dem Sichtbaren, von all dem Vergänglichen, von all dem Fühlbaren. Denn im Himmel wird es kein Gefühl geben, im Jenseits. Denn das ist was Körperliches. Gefühl ist etwas Körperliches. Da wird auch das Sinnliche nicht geben. Antasten, schmecken und so weiter. Wir sollen jetzt lernen eines. Seht und schmecket, wie freundlich der Herr ist. Unsere Freude soll der Herr sein. Unser Glück soll der Herr sein. Im Himmel wird also nichts Negatives geben. Da sagt schon die Vernunft und die Logik eines Menschen. Im Himmel wird es keine Schmerzen sein. Im Himmel wird, weil den Körper nicht mehr geben wird. Nicht diesen Körper, wie wir es ihn kennen, verbraucht, verschlissen und misshandelt und verstümmelt. Im Himmel wird also dieses Leid nicht mehr sein. Im Himmel wird es keine Tränen geben, weil es den Körper in dieser Form, wie wir es hier kennen, nicht mehr gibt. Im Himmel wird kein Geschrei sein. Lies mal, was am Ende der Offenbarung steht. Die Hütte Gottes unter den Menschen und der Herr wird das Zentrum ihres Lebens sein und da wird kein Schmerz, kein Geschrei und gar nichts dergleichen sein. Es wird eine fantastische Zeit sein. Also ich freue mich. Dort wird es keine Krankheit mehr geben, keine Verletzungen, keine Beschwerden, keine Nöte. Du wirst auch keinen Hunger haben und keinen Durst. Denn es wird auch keine Hitze sein. Das ist alles, das Erste ist vergangen, steht es. Dort wirst du auch keine Ängste mehr haben. Dich wird niemand mehr erschrecken können. Man hört es nicht. So jetzt wahrscheinlich. Ja. Dort wird also all das nicht sein, dergleichen. Dort wird auch keine Kriege sein. Die Bibel sagt auch, dass wenn die messianische Zeit beginnt, da werden sie aus den Schwertern Pflugscharen machen. Da wirst du Gartenarbeit machen und Acker bestellen und was weiß ich, das Kind wird am Loch der Otter spielen. Also die Natur wird in Frieden sein. Niemand wird den anderen jagen und treiben. Das wird halt die Zeit sein, was im Jenseits geben wird. Nur die, die ganz weit weg von Gott sind, die werden gejagt, getrieben und gequält, Tag und Nacht. So steht es in der Bibel. Aber wenn du in der Nähe Gottes bist, du bist wie im Paradies und noch darüber hinaus. Die Bibel sagt weiter, der Stecken des Treibers wird zerbrochen. Und dann, wenn wir Psalm 23 lesen, Psalm 23 kannst du nicht hier für diese Erde als bare Münze nehmen. Der Herr ist mein Hirte, das ist okay. Aber dann, mir wird nichts mangeln. Wenn du dein Leben anschaust und ich mein Leben anschaue und das Leben eines Milliardärs oder Millionärs anguckst oder ja, eines Königs anguckst, dem fehlt so viel. Mir wird nichts mangeln. Das ist alles für drüben. Für drüben. So, wenn du drüben bist, in einem anderen Bereich, im Jenseits, wie man das auch immer nennt, da wird es keine Begrenzungen mehr geben. Da wirst du nicht lange überlegen müssen, also wie komme ich dorthin? Du musst nur den Gedanken haben und da wirst du schon dort versetzt sein. Dort wird kein Leid mehr sein, kein Geschrei, kein Tod, kein Weggehen, kein Abschied. Und was werden wir im Jenseits im Himmel nicht mehr tun? Lass uns darüber nachdenken. Also ich habe mich mal hingesetzt und mal darüber nachgedacht und meditiert, was werde ich im Himmel nicht mehr tun? Und was wir hier nicht getan haben, Das werden dort auch nicht tun können. Das, was Hänschen nicht lernt, lernt Hans auch nicht mehr. So, in aller Liebe, wenn wir hier nicht vergeben, wir werden dort auch keine Vergebung haben. Deshalb vergib und es wird dir vergeben. Wo? Nicht hier. Denn die ganze Erlösung, was Jesus uns gebracht hat, ist nicht für diese Welt. Er hat uns für den Himmel die Erlösung gebracht. Da lese ich Jesaja 53, wer trug unsere Schmerzen und lud auf sich unser ganzen Wehleid, unseren Wesen und Leid und so weiter. Und in seine Wunden sind wir geheilt. Und ich habe eines erlebt, die Menschen können beten, so viel sie wollen, sie werden nicht geheilt. Warum? Weil die Heilung, die Jesus uns versprochen hat, ist eine Heilung für die Ewigkeit, für den Himmel. In seine Wunden sind wir geheilt, uns sind die Sünden vergeben, drüben, hier, dann musst du wahrscheinlich für deine Sünden, deine Fehler, dein Verbrechen ins Gefängnis gehen. Das wird dir nicht erspart. Aber vor Gott bist du mit Gott versöhnt und auf Gott eingestellt und eins. So, es ist so wichtig, dass wir hier die Probleme lösen. Wenn wir hier diese Probleme nicht lösen, brauchen wir uns nicht groß auf den Himmel freuen. Denn diese Probleme gehen uns mit. Denn die Bibel sagt, und ihr Lohn folgt ihnen. Ihre Werke begleiten sie. So, alles was wir hier tun, in der Bibel heißt es, dem Menschen ist gesetzt, einmal zu sterben. Und dann, für Christen und Nichtchristen, für beide. Sie müssen alle sterben. Christen werden auch sterben. Und viele Christen sind sogar als Märtyrer gestorben, noch viel früher gestorben, als sie normalerweise vielleicht sterben sollten. So, und dann das Gericht Gottes, die Belohnung, die Bestrafung, was es auch immer ist. So, was werden wir dort nicht mehr tun können, wie wir dort uns nicht mehr entschuldigen können? Deshalb, wenn du dich irgendwo entschuldigen musst, solltest und spürst, dein Gewissen ist belastet, tu es heute, sonst nimmst du das mit ins Grab und dann hast du ein Problem mehr drüben. So, wir werden dort vieles nicht mehr vergessen können. Deshalb ist es so wichtig, dass wir hier alles loslassen, hier uns trennen und vergessen und alles hinter uns werfen und vergeben. Vergib und es wird dir vergeben werden. Nicht nur hier, sondern in der Ewigkeit, an deiner Seele. So, wir werden dort nichts mehr wieder gut machen können, nichts mehr vergessen können, nichts mehr ungeschehen machen können. Schon schrecklich. Wenn ich daran denke, Ewigkeit ist Ewigkeit. Wie der Baum fällt, so bleibt er liegen, steht in der Heiligen Schrift. Dort werden Bücher geöffnet und die Menschen werden gerichtet nach den Werken, wie es in den Büchern steht. Deshalb ist es gut, dass dein Stammbuch vernichtet wird, dass deine Anklageschrift vernichtet wird, dass dein Schuldbrief zerrissen ist und es nicht mehr gibt. Wenn Gott sie hinter sich wirft, all deine Sünden, dann kannst du ruhig schlafen. Alles, was wir hier nicht gelöst haben, das wird uns dort ankleben. Geschwister, deshalb, wir sollten mit unserer Seligkeit und Ewigkeit nicht spielen. Du bist drüben und dann kannst du nichts mehr rückgängig machen. Bestelle dein Haus, so heißt es einmal in der Heiligen Schrift. Dort wird alles wahr werden, was wir hier so uns vorgemacht haben. Dort wird alles als Licht kommen, was wir verdunkelt, verdeckt haben, dass wir dort alles bekannt und offenbar. Im Himmel wird sich das Gefängnis wenden. Also, du bist nicht mehr im Gefängnis als Kind Gottes. Du wirst befreit sein. Deine Seele wird jubeln. Deine Seele wird sich aufschwingen wie ein Adler. Du wirst dem Herrn entgegengehen. Dein Geist wird befreit sein. Wir werden erlöst. Und deine Wiedergeburt ist dein Tod. Entschuldigung, erschreck nicht. Deine Wiedergeburt ist dein Tod. So wie die Geburt, die normale menschliche Geburt, wenn du aus dem Mutterleib rauskommst, das ist deine Geburt, das ist der Beginn dieses Lebens. Und dein Tod, das Sterben, ist einfach deine Wiedergeburt in aller Liebe. Ich will es nur, dass wir begreifen und nicht einfach sagen, ach weiß ich, bin tot, mit dem Tod ist alles zu Ende. Mit dem Tod fängt erst richtig alles an. Mit dem Tod. Der Tod öffnet uns das Jenseits, da gibt es kein Zurück mehr. Wenn dein Leben ausgehaucht ist, ist ausgehaucht dieses Leben. Wir leben ja verschiedene Leben. Im Jenseits, im Himmel, ist total eine andere Wirklichkeit unseres Seins. Im Himmel hat Gott das Sagen. Oder wenn wir ganz weit weg sind, der Teufel. Wenn wir ganz weit weg von Gott sind, im Himmel wird ein anderes System sein, werden ganz andere Werte gelten. Dort haben wir eine ganz andere Existenz, ein ganz anderes Dasein. Das ist der Himmel, das ist die Ewigkeit, das ist das Jenseits. Im Himmel wird eine ganz andere Währung gelten. Da habe ich gesagt, kein Dollar, kein Euro. Im Himmel herrscht ein anderer Geist, eine ganz andere Atmosphäre. Und dort wird eine ganz andere Umgangssprache gesprochen. In aller Liebe. Überleg einmal, da wird diese Schweinestall-Sprache nicht mehr gesprochen, da wird auch nicht primitiv geredet, da wird auch nicht beleidigend geredet, da wird nichts irgendwie verdreht, verzerrt, verlogen geredet, wird alles klar, deutlich, herzlich, liebevoll gesprochen. Im Himmel, was wird es im Himmel nicht geben? Ich habe darüber nachgedacht, es hat mich so erfreut zu wissen, was im Himmel nicht mehr geben wird. Es wird dort keine Anfechtung mehr geben. Warum? Es wird kein Teufel, wenn ich bei Jesus bin, kein Teufel in meiner Nähe sein, kein Dämon. Es wird keine Versuchung dort geben, keine Anklagen. Ist jemand in Christus, ist nichts mehr Verdammliches. Ich bin erlöst. Im Himmel wird es keine Werke des Teufels geben, ihr seid dann ganz weit weg. In der Gehenna, in dem Abfallhaufen. So, im Himmel wird es auch keine Gebundenheiten geben. Deshalb ist es so wichtig, dass wir jetzt uns schon frei fühlen, uns befreien lassen. Denn wenn der Sohn frei macht, der ist recht frei. Und zwar hier und drüben. Natürlich drüben erst recht. Denn unser Leben spielt sich ja im Jenseits ab. Nicht hier. Es ist eine geistige und geistliche Sache. Echte Glaubenssachen sind Liebessachen. Lass es zergehen. Ach, echte Glaubenssachen, was echt ist, das ist, hat immer mit der Liebe zu tun. Die Liebe ist eine Angewöhnung, die wir uns aneignen sollten. Ach, vergiss es. Gott ist gut. Gott ist Liebe. Gott ist barmherzig. Liebe, das sind geistige Grundsätze. Das ist göttliche Offenbarung. Dir sind Sünden vergeben, also sei auch großzügig. Und Gott will, dass wir lernen, großzügig zu sein in dieser Welt, in diesem Leben. Und je großzügiger du hier bist, desto mehr hast du im Himmel. Ich werde noch ein paar heilige Kühe schlachten. Vielleicht wird einer oder andere entsetzt sein. Wenn es in der Bibel heißt, es schafft eure Seligkeit. Manche denken, ich muss missionieren, evangelisieren. Nein, weißt du, was du machen musst? An dir selber arbeiten. Was nützt es? Paulus sagt einmal, was hilft mir, wenn ich anderen predige, andere taufe, andere heile, anderen dienen und ich selbst vor die Hunde gehe. Deshalb, es hat keinen Wert. Manche Evangelikale ganz besonders, wir müssen missionieren, raus auf die Straße. Ich bin dafür. Wir sollen das Evangelium predigen. Aber Jesus sagt was ganz anderes. Wer mich bekennt vor den Menschen, das hat nichts mit Evangelisation zu tun. Das heißt, Jesus auszuleben. Jesus zu Jesus zu stehen, mit Jesus zu gehen. Und das hat etwas mit meinem Herzen zu tun. Es ist mein inneres Leben. Deshalb nicht nur missionieren, die große Gemeinde bauen, Kirchen bauen, all das. Das ist nicht Reich Gottes. Reich Gottes ist inwendig in euch, so steht es in der Bibel. So, echte Glaubenssachen haben mit der Liebe zu tun. Mit geistlicher, göttlicher Inspiration, dass ich inspiriert bin. Wenn ich verändert werde, wird sich meine Umgebung auch verändern. Automatisch. Die meisten Leute sind selbst nicht verändert, die wollen aber die anderen erwecken, die anderen verändern, die anderen bekehren. Dass die anderen das und das aufgeben. Gib du mal das alles auf. Wenn die Leute merken, dass du das nichts mehr brauchst, was so diese Welt anzubieten hat, wenn du über diese Dinge stehst, dann werden die auch sagen, ja, guck mal, wenn der das kann, kann ich auch. Dann werden sie neidisch und eifersüchtig auf dich werden. Fange heute schon an dir zu arbeiten. So, das, was du denkst, im Himmel wird nicht sein, lass das jetzt los, hängt nicht deine Seele, dein Glück, deine Ziele an diese irdischen, vergänglichen Dinge. Ich werde nie vergessen, als wir aus der Sowjetunion auswanderten und meine Eltern schon die Ausreisepapiere hatten und so weiter und ihre Pässe abgegeben haben, dann hat der Sowjetstaat damals keine Macht über uns gehabt. Ich werde nie vergessen, ich wollte unbedingt immer lange Haare haben, also ein bisschen länger. In den Sommerferien ist das Haar gewachsen und die Lehrerin kommt dann in die Schule und sagt, du musst zum Friseur und du musst zum Friseur und Johannes, du musst auch zum Friseur. Und wer nicht zum Friseur gegangen ist, am nächsten Tag kam sie mit der Schere, hat oben ein Kreuzchen reingeschnitten. Dann musstest du wohl oder übel zum Friseur gehen oder die Glatze schneiden lassen. Das war üblich dort in der Sowjetunion zu jener Zeit. So, und dann kommt sie auch zu mir und will auch das Kreuzchen da oben reinschneiden. Dann sage ich, nein, wir sind nicht mehr Sowjetbürger. Wir sind Bürger der BRD, damals Bundesrepublik Deutschland. Und ja, ach so, das weiß ich schon. Verstehst du, du bist ja nur vorübergehend hier in der Schule. Wir sind nur vorübergehend in dieser Welt. Verstehst? Der Arier darf dir nicht ein Kreuz da oben auf dem Kopf irgendwo einschneiden und dich markieren. So wichtig, dass du das weißt. Du hast das System schon abgelegt, die Pässe abgegeben. Du bist Bürger einer anderen Region, einer anderen Welt, eines anderen Systems, obwohl du noch gar nicht dort warst. Wir sind in der Welt, aber wir sind nicht von der Welt. Und genau diesen Standpunkt müssen Christen annehmen und beziehen. Wir sind das Eigentum des Herrn Jesu Christus. Du darfst mir kein Kreuzchen da oben legen, schneiden. Im Himmel sind wir Bürger. Hier sind wir ausgebürgert und im Himmel schon eingebürgert. Uns erwartet man schon dort. Und dieses Bürgertum ist eine juristische Sache, hat nichts mit irgendwelchen Ideen, Gefühlen. Nein, wir sind Bürger des Reiches Gottes. Wir haben andere Wurzeln, andere Abstammung, andere Gefühle. Das hat nichts mit irgendwelchen Gefühlen zu tun, sondern mit Fakten. Ich bin ein Kind Gottes. Ich bin ein Bürger des Himmels. Ich lebe schon auf einem anderen Stern, obwohl ich noch gar nicht dort war. Ich bin schon auf einem anderen Planeten, was es auch immer ist. Darum bin ich auch anders, weil ich jetzt schon übe, dieses neue Leben im Himmel, im Reich Gottes, in der Welt Gottes, im Geist. Die Bibel sagt immer wieder, wandelt im Geist, nicht im Fleisch. Und im Fleisch wandeln ist Essen, Trinken, was weiß ich, das sichtbare Leben. Im Geistleben ist was ganz anderes. Da bist du viel flexibler, viel beweglicher. So, ich gehöre nicht mehr zu dieser Welt. Ich habe andere Ideale. Ganz andere Ziele verfolge ich. Das ist mir nicht mehr wichtig. Und das Interessante war, als wir dann auswanderten und dann der Tag X kam, schon 14 Tage vorher, da fingen meine Mutter und mein Vater alles auszuverkaufen, aufzulösen, hinzugeben, aufzuräumen und alles zurückzulassen. Und genau das ist, wenn du weißt, wir wandern aus. Weißt du? Und es war schmerzlich. Ich weiß noch heute, da kommen die Leute von was weiß ich, unserer Nachbarschaft, die holen meine Spielsachen ab, meinen Schulranzen, meine Schultafel oder was auch alles so ist, mein Bett. Aber dieses Loslassen, das ist etwas, was dazu gehört zur Auswanderung. So, ich mache hier, wenn ich so dran denke, keine große Aktion. Ich kämpfe nicht für Dinge, die vergänglich sind. Früher habe ich das mal gemacht, mich eingesetzt für die Partei, für die Ideale. Nein, diese Dinge vergehen. Ich kämpfe nicht umsonst und ich will nicht umsonst fechten. Paulus sagt, wir sollen aufhören, in der Luft zu kämpfen, da mit Spatzen, mit Kanonen auf die Spatzen zu schießen. So, vieles werden wir im Himmel nicht mehr brauchen. Und überleg aber, was wird dort gezählt? Worauf kommt es dort an? Und die Bibel sagt, was ihr einem der geringsten meiner Brüder getan habt, habt ihr mir getan. Es ist nicht nur humanitäre Hilfe, sondern dem Geringsten, weißt du, über sich selbst hinausgewachsen und etwas getan. Jemand, der wirklich von Gott geleitet wurde, wo du von Gott dorthin geführt worden bist. Weißt du, und du merkst, manche Dinge sind nichtig, null und nichtig, unbrauchbar. Und hier, so wichtig, ich muss es haben, wenn ich das nicht habe, werde ich sterben. Oder Gott, wenn du mir das nicht gibst, sage ich dir ab. Kennst du nicht sowas? Und ich denke, das ist vieles, was wir so dran hängen. Im Himmel wird vieles ganz nebensächlich sein. Das ist alles Plunder, alles Stroh und Stoppeln. Ich kämpfe und arbeite nicht mehr für Dinge, die nur Stroh sind. Manchmal brauche ich Stroh. Aber das ist nicht alles. Das ist, dass ich nur für Stroh lebe. Was zählt im Himmel? Was wird dort gefragt? Jetzt hör mir gut zu. In der Bibel heißt es, jagt nach der Heiligung, ohne welche niemand den Herrn sehen wird. Ich glaube, das hast du schon mal gelesen oder mal gehört darüber. Jagt nach der Heiligung. Und Heiligung ist eine persönliche Sache. Nicht äußerliche Klamotten, Klimbim und sich ausputzen und was darstellen, sondern die innere Schönheit. Nur die, die reines Herzen sind, die werden Gott schauen. Das hat Jesus gepredigt. Darauf kommt es an. Das wird im Himmel zählen. Darauf wird der Petrus oder der Erzengel Gabriel oder Michael oder wie alle diese Engel heißen, die werden darauf gucken, hat er ein reines Herz, ein reines Gewissen? Manche haben ihr Gewissen getötet und merken gar nicht, dass sie überhaupt ein Gewissen mal noch haben. reines Herz, was ist das? Ich weiß noch wie heute, als der Evangelist mir geschrieben hat, Herr Matutis, bekennen Sie dem Herrn Jesus Christus alle Ihre Sünden und so weiter. Und dann kreuzte mir da in Matthäus 5 da die Stelle an, bitte lesen Sie, was die Bibel, was Gott sagt. Nur die, die reines Herzen sind, die werden Gott schauen. Und dann schrieb ich ihm ganz frech zurück, sehr geehrter, sowieso, ich habe keine Sünden. Ich bin sinnlos. Habe ich

Ja, viele denken im Himmel, da werden nur Gemeindeaktivitäten gezählt, wie dass du im Chor gesungen hast, dass du in die Gebetsstunde gekommen bist, dass du, was weiß ich, die Seminare besucht hast. Aber das wird nicht gezählt. Im Himmel wird nicht Buch geführt über die Gemeindeaktivitäten, wie viele Menschen du getauft hast. Weißt du, der Paulus schreibt an Korinthern, ich habe nur 3 Leute getauft in Korinth. Verstehst aber, die Gemeinde da aufgebaut hat, andere taufen lassen. Es geht nicht darum, wie viele Leute man getauft hat, wie viele Leute man getraut hat, wie viele Leute man beerdigt hat. Weißt du, worauf es ankommt? Was könnte der liebe Gott an dir machen und schaffen? Im Himmel zählt erst die Liebe. Und wir haben in einem Sendschreiben in der Bibel an eine sehr aktive, lebendige Gemeinde, an die Gemeinde in Ephesus: Ich habe was gegen dich. Weißt du, wenn Gott uns untersucht, wenn es tut, in die Untersuchung Gottes mal gehst, er durchleuchtet dein Herz und sagt, was ist mit dir los? Ich habe widerlegt, dass du die erste Liebe verlässest. Und überleg einmal, dann, dass du bestimmte Dinge duldest, dass du bestimmte Sachen machst. Ich habe nur die Gemeinde in Philadelphia, die einzige Gemeinde, deshalb wollen die meisten Gemeinden Philadelphia-Gemeinde sein. Keine Gemeinde will Laodicea-Gemeinde sein oder Sardes oder Pergamon. Aber Philadelphia. Ja, aber die Gemeinde in Philadelphia ist eine schwache Gemeinde. Du hast eine kleine Kraft und du hast mein Wort nicht verleugnet. Und hast den Glauben gehalten und mir gedient. Worauf kommt es an? Im Himmel wird gezählt, hast du die erste Liebe gehabt zum Herrn, zum Heiland? Nicht für den Pastor, nicht für die Gemeinde, nicht für ja, irgendein Gebäude. Wofür hast du gelebt und dich hingegeben? Im Himmel zählt, was konnte die Gnade Gottes an mir vollbringen und tun? Was konnte Gott an mir tun? Nicht, was du für Gott tun konntest, sondern was konnte der Heilige Geist an dir und mir, an uns wirken? Und dann, was im Himmel noch gezählt wird, wo ist die Frucht? Oh, lieber Gott, ihr habt wunderbares Blätterwerk, wie eine Palme, wie eine Zeder in Libanon. Verstehst du? Und Gott hat uns ein Wort mal gegeben, während einer Predigt durch eine Weissagung: Haltet euch nicht auf unter Bäumen, die keine Frucht bringen. Friedhofsbäume, das sind keine Fruchtbäume, vielleicht ein paar Tannenzapfen. Wir sollen uns nicht unter Bäumen aufhalten, die keine Frucht bringen. Und was der Herr sucht, ist Frucht. Wo ist die Frucht? Und dann kommen natürlich wieder Evangelikale und sagen, muss ich gehen mit leeren Händen, muss ich so vor Jesus stehen, kann ich keine einzige Gabe ihm bringen, keine einzige Seele. Die meisten denken, nur evangelisieren ist Frucht tragen. Nein, Frucht ist etwas, wo der Baum von sich aus trägt, nach außen. Erst blüht und dann gibt es Ansätze und dann gibt es Äpfel, Kirschen, Birnen, was weiß ich. Haben wir die Frucht des Heiligen Geistes? Oder nur Werke des Heiligen Geistes? Weißt du, wir brauchen die Werke des Heiligen Geistes, dass der Geist Gottes uns leitet, bestimmte Dinge zu tun. Worauf was aber der Heilige Geist uns anlegt und was er von uns haben möchte, ist Frucht. Jesus sagt, ich bin 3-mal an diesem Feigenbaum hier vorbeigekommen und ich habe keine einzige Feige gesehen in diesen letzten 3 Jahren und es hungert ihn. Und dann sagt er zu, und das ist ein Bild auf Israel, verflucht seist du, an dir soll keine Frucht mehr hinfortgefunden werden. Weißt du, das ist, was Jesus sucht, was Jesus braucht. Frucht, Frucht des Geistes. Und weißt du, was Frucht des Geistes ist? Volle Liebe. Und hinten, ganz am Schluss, das ist das Schwerste, schwerer als die Liebe, Selbstkontrolle. Und dann natürlich Frieden, Freude und so weiter. Aber dann Selbstkontrolle. Und viele haben gar keine Selbstkontrolle. So, was ist mit dem Jesus in uns geworden? Wir gehen ja auf Weihnachten zu. Große Frage. Konnte der Heilige Geist uns in Jesus verwandeln? Das ist diese Frucht. Er war sanftmütig und von Herzen demütig. Und dann bei der Taufe Jesu, nach 30 Jahren, nachdem er sich hier unten bewährt hat, bei Josef und Maria zu Hause: Das ist mein lieber Sohn, auf dem mein Wohlgefallen ruht. Das ist, was der Himmel sucht. Jesus, der Sohn Gottes, wandelt und sagt, ich muss alles erfüllen, was das Gesetz und das Wort Gottes will. So, trachten wir nach dem Reich Gottes. Das wird gesucht, das wird gefragt. Hast du nach dem Reich Gottes getrachtet? Was war der erste Gedanke morgens, wenn du aufstehst?

0: gefüttert, die Rinder, wer melkt die Kühe, wer putzt das Auto oder wer macht das? Was ist dein erster Gedanke? Der Herr soll unser erster Gedanke sein, erste Liebe. Trachtet zuerst nach dem Reich Gottes und seiner Gerechtigkeit. Und dann wird euch solches alles, was ihr braucht, zufallen. Dann musst du den Kopf dir nicht zerbrechen. Viele Dienste, die wir so verrichten, aus Liebe zum Heiland, denken wir, glauben wir wenigstens, lenken uns von Jesus ab. Du tust je länger, je mehr, sagt der Herr der Gemeinde zu Ephesus. Wir können manchmal so uns überfordern, durch, dass wir gar keine Zeit mehr zum Beten haben. Ich muss missionieren, ich muss das tun, ich muss das tun. Steht Jesus wirklich an erster Stelle in uns? Jesus sagt, wer mich bekennt vor den Menschen, den will ich auch bekennen vor meinem himmlischen Vater. Dieses Bekennen ist für mich viel mehr, es ist mehr als proklamieren, auf der Straße gehen und predigen. Es ist Jesus auszuleben, wer mich bekennt vor den Menschen. Das ist das Innenleben, dieses Sein. Wer mich bekennt vor den Menschen, es ist Siegesleben. Das Gottvertrauen. Wie oft hat der Heiland gesagt seinen Jüngern, ihr Kleingläubigen, könnt ihr nicht mit mir eine Stunde wachen? Könnt ihr nicht? Wisst ihr nicht, wer ihr seid und was ihr seid? Was zählt im Himmel? Was gibt es dort nicht mehr? Und was müssen wir hier auf Erden besorgen und ja, gucken, dass es klappt? Ich denke nur an diese Geschichte, eine sehr schreckliche Geschichte in der Bibel, Matthäus 25, die törichten Jungfrauen. Was zählt? Verstehst du nicht, dass man dem Heiland entgegengegangen ist, dass man auf den Herrn Jesus gewartet hat, auf den Bräutigam? Komme bald, Herr Jesus, komme bald, Herr Jesus, komme bald, Herr Jesus. Nein, habt ihr Öl dabei? Die Lampen verlöschen. Bei vielen verlöschen die Lampen, wirklich. Habt ihr Öl dabei, den Heiligen Geist? Im Leben gibt es immer wieder mal ein zu spät. Hätte ich bloß Prioritäten in meinem Leben gesetzt. Was ist das Erste, was ist das Wichtigste? Das Leben hier, in diesem Rahmen, was Gott uns gegeben hat, zwischen Geburt und Tod, in diesem Rahmen, das ist unsere Entwicklung. Sind wir das geworden, was Gott aus uns machen wollte? Sein Ebenbild, seine Natur, sein Wesen angenommen? Im Mutterleib entwickeln wir uns für die Welt und im Leben hier, von der Geburt bis zum Todestag, entwickeln wir uns für das Jenseits, für die andere Welt Gottes. Und was will der Herr Jesus von uns haben? Hier auf Erden bewegen wir uns zwischen diesen beiden Lebensfeldern, Geburt und Tod. Da bewegen wir uns. Was machen wir aus dieser Zeit, die Gott uns gegeben hat, aus dem Raum, in den Gott uns hineingestellt hat? Was sind wir hier im Diesseits, für das Jenseits? Was werden wir? Bewähren wir uns? Behaupten wir uns als Kinder Gottes? Weißt du, das Jenseits ist eine Spiegelung vom Diesseits. Das, was wir einmal sein werden wollen, das müssen wir jetzt hier schon so langsam werden. Du siehst ja, das ist eine Feige, das ist eine Traube, das ist eine Zwetschge. Diese Blüte, diese Ansätze, die müssen da sein. Die Ewigkeit, die ist da. Und das ist ein Aufwand.
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Und es wird gepredigt werden, das Evangelium vom Reich in der ganzen Welt zu einem Zeugnis über alle Völker, und dann wird das Ende kommen.

Ihr kennt die Gnade unseres Herrn Jesus Christus. Obwohl er reich ist, wurde er doch arm um euretwillen, damit ihr durch seine Armut reich würdet.

Ahab aber hatte 70 Söhne in Samaria. Und Jehu schrieb Briefe und sandte sie nach Samaria zu den Obersten der Stadt, zu den Ältesten und Vormündern der Söhne Ahabs. Die lauteten: Wenn dieser Brief zu euch kommt, bei denen eures Herrn Söhne sind und Wagen, Rosse, feste Städte und Rüstung, so seht, welcher der Beste und Geschickteste sei unter den Söhnen eures Herrn, und setzt ihn auf seines Vaters Thron und kämpft für eures Herrn Haus. Sie aber fürchteten sich gar sehr und sprachen: Siehe, zwei Könige konnten ihm nicht widerstehen, wie könnten wir ihm dann widerstehen? Und der Hofmeister und der Stadtvogt und die Ältesten und Vormünder sandten hin zu Jehu und ließen ihm sagen: Wir sind deine Knechte. Wir wollen alles tun, was du uns sagst. Wir wollen niemand zum König machen, tu, was dir gefällt. Da schrieb er einen zweiten Brief an sie, der lautete: Wenn ihr zu mir haltet und meiner Stimme gehorcht, so nehmt die Köpfe der Söhne eures Herrn und bringt sie zu mir morgen um diese Zeit nach Jezreel. Es waren aber 70 Söhne des Königs, und die Großen der Stadt erzogen sie. Als nun der Brief zu ihnen kam, nahmen sie des Königs Söhne und töteten die 70 und legten ihre Köpfe in Körbe und schickten sie zu Jehu nach Jezreel. Und als der Bote kam und ihm sagte, sie haben die Köpfe der Söhne des Königs gebracht, sprach er, legt sie in zwei Haufen vor das Tor bis morgen. Und am Morgen, als er ausging, trat er hin und sprach zu allem Volk: Ihr seid ohne Schuld. Siehe, ich habe gegen meinen Herrn eine Verschwörung gemacht und ihn getötet. Wer aber hat denn diese alle erschlagen? So erkennt denn, dass kein Wort des Herrn auf die Erde gefallen ist, dass der Herr geredet hat gegen das Haus Ahab. Der Herr hat getan, wie er geredet hat durch seinen Knecht Elia. So erschlug Jehu alle übrig gebliebenen vom Hause Ahab in Jezreel, alle seine Großen, seine Verwandten und seine Priester, bis nicht ein einziger übrig blieb. Und Jehu machte sich auf und zog auf Samaria zu. Aber als er unterwegs nach Bet-Eket der Hirten kam, da traf Jehu die Brüder Ahasjas des Königs von Juda und sprach: Wer seid ihr? Sie sprachen: Wir sind Brüder Ahasjas und ziehen hin, um die Söhne des Königs und die Söhne der Königin Mutter zu grüßen. Er aber sprach: Ergreift sie lebendig. Und sie ergriffen sie lebendig und töteten sie bei dem Brunnen von Bet-Eket, 42 Mann, und er ließ nicht einen einzigen von ihnen übrig. Und als er von dort weiterzog, traf er Jonadab, den Sohn Rechabs, der ihm begegnete. Und er grüßte ihn und sprach zu ihm: Ist dein Herz aufrichtig gegen mich, wie mein Herz gegen dein Herz? Jonadab sprach: Ja. Da sprach Jehu: Wenn es so ist, dann gib mir deine Hand. Und Jonadab gab ihm seine Hand. Und Jehu ließ ihn zu sich auf den Wagen steigen und sprach: Komm mit mir und sieh meinen Eifer für den Herrn. Und er ließ ihn mit sich fahren auf seinem Wagen. Und als er nach Samaria kam, erschlug er alles, was übrig war von Ahab in Samaria, bis er sein Haus vertilgt hatte nach dem Wort des Herrn, das er zu Elia geredet hatte. Und Jehu versammelte alles Volk und ließ ihnen sagen: Ahab hat Baal wenig gedient. Jehu will ihm besser dienen. So lasst nun zu mir rufen alle Propheten Baals, die in seinem Dienst stehen, und alle seine Priester, dass man niemand vermisse, denn ich habe ein großes Opfer, dem Baal zu bringen. Wen man vermissen wird, der soll nicht am Leben bleiben. Aber Jehu tat dies mit Hinterlist, um die Diener Baals umzubringen. Und Jehu sprach: Feiert dem Baal ein heiliges Fest. Und sie ließen es ausrufen. Auch sandte Jehu umher in ganz Israel und ließ alle Diener Baals kommen, dass niemand übrig war, der nicht gekommen wäre. Und sie gingen in das Haus Baals, so dass das Haus Baals voll wurde an allen Enden. Da sprach er zu denen, die über die Kleiderkammer gesetzt waren: Bringt allen Dienern Baals Feierkleider heraus. Und sie brachten die Kleider heraus. Und Jehu ging in das Haus Baals mit Jonadab, dem Sohn Rechabs, und sprach zu den Dienern Baals: Forschet und seht zu, dass hier nicht jemand unter euch sei von den Knechten des Herrn, sondern allein Baals Diener.
Und sie kamen hinein, um Schlachtopfer und Brandopfer darzubringen. Jehu aber stellte außen 80 Mann auf und sprach: Wenn einer der Männer entrinnt, die ich in eure Hände gebe, so soll euer Leben für sein Leben sein. Als er nun die Brandopfer vollendet hatte, sprach Jehu zu der Leibwache und zu den Rittern: Geht hinein und erschlagt jeder Mann, lasst niemand entkommen. Und sie schlugen sie mit der Schärfe des Schwerts. Und die Leibwache und die Ritter warfen die Leichname hinaus und drangen in das Innere des Hauses Baals und brachten hinaus die Bilder der Asherah aus dem Hause Baals und verbrannten sie und zerbrachen die Steinmale Baals samt dem Hause Baals und machten Stätten des Unrats daraus bis auf diesen Tag. So vertilgte Jehu den Baal aus Israel. Aber von den Sünden Jerobeams, des Sohnes Nebats, der Israel sündigen machte, ließ Jehu nicht ab. Von den goldenen Kälbern in Bethel und in Dan. Und der Herr sprach zu Jehu: Weil du willig gewesen bist zu tun, was mir gefallen hat, und am Hause Ahab alles getan hast, was in meinem Herzen war, sollen dir auf dem Thron Israels sitzen deine Söhne bis ins vierte Glied. Aber doch hielt Jehu nicht das Gesetz des Herrn, des Gottes Israels, dass er darin wandelte von ganzem Herzen. Denn er ließ nicht ab von den Sünden Jerobeams, der Israel Sündigen gemacht hatte. Zur selben Zeit fing der Herr an, Stücke von Israel abzutrennen. Denn Hazael schlug sie im ganzen Gebiet Israels vom Jordan gegen der Sonne Aufgang, das ganze Land Gilead, die Gaditer, Rubeniter und Manassiter, von Aroer an, das am Arnon liegt, Gilead und Basan. Was aber mehr von Jehu zu sagen ist und alles, was er getan hat und alle seine tapferen Taten, siehe, das steht geschrieben in der Chronik der Könige von Israel. Und Jehu legte sich zu seinen Vätern und sie begruben ihn zu Samaria. Und sein Sohn Joahas wurde König an seiner Stadt. Die Zeit aber, die Jehu über Israel regiert hat, zu Samaria, sind 28 Jahre. Als aber Athalia, Ahasjas Mutter, sah, dass ihr Sohn tot war, machte sie sich auf und brachte alle aus dem königlichen Geschlecht um. Aber Josheba, die Tochter des Königs Joram, Ahasjas Schwester, nahm Joas, den Sohn Ahasjas, und stahl ihn aus der Mitte der Söhne des Königs, die getötet wurden, und brachte ihn mit seiner Amme in die Bettenkammer und verbarg ihn vor Athalia, so dass er nicht getötet wurde. Und er war bei Josheba versteckt im Hause des Herrn 6 Jahre lang. Athalia aber war Königin über das Land. Im 7. Jahr aber sandte Jojada hin und nahm die Hauptleute über 100 von der Garde und der Leibwache und ließ sie zu sich ins Haus des Herrn kommen, und schloss einen Bund mit ihnen und nahm einen Eid von ihnen im Hause des Herrn und zeigte ihnen den Sohn des Königs und gebot ihnen: Das ist's, was ihr tun sollt. Ein Drittel von euch, die ihr am Sabbat antretet, soll Wache halten im Haus des Königs, und ein Drittel soll Wache halten am Tor Sur, und ein Drittel am Tor hinter dem Haus der Leibwache. So sollt ihr Wache halten rings um das Haus. Aber 2 Abteilungen von euch, die am Sabbat abtreten, sollen Wache halten im Hause des Herrn, um den König her, und ihr sollt euch rings um den König stellen, jeder mit seiner Waffe in der Hand, und wer hereinkommt zwischen die Reihen, der soll sterben. Und ihr sollt um den König sein, wenn er aus- und eingeht. Und die Hauptleute über 100 taten alles, was ihnen der Priester Jojada geboten hatte, und nahmen zu sich ihre Männer, die am Sabbat antraten, mit denen, die am Sabbat abtraten, und kamen zu dem Priester Jojada. Und der Priester gab den Hauptleuten die Spieße und Schilde, die dem König David gehört hatten und in dem Hause des Herrn waren. Und die Leibwache stand, jeder mit seiner Waffe in der Hand, von der Seite des Tempels im Süden bis zur Seite im Norden, vor dem Altar und dem Tempel rings um den König herum. Und Jojada ließ den Sohn des Königs hervortreten und setzte ihm die Krone auf und gab ihm die Ordnung, machte ihn zum König und salbte ihn. Und sie klatschten in die Hände und riefen: Es lebe der König. Und als Athalia das Geschrei des Volkes hörte, das herzulief, kam sie zum Volk in das Haus des Herrn und sah, und siehe, da stand der König an der Säule, wie es Brauch war,
und die Hauptleute und die Trompeter bei dem König. Und alles Volk des Landes war fröhlich und blies die Trompeten. Natalia aber zerriss ihre Kleider und rief: Aufruhr, Aufruhr! Aber der Priester Jojada gebot den Hauptleuten über 100, die über das Heer gesetzt waren, und sprach zu ihnen: Führt sie zwischen den Reihen hinaus, und wer ihr folgt, der sterbe durchs Schwert. Denn der Priester hatte gesagt, sie sollte nicht im Hause des Herrn getötet werden. Und sie legten die Hände an Natalia, und sie ging hin den Weg, wo die Rosse zum Haus des Königs gehen, und wurde dort getötet. Und Jojada schloss einen Bund zwischen dem Herrn und dem König samt dem Volk, dass sie des Herrn Volk sein sollten. Desgleichen auch zwischen dem König und dem Volk. Da ging alles Volk des Landes in das Haus Baals und brach seine Altäre ab, und sie zerschlugen alle seine Götzenbilder und töteten Mattan, den Priester Baals, vor den Altären. Der Priester Jojada aber bestellte die Wachen am Hause des Herrn und nahm die Hauptleute über 100 und die Garde und die Leibwache und alles Volk des Landes, und sie führten den König hinab vom Hause des Herrn und kamen durchs Tor der Leibwache zum Hause des Königs. Und er setzte sich auf den königlichen Thron. Und alles Volk des Landes war fröhlich, aber die Stadt blieb still. Atalia aber töteten sie mit dem Schwert bei des Königs Hause. Und Joas war 7 Jahre alt, als er König wurde. Im 7. Jahr Jehus wurde Joas König und regierte 40 Jahre zu Jerusalem. Seine Mutter hieß Zibia aus Beersheba. Und Joas tat, was recht war und dem Herrn wohlgefiel, solange ihn der Priester Jojada lehrte. Nur dass die Höhen nicht entfernt wurden, denn das Volk opferte und räucherte noch auf den Höhen. Und Joas sprach zu den Priestern: Alles für das Heiligtum bestimmte Geld, das in das Haus des Herrn gebracht wird, Geld, wie es gang und gäbe ist, nämlich das Geld, das jedermann gibt, wie er geschätzt wird, und alles Geld, das jedermann aus freiem Herzen opfert, dass er es in das Haus des Herrn bringe, das sollen die Priester zu sich nehmen, jeder von seinem Bekannten. Davon sollen sie ausbessern, was baufällig ist am Hause, wo sie finden, dass es baufällig ist. Als aber die Priester bis ins 23. Jahr des Königs Joas nicht ausgebessert hatten, was baufällig war am Hause, rief der König Joas den Priester Jojada samt den Priestern und sprach zu ihnen: Warum bessert ihr nicht aus, was baufällig ist am Hause? Darum sollt ihr nun nicht mehr das Geld an euch nehmen, jeder von seinen Bekannten, sondern sollt's geben zur Ausbesserung für das, was baufällig ist am Hause. Und die Priester willigten ein, dass sie vom Volk kein Geld mehr nehmen sollten, aber auch das Baufällige am Hause nicht mehr auszubessern brauchten. Da nahm der Priester Jojada eine Lade und bohrte oben ein Loch hinein und stellte sie auf zur rechten Hand neben dem Altar, wo man in das Haus des Herrn geht. Und die Priester, die an der Schwelle wachten, taten alles Geld hinein, das zu dem Hause des Herrn gebracht wurde. Wenn sie dann sahen, dass viel Geld in der Lade war, kam der Schreiber des Königs mit dem hohen Priester herauf, und sie zählten das Geld, das sich in dem Hause des Herrn vorfand, und banden es zusammen. Und man übergab das Geld abgezählt den Werkmeistern, die bestellt waren für das Haus des Herrn, und sie gaben es aus an die Zimmerleute und Bauleute, die am Hause des Herrn arbeiteten, nämlich an die Maurer und Steinmetzen und an die, die Holz und gehauene Steine kaufen sollten, dass das Baufällige am Hause des Herrn ausgebessert werde, und für alles, was Not war, um am Hause auszubessern. Doch ließ man nicht machen silberne Schalen, Messer, Becken, Trompeten, auch kein goldenes oder silbernes Gerät im Hause des Herrn von dem Geld, das zu des Herrn Hause gebracht wurde, sondern man gab's den Arbeitern, dass sie damit das Baufällige am Hause des Herrn ausbesserten. Auch brauchten die Männer nicht Rechnung zu legen, denen man das Geld übergab, dass sie es den Arbeitern geben, sondern sie handelten auf Treu und Glauben. Aber das Geld von Schuldopfern und Sündopfern kam nicht für das Haus des Herrn ein, denn es gehörte den Priestern. Zu der Zeit zog Hazael, der König von Aram, herauf und kämpfte gegen Gat und eroberte es.
Und als Hazael sich wandte, um gegen Jerusalem hinaufzuziehen, nahm Joas, der König von Juda, alle heiligen Gaben, die seine Väter Josaphat, Joram und Ahasja, die König von Juda, geheiligt hatten, und was er selbst geheiligt hatte. Dazu alles Gold, das man fand im Schatz des Hauses des Herrn und im Hause des Königs, und schickte es Hazael, dem König von Aram. Da zog er von Jerusalem ab. Was aber mehr von Joas zu sagen ist und alles, was er getan hat, das steht geschrieben in der Chronik der Könige von Juda. Und seine Großen empörten sich und machten eine Verschwörung und erschlugen ihn im Hause des Milo, wo man hinabgeht nach Silla. Josachar, der Sohn Schimats, und Josabat, der Sohn Schomers, seine Großen, schlugen ihn tot. Und man begrub ihn bei seinen Vätern in der Stadt Davids. Und sein Sohn Amazia wurde König an seiner

Und es wird gepredigt werden, das Evangelium vom Reich in der ganzen Welt zu einem Zeugnis über alle Völker, und dann wird das Ende kommen.

O heiliger Gott, diese Worte sind alleine für dich. Ich bitte dich, hör diese Worte, denn du allein bist mein Licht. Es tut mir leid, dass ich immer wieder zweifle, aus Angst vor anderen Menschen in der Frucht nicht weiter reife. Die Wahrheit ist dein Wort und das Wort reinigt das Herz. Doch der Mensch sucht sich nur das heraus, was ihn nicht wirklich schmerzt. Vertraue ich deinem Wort, ungefälscht und ohne Zwang, dann sagt man, das ist in der Tat ein religiöser Drang. Doch nein, mein Gott, so ist es nicht. Ich liebe dich so sehr. Ich höre dein Wort und nehme es an. Es ist nicht wirklich schwer. Du bist und bleibst derselbe Gott von Anbeginn der Zeit. Ob alter oder neuer Bund, du hast dein Volk befreit. Der Zorn von dir war niemals falsch, die Liebe trieb dich an. Du wolltest retten und befreien, Gehorsam ist kein Zwang. Jesus sagte selbst, ich bin der Weg, drum folgt mir nach. Ein wahrer König Israels, dein Wort, es liegt nicht brach. 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

Der Besuch des neuen Papst bei den Juden in Köln ist in den Medien sehr groß gemacht worden diese Woche. Ist auch gut angekommen unter den Ungläubigen. Das heißt, die Welt klatscht in die Hände über solchen Glaubensfortschritte. Die sehen das als Glaubensfortschritt. In der Gesellschaft wird so ein Geist der Ökumene, das ist ein schwieriges Wort für einen Amerikaner, Ökumene von allen Glaubensrichtungen erwartet. Das heißt, dieser Geist, den der Papst diese Woche gezeigt hat,

0: gesagt hat, wird von auch uns, auch von der evangelischen Freikirche erwartet, dass der Mensch, dass alle Christen, alle Glaubensrichtungen kompromissbereit sind. Und wenn wir nicht so, wenn wir diesen Geist nicht uns anschaffen, wenn wir diese Einstellung nicht zeigen, dann werden wir als intolerant abgestempelt und wir werden als Feinde betrachtet werden. Und das heißt, die Verfolgung kommt mit Gewissheit auf denen zu, die die Wahrheit festhalten. So, die Welt betrachtet das, was diese Woche geschehen ist in Köln, als einen Glaubensfortschritt. Aber laut der Bibel ist ein Abweichen von der Lehre Jesu Christi kein Fortschritt, sondern geistlicher Selbstmord. Wir wollen heute in 1. Timotheus und auch in 2. Timotheus eine Hauptaufgabe der Gemeinde Jesu Christi betrachten. Nämlich, wir werden sehen, dass wir das anvertraute Gut, nämlich das Vorbild oder das Muster der gesunden Lehre, das Evangelium, bewahren sollen. Und wenn wir diese kostbare Wahrheit, die Gott uns anvertraut hat, preisgeben, dann das Ergebnis ist nur falsche Bekehrung, falsche Hoffnung und am Tag des Gerichts eine böse Überraschung für die, die diese falsche Botschaft geglaubt haben. Denn sie werden mit dem Zorn Gottes und mit der Heiligkeit Gottes erst recht konfrontiert. Und das soll vorher hier auf Erden schon stattfinden durch die Verkündigung und durch das Bewahren von dem Evangelium. Wir wollen heute in 2. Timotheus anfangen und wir wollen ab Kapitel 1, Vers 6 lesen. Paulus spricht zu Timotheus, will ihm daran erinnern, dass er eine wichtige Aufgabe hat. Wir wissen in 2. Timotheus, zum Schluss sagte Paulus, dass er bald sterben wird und er wollte Timotheus für den Dienst nach seinem Tod im Glauben stärken. Wir lesen ab Vers 6. Um diese Ursache willen erinnere ich dich, die Gnadengabe Gottes anzufachen, die in dir durch das Auflegen meiner Hände ist. Denn Gott hat uns nicht einen Geist der Furchtsamkeit gegeben, sondern der Kraft und der Liebe und der Zucht. So schäme dich nun nicht des Zeugnisses unseres Herrn, noch meiner, seines Gefangenen, sondern leide mit für das Evangelium nach der Kraft Gottes. Der hat uns errettet und berufen mit heiligem Ruf, nicht nach unseren Werken, sondern nach seinem eigenen Vorsatz und der Gnade, die uns in Christus Jesus vor ewigen Zeiten gegeben. Jetzt aber geoffenbart worden ist durch die Erscheinung unseres Heilandes Jesus Christus, der den Tod zunichte gemacht, aber Leben und Unvergänglichkeit ans Licht gebracht hat, durch das Evangelium, für das ich eingesetzt worden bin als Herold und Apostel und Lehrer. Um diese Ursache willen leide ich dies auch, aber ich schäme mich nicht, denn ich weiß, wem ich geglaubt habe und bin überzeugt, dass er mächtig ist, mein anvertrautes Gut bis auf jenen Tag zu bewahren. Halte fest das Vorbild der gesunden Worte, die du von mir gehört hast, in Glauben und Liebe, die in Christus Jesus sind. Bewahre das schöne, anvertraute Gut durch den Heiligen Geist, der in uns wohnt. Du weißt dies, dass alle, die in Asien sind, sich von mir abgewandt haben. Unter ihnen sind Phygellus und Hermogenes. Der Herr gebe dem Haus des Onesiphorus Barmherzigkeit, denn er hat mich oft erquickt und sich meiner Ketten nicht geschämt. Sondern als er in Rom war, suchte er mich eifrig und fand mich. Der Herr gebe ihm, dass er von Seiten des Herrn Barmherzigkeit finde an jenem Tag. Und wie viel er in Ephesus diente, weißt du noch besser. Kapitel 2, Vers 1. Du nun, mein Kind, sei stark in der Gnade, die in Christus Jesus ist. Und was du von mir in Gegenwart vieler Zeugen gehört hast, das vertraue treuen Menschen an, die tüchtig oder fähig sein werden, auch andere zu lehren. Nimm teil an den Leiden als ein guter Streiter Christi Jesu. Der erste Punkt heute ist das, was wir Gott anvertrauen sollen. Und das werden wir in Vers 12 sehen, Kapitel 1, Vers 12. Und dann wollen wir sehen das, was Gott uns anvertraut hat, nämlich das Evangelium. Und dann wollen wir als dritter Punkt sehen, wie wir das anvertraute Gut bewahren können, wie wir es mit der Kraft Gottes bewahren können. Der erste Punkt, das, was wir Gott anvertrauen. Wir sehen hier in Vers 13, dass Paulus Gott etwas anvertraut hat. Eigentlich Vers 12 ist das. Ich lese nochmal vor. Um diese Ursache willen, das heißt wegen des Evangeliums, leide ich dies auch, aber ich schäme mich nicht, denn ich weiß, wem ich was geglaubt habe und bin überzeugt, dass er mächtig ist, mein anvertrautes Gut bis auf jenen Tag zu bewahren. In den Pastoralbriefen, 1. Timotheus, 2. Timotheus und Titus, geht es um das anvertraute Gut, das Muster oder das Vorbild der gesunden Lehre. Und das werden wir nachher kurz betrachten. Aber jetzt können wir sehen, dass Paulus ein Wortspiel macht hier und sagte, Gott ist in der Lage, der kann sich gut darum kümmern, was ich ihm anvertraut habe. Und jetzt ist die Frage, was hat Paulus Gott anvertraut? Was ist sein Gut, das er Gott anvertraut hat? Sein Leben. Er hat ihm sein Leben und seine ewige Zukunft anvertraut. Alles, was uns als Menschen kostbar sein sollte, hat Paulus Gott anvertraut. Seine Seele, seine ewige Zukunft und das Leben hier auf Erde. Das heißt, der hat aufgehört, sich Sorge zu machen über was aus ihm wird hier auf Erden. Der hat das alles in den Händen Gottes gelegt. Der hat Gott sein Leben hier auf Erde und seine zukünftige Leben mit ihm im Himmel anvertraut. Das Ergebnis, Paulus konnte sich voll und ganz auf die Arbeit Gottes konzentrieren. Der bräuchte sich nicht mehr kümmern um das, was er Gott anvertraut hat. Aber wie oft ist das bei uns nicht der Fall? Wir machen uns so viel Sorgen über das Leben, wir versuchen alles Mögliche einzusetzen, damit wir uns absichern können von jedem Unglück, möglicherweise auf uns zukommen könnten. Wir stapeln das oder wir versuchen so viel Geld zu sparen wie nur möglich. Wir versuchen für alles, was wir lesen in den Zeitungen und was einem passieren kann, uns davor abzusichern. Und das bekommt unsere Beschäftigung im Leben. Wir streben nach dem, wonach die Welt strebt. Wir leben mit den Ängsten, womit der Welt auch lebt. Wir sind nicht wie Paulus. Wir haben wenig dem Herrn anvertraut. Bei der Bekehrung haben wir schon unsere Seele in seinen Händen gelebt. Aber den Alltag, mein Leben hier auf Erden, haben wir das wirklich in seinen Händen gelegt? Ich denke, wir müssen diese Frage ernsthaft an uns stellen. Die einzige Sorge des Paulus, nachdem er sein Leben Gott anvertraut hatte, war dies. Der hat nur Angst, dass er durch die Schwachheit des eigenen Fleisches oder wegen der Verfolgung, dass er auf irgendwelche Art und Weise Gott verleugnen würde oder entehren würde. Das haben wir am Anfang heute in dem ersten Kapitel von dem Philipperbrief gelesen. Nämlich, Paulus sagte, ich hoffe, dass ich auf keine Art und Weise in dieser Gefangenschaft, wenn ich kurz vor dem Tod stehe, dass ich auf keine Art und Weise Gott verleugne, sondern durch seine Kraft weiter ein Zeugnis abgeben kann. Das war seine Sorge. Aber unsere Sorge sieht anders aus als gläubige Christen. Wir denken, oh, meine Kinder, wie werde ich für sie, für ihr Studium besorgen? Wir haben so viele Sorgen, die wir rumtragen, rumschleppen. Wir sollen uns eher darum kümmern, um die Aufgabe Gottes, die er uns gegeben hat, nämlich das Evangelium weiterzugeben. Gott hat uns die kostbarste Sache, die es gibt, anvertraut, nämlich das Evangelium Jesu Christi. Denn es ist nur durch das Evangelium Jesu Christi, dass ein Mensch von der ewigen Strafe seiner Sünden errettet werden kann. Und dieses Evangelium wird in jedem Zeitalter angegriffen, auch wie es heute angegriffen wird. Die Frage ist, wollen wir nur zuschauen oder wollen wir, wie Paulus, aktiv werden und sein, was unsere Aufgabe als Christen dem anvertrauten Gut Gottes gegenüber betrifft? Ich denke, viele sitzen auf dem, wie heißt das auf Deutsch, diese Wechselbank? Oder wie heißt das auf Deutsch? Wie heißt das? Auswechselbank. Ersatzbank, genau. Und wir schauen nur zu. Aber wir nehmen nicht teil an die Verteidigung und Verkündigung des Evangeliums, nämlich das anvertraute Gut. Das Kostbarste unter Menschen ist ihr eigenes Leben und ihre ewige Zukunft. Und dies hat Paulus Gott anvertraut. Dadurch konnte Paulus seine Aufmerksamkeit dem widmen, was Gott ihm anvertraut hat, nämlich die Verkündigung des Evangeliums. Wir wollen Paulus nachahmen. Der zweite Punkt heute ist das, was Gott uns anvertraut hat. Der Gemeinde Jesu Christi hat Gott das Evangelium, das Muster oder das Vorbild der gesunden Lehre anvertraut. Und das wollen wir kurz jetzt betrachten. Was ist es, das Paulus anvertraut worden ist? Es steht hier in Vers 14, Paulus befiehlt Timotheus, bewahre das schöne anvertraute Gut durch den Heiligen Geist, der in uns wohnt. Das ist ein Befehl. Aber was ist das anvertraute Gut? Ich habe es mir mal schon gesagt. Es ist das Evangelium, es ist das Vorbild der gesunden Worte oder gesunde Lehre. Überall in den Pastoralbriefen spricht Paulus von der gesunden Lehre. Immer wieder. Es kommt häufig vor. Wir werden nachher ein paar Bibelstellen betrachten gemeinsam, wo Paulus das Vorbild der gesunden Lehre immer wieder darstellt, indem er gesagt, die gesunde Lehre. Wir werden das in 1. Timotheus, in 2. Timotheus und auch in Titus betrachten. Aber zuerst möchte ich, dass wir 1. Timotheus aufschlagen und dass wir Kapitel 1, Vers 11 gemeinsam betrachten. Wir müssen eigentlich ein paar Verse davor mitlesen. Paulus hat Timotheus vorhin befohlen, Menschen zurechtzuweisen, die Irrlehre verkündigen. Und er sagte in Vers 5, das Endziel dieser Weisung aber ist Liebe aus reinem Herzen und gutem Gewissen und ungeheucheltem Glauben. Davon sind einige abgeirrt und haben sich leerem Geschwätz zugewandt. Sie wollen Gesetzeslehrer sein und verstehen nichts, weder was sie sagen noch was sie fest behaupten. Wir wissen aber, dass das Gesetz gut ist, wenn jemand es gesetzmäßig gebraucht. Indem er dies weiß, dass für einen Gerechten das Gesetz nicht bestimmt ist, sondern für Gesetzlose und Widerspenstige, für Gottlose und Sünder, für Heillose und Unheilige, Vatermörder und Muttermörder und Mörder und Unzüchtige, Knabenschänder, Menschenhändler, Lügner, Meineidige und wenn es etwas anderes der gesunden Lehre entgegensteht. seht ihr das? Die, der gesunden Lehre entgegensteht. Das heißt, alle Sünde widerstrebt der gesunden Lehre. Und die Sünde ist nicht gesund. Die ist äußerst ungesund. Die führt zur Verdammnis. Und so ist es wichtig für uns zu verstehen, dass die gesunde Lehre ist die, die falsche Frömmigkeit und auch die falsche Gerechtigkeit und auch der falschen Gerechtigkeit gegenübergestellt hier und der Sünde gegenübergestellt. Und dann steht es hier, nach dem Evangelium der Herrlichkeit des seligen Gottes, was? Das mir anvertraut worden ist. Und Paulus spricht von der Tatsache, dass er als Apostel und Lehrer und Herold der Wahrheit von Gott anvertraut worden ist mit dem kostbaren Evangelium. Was ist das Evangelium? Viele wollen das Evangelium reduzieren auf nur das, was am Karfreitag geschehen ist und dann zwei Tage darauf, nämlich dass Jesus gekreuzigt worden ist, dass er beerdigt worden ist, dass er am dritten Tag wieder auferstanden ist, und die wollen sagen, das ist allein das Evangelium. Aber warum musste er sterben? Das gehört dazu. Wegen der Sünde. Wegen dem Sündenfall. Und das gehört zum Muster oder zum Vorbild der gesunden Lehre. Das heißt, die Lehre, die Hauptaussagen der gesamten Schrift, gehört zu diesem anvertrauten Gut. Es ist nicht nur diese paar Stichpunkte über das Leben Jesu Christi. Es geht auch darum, warum er starb, warum er auferstanden ist, was wir dadurch gewinnen. Das ist das Vorbild der gesunden Lehre. Das ist das anvertraute Gut. Das heißt, wir wollen nicht nur verkündigen, Gott hat dich lieb und hat einen wunderbaren Plan für dein Leben. Die Menschen freuen sich, wenn sie sowas hören. Aber man muss sagen, nein, es gibt eine schlechte Nachricht, aber dafür auch eine gute Nachricht. Und die schlechte Nachricht wird heutzutage nicht verkündigt. Nur eine gute Nachricht wird verkündigt. Und aus diesem Grund fürchten die Menschen Gott nicht mehr. Die Gottesfurcht ist ausgestorben in Deutschland, weil die schlechte Nachricht nicht mehr verkündigt wird. Nämlich, dass wir alle schuldig vor Gott stehen und die Hölle verdient haben und keine Möglichkeit haben, errettet zu werden, es sei denn, wir uns demütigen vor Gott, Buße tun und an seinen Sohn und seine Leistung am Kreuz glauben. Wer das ablehnt, geht ewig verloren. Und das ist dann wiederum die Warnung des Ablehnens. Und so ist es wichtig für uns zu verstehen, dass das anvertraute Gut ist das Evangelium. Aber es ist auch das Vorbild oder das Muster der gesamten Schrift. Alles, was an gesunde Lehre uns gegeben wird, das sollen wir verteidigen und schützen. Ein Beispiel von dem Inhalt ist in 1. Timotheus Kapitel 3 uns gegeben worden. Wir lesen ab Vers 14. Paulus schrieb Timotheus in der Hoffnung, bald zu ihm zu kommen. Und dann steht es, wenn ich aber zögere, damit du weißt, wie man sich verhalten muss im Hause Gottes, dass die Gemeinde des lebendigen Gottes ist, der Pfeiler und die Grundfeste der Wahrheit. Erstens, die Gemeinde Jesu Christi soll der Pfeiler und die Grundfeste der Wahrheit sein. Das heißt, als Gemeinde sollen wir die Wahrheit Gottes schützen, bewahren, verkündigen. Wenn die Leute in eine Ortsgemeinde reinkommen, sie sollen was hören? Die Wahrheit. Die sollen die Wahrheit hören. Und wenn die Wahrheit preisgegeben wird, wie kann sie gehört werden? Sie geht verloren. Und hier ist ein Beispiel, so ein paar Stichpunkte von dem Vorbild oder von dem Muster der gesunden Lehre ab Vers 16. Und anerkannt groß ist das Geheimnis der Gottseligkeit oder Gottähnlichkeit, der geoffenbart worden ist im Fleisch, das spricht von Jesus, gerechtfertigt im Geist, gesehen von den Engeln, gepredigt unter den Nationen, geglaubt in der Welt, aufgenommen in Herrlichkeit. Das ist nur ein kleiner Teil, aber der Kern, dafür den Kern, von dem gesamten Lehre der Schrift. Das ist eine Kernaussage von dem, was wir glauben sollen, woran wir festhalten sollen und was wir auch verkündigen sollen. Das ist wahrscheinlich ein ganz kleiner Teil von einem Glaubensbekenntnis zur Zeit des Paulus. Und er hat es hier eingefügt. Und so wir sehen, dass wir eine Aufgabe von Gott bekommen haben. Wir sollen das anvertraute Gut, das Muster der gesunden Lehre bewahren. Dritter Punkt heute. Wie sollen wir aber das anvertraute Gut bewahren? Wie sollen wir das tun? Ich glaube, dass in den Pastoralbriefen wir fünf Hinweise bekommen, wie wir das Evangelium bewahren sollen. Erstens, durch die Hilfe der gesamten Gottheit. Durch die Hilfe der gesamten Gottheit. Lass uns bitte 2. Timotheus Kapitel 1 wieder aufschlagen. Und in Vers 8 sehen wir etwas Wichtiges. Paulus sagte zu den Timotheus: So schäme dich nun nicht des Zeugnisses unseres Herrn, noch meiner, seines Gefangenen, sondern leide mit für das Evangelium, was? Nach der Kraft Gottes. Was Paulus Timotheus sagen will, ist, dass wir tun diese Aufgabe nicht in der eigenen Kraft. Es ist unmöglich für uns, alle Widerstände dieser Welt und des Teufels zu widerstehen. Es ist unmöglich. Nur in der Kraft Gottes können wir ihn ehrenhaft dienen. Wir müssen in der Kraft Gottes oder nach der Kraft Gottes für das Evangelium leiden. Das ist von dem Vater gesprochen hier, Gottes. Und dann in Vers 12 lesen wir von Jesus. Es steht: Um diese Ursache willen leide ich dies auch, aber ich schäme mich nicht, denn ich weiß, wem ich geglaubt habe und bin überzeugt, dass er mächtig ist, mein anvertrautes Gut bis auf jenen Tag zu bewahren. Vers 13. Halte fest das Vorbild der gesunden Worte, die du von mir gehört hast. Und hier steht es in Glauben und Liebe. Man könnte es auch verstehen durch den Glauben und durch die Liebe, die in Christus Jesus sind. Das heißt, wie sollen wir das anvertraute Gut bewahren? Wir sollen es durch den kostbaren, uns geschenkten Glauben und durch die Liebe, die wir von Gott empfangen haben, bewahren. Und diese beiden Dinge, der Glaube und die Liebe, sind in Christus. Wenn wir darüber nachsinnen, was es heißt, in Jesus Christus zu sein, was in Epheser 1 ganz klar dargestellt wird, dann stärkt es uns im Glauben. Dann werden wir in dem Glauben gestärkt und in der Liebe Gottes gestärkt. Drittens, Vers 14, bewahre das schöne, anvertraute Gut, wie? Durch den Heiligen Geist, der in uns wohnt. Es ist klar, wir stolpern als Christen. Die sündige Fleisch, die sündige Natur geht wohin wir auch gehen. Überall, wo wir hingehen, die sündige Natur wohnt in uns, in dem Fleisch. Aber wer noch? Der Heilige Geist wohnt in dem inwendigen Menschen. Der geht überall, wo wir hingehen. Wenn wir leiden, der leidet mit. Überall, wo wir hingehen als gläubige Christen, der Heilige Geist geht mit. Und Paulus wollte Timotheus im Glauben stärken, weil überlege es euch, das war vor 2000 Jahren, diese Befehle an Timotheus. Es gab kaum Gemeinden, es gab kaum Glaubensgeschwister. Heutzutage, wenn wir Probleme haben, können wir nach Amerika rufen oder wir werden überall gestärkt im Glauben. In Russland gibt es viele Gläubige, in Amerika gibt es viele Gläubige. Zu der Zeit gab es wenig Gläubiger auf der Erde. Es gab wenig Gemeinden auf der Erde. Und zur Zeit des Schreibens lesen wir in Vers 15, fast alle sind von Paulus abgewandt und sind abgehauen. Paulus steht da fast alleine, der sagt Timotheus, ich werde bald sterben, du bist bald dran, und Timotheus fängt an zu zittern. Und er will Timotheus im Glauben stärken. Ihr kennt diesen Wettlauf, wo man das Stück Holz, ich weiß nicht, immer wieder vergesse ich, wie das auf Deutsch heißt, auf Staffel. Er will Staffellauf, diesen wird er Timotheus in die Hand drücken mit 2. Timotheus. Mit diesem Brief. Und Timotheus überlegt, soll ich ihn in die Hand nehmen oder nicht? Und Paulus will ihn trösten. Und er sagt ihm, durch die Hilfe Gottes, durch die Hilfe Jesu Christi, durch die Hilfe des Heiligen Geistes kannst du es auch tun, Timotheus. Der ist in dir. Der wohnt in dir, Timotheus. Der Heilige Geist, der Gott, der alles geschaffen hat, wohnt in deinem Leib. Der ist mit dir. Und du kannst es durch seine Kraft tun. Bewahre das schöne, anvertraute Gut, in dem du bereit bist zu leiden. Wir lesen zum Schluss des Hebräerbriefes, dass Timotheus auch gelitten hat. Es steht zum Schluss des Hebräerbriefes, dass Timotheus kurz davor erst freigelassen worden ist. Der hat auch Zeit absetzen müssen im Gefängnis, genau wie Paulus. So erstmal, wie können wir das anvertraute Gut bewahren? Erstmal allein durch die Hilfe der gesamten Gottheit. Zweitens, durch das Ausbilden von treuen Menschen. Kapitel 2, Vers 2. Es steht hier, du nun, mein Kind, sei stark in der Gnade, die in Christus Jesus ist. Und da sehen wir, wie Jesus uns stärkt durch seine Gnade. Und Vers 2. Und was du von mir in Gegenwart vieler Zeugen gehört hast, das was, vertraue treuen Menschen an. Hier haben wir wieder das Wort anvertrauen. Treue, was für Menschen? Treue Menschen an, die tüchtig sein werden, auch andere zu lehren. Dass die auch tüchtig sein, anderen zu lehren, weist uns auf eine Kette hier, die hier in diesen Versen zu sehen ist. Das heißt, wir sehen hier 4 Generationen. Paulus, Timotheus, treue Menschen und dann auch die anderen, die gelehrt werden. Und wir sehen hier, dass es von Gott beabsichtigt ist, dass das anvertraute Gut bewahrt wird, indem es weitergegeben wird. Treue Menschen werden ausgebildet. Die werden das Evangelium, das Muster, das Vorbild der gesunden Lehre wird ihnen anvertraut. Und dann, sie suchen dann treue Menschen und geben es auch weiter. Und bis auf den heutigen Tag ist es so gewesen. Sonst wäre das anvertraute Gut verloren gegangen. Bis auf den heutigen Tag, die Gemeinde Jesu Christi, die wahre Gläubigen, die bereit waren zu leiden für die Wahrheit, die waren bereit, alles zu erleben, auch den Tod, bevor sie das Evangelium preisgeben würden. Und Gott hat ihnen im Glauben gestärkt. Das heißt, wir dürfen zurückblicken und sehen, über 2000 Jahre Kirchengeschichte, dass Gott seiner Gemeinde treu gewesen ist. Der hat der Gemeinde Beistand geleistet, damit schwache Menschen, so wie Timotheus, dem Herrn und dem Evangelium gegenüber treu sein könnten. So dass bis auf den heutigen Tag die einzige Möglichkeit, wodurch ein Mensch errettet werden kann, auch weiter verkündigt wird. Das ist die Leistung Gottes letztendlich. Und ich freue mich, dass er bis auf den heutigen Tag weiter Menschen durch das anvertraute Gut für sich gewinnt. Paulus sagte in 1. Timotheus Kapitel 1, Vers 11, das Evangelium ist mir anvertraut worden. In 2. Timotheus Kapitel 1 sagte er zu Timotheus, bewahre das schöne, anvertraute Gut durch den Heiligen Geist. So Paulus hat das, was ihm anvertraut worden ist, dem Timotheus anvertraut. Der sagte, Timotheus, finde treue Menschen, vertraue es ihnen an und dann sie werden tüchtig sein oder fähig sein, auch anderen zu unterrichten und es das Evangelium anzuvertrauen. Warum möchte ich das betonen heutzutage? Weil so viele Christen heutzutage kompromissbereit sind. Heutzutage gibt es erstens weniger treue Menschen und zweitens, es gibt sehr viele, die bereit sind, Kompromisse einzuschließen. In der Einleitung vorher wollte ich etwas sagen. Ich habe es übersprungen in meinen Notizen. Der durchschnittliche Christ heutzutage Im Gegensatz zu Paulus vertraut Gott wenig an. Er sorgt lieber selber für seine Zukunft. Er versucht sein Leben hier auf der Erde so abzusichern, dass er kein Unglück mehr fürchten braucht und so weiter. Und dann wollte ich sagen, viele Christen sind mit ihren Spielzeugen so beschäftigt, dass sie die Not dieses Zeitalters nicht sehen können. Sie denken im Unterbewusstsein, solange mein Leben nicht angegriffen wird oder gestört wird, werde ich auch nichts unternehmen, was das Werk Gottes in der heutigen Zeit angeht. Sie schlafen im Licht des Evangeliums und ignorieren die Not unserer Zeit. Und ich sage, es kann sein, dass das auch zutreffend ist von einigen hier heute. Wir schlafen im Licht. Wir haben die Wahrheit. Und wir hören immer wieder rings um uns, dass es so viele sind, die kompromissbereit sind. Und sie machen die Latte Gottes niedriger. Und das Ergebnis ist, viele Menschen nicht mehr das wahre Evangelium hören. Und sie denken, nur weil sie als Säuglingen getauft worden sind oder weil sie mit 14 konfirmiert worden sind, dass sie das Heil verdient haben. Und wir schweigen. Das sei ferne. Wir müssen treuen Menschen ausbilden, die den Mut haben werden, das Evangelium weiterzugeben. Eine dritte Möglichkeit, oder wodurch wir das anvertraute Gut bewahren können. Wir sollen es bewahren durch die Verkündigung der Wahrheit. In 2. Timotheus, Kapitel 3, Paulus spricht von der heutigen Zeit, die schon seit 2000 Jahren so gewesen ist. Nämlich eine Zeit, worin Menschen Schluss mit der Wahrheit machen werden. Ich möchte ab Vers 10 lesen, damit wir sehen können, wie oft und wie häufig in diesen Pastoralbriefen Paulus das Wort Leid oder Leiden anwendet und auch wie oft er sagt, ertrage oder ausharre. Diese drei Wörter, leide oder leide mit, das Wort ausharren und das Wort ertragen oder Paulus spricht hier in der Vergangenheit, ertrug ich. Und wir wollen sehen, dass Gott erwartet das von uns und es gibt keine andere Möglichkeit, wenn wir das anvertraute Gut bewahren wollen. Vers 10, du aber bist meiner Lehre gefolgt, meinem Lebenswandel, meinem Vorsatz, meinem Glauben, meinem Langmut, meiner Liebe, meinem Ausharren, meinen Verfolgungen, meinen Leiden, die mir in Antiochia, in Ikonion, in Lystra widerfahren sind. Wir wissen, Paulus war ein paar Mal gesteinigt, ausgepeitscht und so weiter. Diese Verfolgungen ertrug ich und aus allen hat der Herr mich gerettet. Alle aber auch, die gottesfürchtig leben wollen, in Christus Jesus, werden verfolgt werden. Das ist ein geistliches Gesetz, ein Prinzip. Wir können nicht ausweichen. Böse Menschen und Betrüger aber werden zu schlimmeren fortschreiten, indem sie verführen und verführt werden. Du aber bleibe in dem, was du gelernt hast und wovon du überzeugt bist, da du weißt, von wem du gelernt hast. Und weil du von Kind auf die heiligen Schriften kennst, die Kraft haben, dich weise zu machen zur Rettung durch den Glauben, der in Christus Jesus ist. Alle Schrift ist von Gott eingegeben und nützlich zur Lehre, zur Überführung, zur Zurechtweisung, zur Unterweisung in der Gerechtigkeit, damit der Mensch Gottes richtig sei, für jedes gute Werk ausgerüstet. Und danke, die meisten Christen stoppen da, die lernen diese Verse auswendig, aber dieser Abschnitt geht weiter. Kapitel 4, Vers 1. Ich bezeuge eindringlich vor Gott und Christus Jesus, der Lebende und Tote richten wird, und bei seiner Erscheinung und seinem Reich predige das Wort, stehe bereit zu gelegener und ungelegener Zeit, überführe, weise zurecht, ermahne mit aller Langmut und Lehre, denn es wird eine Zeit sein, da sie die gesunde Lehre nicht ertragen. Das heißt, das anvertraute Gut werden sie nicht mehr ertragen, sondern nach ihren eigenen Begierden sich selbst Lehre aufhäufen werden, weil es ihnen in den Ohren kitzelt. Und wisst ihr, was die heutige Lehre ist? Du kannst deine Eintrittskarte in dem Himmelreich haben und trotzdem in der Sünde leben. Das ist seine Hauptbotschaft heute und es widerspricht dem Muster, dem Vorbild der gesunden Lehre. Und es kommt gut an bei den Menschen. Denn es wird eine Zeit sein, da sie die gesunde Lehre nicht ertragen, sondern nach ihren eigenen Begierden sich selbst Lehre aufhäufen werden, weil es ihnen in den Ohren kitzelt. Und sie werden die Ohren von der Wahrheit abkehren und sich zu den Fabeln hinwenden. Du aber sei nüchtern in allem, ertrage Leid, tu das Werk eines Evangelisten, vollbringe deinen Dienst. Und dann Paulus sagte, denn ich werde bald sterben. Und der Punkt ist, Gott vertraut das Evangelium schwache, einfache Menschen an. Und er stärkt uns und er befähigt uns, das Evangelium weiterzugeben, auch für das Evangelium zu leiden. Und er bekommt die Ehre dafür. Wir müssen das Evangelium verkündigen, wie es auch hier steht. Wir müssen die Wahrheit verkündigen. Wir haben gesehen in den Versen, wozu das Wort Gottes, die Heiligen Schriften, das Alte Testament und das Neue Testament, wozu sie nützlich sind. Und dann hat Paulus die gleichen Wörter wieder angewendet, indem er Timotheus gesagt hat, wofür das Wort auch nützlich ist, sollst du mit dem Wort auch tun, nämlich überführen, überzeugen, wieder zurechtweisen und so weiter. Dass wir bewahren als Gemeinde Jesu Christi aus Pfeile und als Grundfeste der Wahrheit das anvertraute Gut, wenn wir es auch verkündigen. Viertens, durch die Ablehnung der falschen Erkenntnis. Wir müssen bereit sein, das, was falsch ist, auch zu widerlegen. Wir müssen bereit sein, in einer Versammlung, wenn es sein muss, aufzustehen und sagen, das stimmt nicht, was du eben gesagt hast. Wir müssen bereit sein, wie Nehemia und wie auch Martin Luther und anderen Glaubenshelden, wir müssen bereit sein, aufzustehen, den Mund aufzumachen und sagen, das stimmt nicht. Das stimmt nicht. Das ist eine Irrlehre. Das, was diese Woche stattgefunden hat, wo der Papst die Juden ältere Brüder genannt hat. Und er verwendet diese Sprache jetzt von nun an in Bezug auf den Juden. Er nennt sie die ältere Brüder. Das heißt, die im Glauben vor uns da waren. Und damit will er sagen, sie sind nicht sehr weit von der Wahrheit weg. Und das beweist nur, wie weit die Katholiken von der Wahrheit weg sind, wenn sie sowas tun können. Wir müssen die Irrlehre, die manchmal richtig fromm klingt, ablehnen. Es gab immer eine falsche Botschaft vom Teufel. An der Versuchung Jesu Christi sehen wir, dass der Teufel mit der Schrift gut bzw. falsch umgehen kann. In unserer Zeit wird die biblische Lehre über die Einheit der Gläubigen falsch dargestellt. Es wird uns gesagt, dass wir keinen ausschließen sollen, dass wir uns von nichts absondern sollen. Die christliche ökumenische Bewegung ist mehr als bereit, das Muster der gesunden Lehre preiszugeben, damit Unzüchtige, Muslims, Juden, Buddhisten, Hindus und so weiter zusammen Hand in der Hand mit den wahren Christen Gott anbeten. Aber das ist unmöglich laut der Schrift. Das ist Gott widerlich. Der Kleber oder dieser Klebstoff der heutigen ökumenischen Bewegung ist die humanistische Lehre. Das ist ihre Glaubensgrundlage. Sie meinen, dass wir ein gemeinsames Ziel haben, dass wenn wir ein gemeinsames Ziel haben, das reicht als Glaubensgrundlage. Aber die Einheit, wozu wir Christen gerufen worden sind, was auch in Epheser 4 und Johannes 17 uns gesagt wird, ist eine bereits von Gott gegebene Einheit. Eine Einheit, die uns gegeben worden ist in Jesus Christus. Und du kannst an dieser Einheit nicht teilnehmen, wenn du selbst nicht in Jesus Christus bist. In Christus ist die Grundlage der Einheit. Wenn du nicht in Jesus Christus bist, dann gehörst du nicht zu Jesus Christus. Wie können wir eine Einheit haben mit der Welt, wo überall, wenn es überall in der Schrift uns befohlen wird, uns von der Welt abzusondern? Es steht in 2. Korinther, in dem 2. Korintherbrief, mein mein Eifer wird schneller als meine Zunge jetzt hier, muss ich langsamer reden. In dem 2. Korintherbrief, Kapitel 6, steht es ganz klar, geht nicht unter fremdartigen Joch mit den Ungläubigen und so weiter. Wir sehen an der Versuchung Jesu Christi, wie der Teufel mit der Schrift umgehen kann. Der nimmt die Schrift und er verwendet es falsch an und er stellt eine falsche Frömmigkeit dar. Und die falsche Frömmigkeit heutzutage ist das Mitmachen mit der ökumenischen Bewegung. Wenn wir alle zusammenkommen und mitmachen, dann können wir etwas Großes leisten. Nämlich wir können die Menschheit, der Menschheit helfen oder Frieden geben. Aber wisst ihr, was dadurch gemacht wird? Das, was verdorben ist, das, was vergeht, das, was nicht ewig ist, wird mehr Ehre gegeben als das, was ewig ist. Und das Evangelium ist das Einzige, was uns den Weg zum Vaterhaus zeigt. Und wenn wir das Evangelium, das Muster, das Vorbild der gesunden Lehre preisgeben, dann geben wir die einzige Möglichkeit, errettet zu werden, preis. Und es ist klar, dass die katholische Kirche und die Landeskirche auch leider heutzutage bereit ist, diesen Weg einzugehen. Sie haben das Vorbild der gesunden Lehre völlig abgegeben. Völlig abgegeben. Die Anwendung für uns heute. Das, was Christen kompromissbereit macht. Erstens, sie schämen sich des Evangeliums. In Kapitel 2 hier, Entschuldigung, in 2. Timotheus Kapitel 1, wir lesen in Vers 8, so schäme dich nun nicht des Zeugnisses unseres Herrn noch meiner, seines Gefangenen, sondern leide mit für das Evangelium nach der Kraft Gottes. Dann lesen wir in Vers 12, um diese Ursache willen leide ich dies auch, aber ich schäme mich nicht. Und dann Vers 16, der Herr gebe dem Hause des Onesiphorus Barmherzigkeit, denn er hat mich oft erquickt und sich meine Ketten nicht geschämt. Es steht in Hebräer Kapitel 13, Vers 13, dass wir berufen worden sind, die Schmach Jesu Christi zu tragen. Bist du bereit dafür? Das ist eine Voraussetzung, diese Bereitschaft, die Schmach Jesu Christi zu tragen. Und für das Evangelium zu leiden, wenn du das anvertraute Gut bewahren möchtest. Zweitens, sie fürchten die Verfolgung. Paulus sagte hier mehrmals, leide mit. Und es steht hier in dem 2. Timotheusbrief zwei Dinge, wofür Paulus bereit war zu leiden. Erstmal, Kapitel 1, Vers 8, um des Evangeliums willen war er bereit zu leiden. Und dann zweitens, Kapitel 2, Vers 10, Deswegen erdulde ich alles um der Auserwählten willen, damit auch sie die Rettung, die in Christus Jesus ist, mit ewiger Herrlichkeit erlangen. Paulus war ein Menschenfischer und er wusste, dass es Fisch in dem Wasser gibt. Der wusste, dass Gott vor Grundlegung der Welt, wie es auch in Timotheus Kapitel 1 stark angedeutet wird und klar dargestellt wird, in Vers 9, der uns nach seinem ewigen Vorsatz errettet. Er weiß, dass Gott sich etwas vorgenommen hat. Und er weiß, dass überall gibt es Auserwählten. Und er ist bereit, alles zu erdulden, um diesen mit dem Evangelium zu erreichen. Er weiß, dass Menschen glauben werden, weil Gott dahinter steckt. Gott wird sie zum Glauben führen. Wie Jesus gesagt hat, keiner kann zu mir kommen, es sei denn, der Vater ihn zieht. Und er weiß, Gott ist immer noch dabei, Menschen zu ziehen. Und er war bereit, deswegen auch zu leiden, damit diese, die Gott zum Glauben zieht, auch hören und auch durch die Botschaft zum Glauben kommen. Wir müssen auch bereit sein, für das Evangelium und für die Auserwählten zu leiden. Drittens. Sie werden durch das Vergängliche von der Kostbarkeit des Evangeliums abgelenkt. Ich wiederhole, weil ich denke, das ist die Anwendung für uns heute. Sie werden, das heißt Christen werden durch das Vergängliche von der Kostbarkeit des Evangeliums abgelenkt. Das sehen wir hier in 2. Timotheus, Kapitel 2, Vers 4. Paulus spricht zu Timotheus und er sagte, niemand, der Kriegsdienste leistet, verwickelt sich in die Beschäftigungen des Lebens, damit er dem gefalle, der ihn angeworben hat. Gott hat uns angeworben. Und es muss das Ziel unseres Lebens sein, ihm zu gefallen. Das Problem ist, wir werden durch das Leben abgelenkt. Und Gott gibt uns ein Vorbild hier. Wir sollen uns als Soldaten betrachten. Als Kinder Gottes sind wir beauftragt worden. Wir haben was zu tun. Aber wir sind so besorgt mit dem Alltag und mit dem, was wir für uns aufhäufen können, dass wir nichts übrig haben für das Werk Gottes. Und das ist der traurige Zustand der Gemeinde Jesu Christi in dieser Zeit. Diese Hingabe ist nicht mehr da, Gott gegenüber. Wir sind abgelenkt. Und ich sage euch, wir leben in einem goldenen Zeitalter. Mein Schwiegervater ist hier heute, der kennt Zeiten, wo sie nichts zum Essen gehabt haben. Aber das ist nicht die Zeit, in der wir jetzt leben. Wir leben in einer Zeit, wo der Wohlstand so hoch ist, dass wir leicht, sehr leicht abgelenkt sind von dem Dienst des Herrn. Ich habe kein Schlusswort geschrieben für heute. Es fällt mir nichts ein. Ich kann euch nur sagen, dass Gott uns etwas sehr kostbar anvertraut hat.
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Im 23. Jahr des Joas, des Sohnes Ahasjas, des Königs von Juda, wurde Joahas, der Sohn Jehus, König über Israel und regierte zu Samaria 17 Jahre. Und er tat, was dem Herrn missfiel, und wandelte nach den Sünden Jerobeams, des Sohnes Nebats, der Israel sündigen machte, und ließ nichts davon ab. Und des Herrn Zorn entbrannte über Israel, und er gab sie in die Hand Hazaels, des Königs von Aram, und Ben-Hadads, des Sohnes Hazaels, die ganze Zeit. Aber Joahas flehte zum Herrn, und der Herr erhörte ihn, denn er sah den Jammer Israels an, wie der König von Aram es bedrängte. Und der Herr gab Israel einen Retter, der sie aus der Gewalt der Aramäer befreite, dass die Israeliten in ihren Häusern wohnen konnten, wie zuvor. Doch ließen sie nicht ab von der Sünde des Hauses Jerobeams, der Israel sündigen machte, sondern wandelten darin. Auch blieb das Bild der Aschera zu Samaria stehen. Denn es waren vom Kriegsvolk des Joahas nicht mehr übrig geblieben als 50 Gespannpferde, 10 Wagen und 10.000 Mann Fußvolk. Denn der König von Aram hatte sie umgebracht und sie gemacht wie Staub beim Dreschen. Was aber mehr von Joahas zu sagen ist und alles, was er getan hat und seine tapferen Taten, siehe, das steht geschrieben in der Chronik der Könige von Israel. Und Joahas legte sich zu seinen Vätern, und man begrub ihn zu Samaria, und sein Sohn Joas wurde König an seiner Stadt. Im 37. Jahr des Joas, des Königs von Juda, wurde Joas, der Sohn des Joahas, König über Israel und regierte zu Samaria 16 Jahre. Und er tat, was dem Herrn missfiel, und ließ nicht ab von allen Sünden Jerobeams, des Sohnes Nebats, der Israel sündigen machte, sondern wandelte darin. Was aber mehr von Joas zu sagen ist und was er getan hat und seine tapferen Taten, wie er mit Amazia, dem König von Juda, gekämpft hat, siehe, das steht geschrieben in der Chronik der Könige von Israel. Und Joas legte sich zu seinen Vätern, und auf seinen Thron setzte sich Jerobeam. Joas aber wurde begraben zu Samaria bei den Königen von Israel. Als aber Elisa an der Krankheit erkrankte, an der er sterben sollte, kam Joas, der König von Israel, zu ihm hinab und weinte vor ihm und sprach: Mein Vater, mein Vater, du Wagen Israels und sein Gespann. Elisa aber sprach zu ihm: Nimm Bogen und Pfeile. Und als er den Bogen und die Pfeile nahm, sprach er zum König von Israel: Spanne mit deiner Hand den Bogen. Und er spannte ihn mit seiner Hand. Und Elisa legte seine Hand auf des Königs Hand und sprach: Tu das Fenster auf nach Osten. Und er tat's auf. Und Elisa sprach: Schieß. Und er schoss. Elisa aber rief: Ein Pfeil des Siegs vom Herrn, ein Pfeil des Siegs gegen Aram. Du wirst die Aramäer schlagen bei Afek, bis sie aufgerieben sind. Und er sprach: Nimm die Pfeile. Und als er sie nahm, sprach er zum König von Israel: Schlag auf die Erde. Und er schlug dreimal und hielt inne. Da wurde der Mann Gottes zornig auf ihn und sprach: Hättest du 5 oder 6 Mal geschlagen, so hättest du die Aramäer geschlagen, bis sie aufgerieben waren. Nun aber wirst du sie nur 3 Mal schlagen. Als aber Elisa gestorben war und man ihn begraben hatte, fielen streifende Rotten der Moabiter ins Land, Jahr um Jahr. Und es begab sich, dass man einen Mann zu Grabe trug. Als man aber einige Leute von ihnen sah, warf man den Mann in Elisas Grab. Und als er die Gebeine Elisas berührte, wurde er lebendig und trat auf seine Füße. Hazael, der König von Aram, bedrängte Israel, solange Joahas lebte. Aber der Herr gab ihnen Gnade und erbarmte sich ihrer und wandte sich ihnen wieder zu um seines Bundes willen mit Abraham, Isaak und Jakob und wollte sie nicht verderben, verwarf sie auch nicht von seinem Angesicht bis auf diese Stunde. Und Hazael, der König von Aram, starb und sein Sohn Ben-Hadad wurde König an seiner Stadt. Joas aber gewann die Städte zurück aus der Hand Ben-Hadads, des Sohnes Hazaels, die er im Kampf seinem Vater Joahas genommen hatte. 3 Mal schlug ihn Joas und gewann so die Städte Israels zurück. Im 2. Jahr des Joas, des Sohnes des Joahas, des Königs von Israel,
wurde Amazia König, der Sohn des Joas, des Königs von Juda. 25 Jahre alt war er, als er König wurde, und er regierte 29 Jahre zu Jerusalem. Seine Mutter hieß Joad dann aus Jerusalem. Und er tat, was dem Herrn wohlgefiel, doch nicht wie sein Vater David, sondern wie sein Vater Joas tat auch ihr. Denn die Höhen wurden nicht entfernt, sondern das Volk opferte und räucherte noch auf den Höhen. Als er nun das Königtum fest in seiner Hand hatte, brachte er die Großen um, die seinen Vater, den König, erschlagen hatten. Aber die Söhne der Totschläger tötete er nicht, wie es denn geschrieben steht im Gesetzbuch des Mose, wo der Herr geboten hat, die Väter sollen nicht um der Söhne willen sterben und die Söhne sollen nicht um der Väter willen sterben, sondern jeder soll um seiner Sünde willen sterben. Er schlug auch die Edomiter im Salztal, 10.000 Mann, und eroberte die Stadt Sela im Kampf und nannte sie Jokteel bis auf diesen Tag. Und Amazia sandte Boten zu Joas, dem Sohn des Joahas, des Sohnes Jehus, dem König von Israel, und ließ ihm sagen, komm her, wir wollen uns miteinander messen. Aber Joas, der König von Israel, sandte zu Amazia, dem König von Juda, und antwortete ihm, der Dornstrauch, der im Libanon ist, sandte zur Zeder im Libanon und ließ ihr sagen, gib deine Tochter meinem Sohn zur Frau. Aber das Wild auf dem Libanon lief über den Dornstrauch und zertrat ihn. Du hast die Edomiter geschlagen, darüber erhebt sich dein Herz. Habe den Ruhm und bleib daheim. Warum suchst du dein Unglück, dass du zu Fall kommst und Juda mit dir? Aber Amazia hörte nicht darauf. Da zog Joas, der König von Israel, herauf und sie maßen sich miteinander, er und Amazia, der König von Juda, bei Bet-Shemesh, das in Juda liegt. Aber Juda wurde vor Israel hergeschlagen und sie flohen, jeder in sein Haus. Und Joas, der König von Israel, nahm Amazia gefangen, den Sohn des Joas, des Sohnes des Ahasja, den König von Juda, in Bet-Shemesh, und kam nach Jerusalem und riss die Mauer Jerusalems ein, von dem Tor Ephraim bis an das Ecktor, 400 Ellen lang. Und er nahm alles Gold und Silber und Gerät, das gefunden wurde im Hause des Herrn und im Schatz des Königshauses, dazu die Geiseln, und zog nach Samaria zurück. Was aber mehr von Joas zu sagen ist, was er getan hat und seine tapferen Taten und wie er mit Amazia, dem König von Juda, gekämpft hat, siehe, das steht geschrieben in der Chronik der Könige von Israel. Und Joas legte sich zu seinen Vätern und wurde begraben zu Samaria bei den Königen von Israel. Und sein Sohn Jerobeam wurde König an seiner Stadt. Amazia aber, der Sohn des Joas, des Königs von Juda, lebte nach dem Tod des Joas, des Sohnes des Joahas, des Königs von Israel, noch 15 Jahre. Was aber mehr von Amazia zu sagen ist, das steht geschrieben in der Chronik der Könige von Juda. Und sie machten eine Verschwörung gegen ihn in Jerusalem, er aber floh nach Lachisch. Und sie sandten hin ihm nach bis nach Lachisch und töteten ihn dort. Und sie brachten ihn auf Rossen und er wurde begraben zu Jerusalem bei seinen Vätern in der Stadt Davids. Und das ganze Volk von Juda nahm Asaria in seinem 16. Jahr und machte ihn zum König anstatt seines Vaters Amazia. Er baute Elat aus und brachte es wieder an Juda, nachdem der König sich zu seinen Vätern gelegt hatte. Im 15. Jahr Amazias, des Sohnes des Joas, des Königs von Juda, wurde Jerobeam, der Sohn des Joas, König über Israel und regierte zu Samaria 41 Jahre. Und er tat, was dem Herrn missfiel, und ließ nicht ab von allen Sünden Jerobeams, des Sohnes Nebats, der Israel sündigen machte. Er stellte wieder her das Gebiet Israels von Hamat bis ans Salzmeer nach dem Wort des Herrn, des Gottes Israels, das er geredet hatte durch seinen Knecht Jona, den Sohn Amittais, den Propheten, der von Gad Hefer war. Denn der Herr sah den bitteren Jammer Israels an, dass sie allesamt dahin waren und kein Helfer in Israel war. Und der Herr hatte nicht gesagt, dass er den Namen Israels austilgen wollte unter dem Himmel, und errettete sie durch Jerobeam, den Sohn des Joas. Was aber mehr von Jerobeam zu sagen ist und alles, was er getan hat
und seine tapferen Taten, wie er gekämpft hat und wie er Damaskus und Hamat wieder an Israel gebracht hat, siehe, das steht geschrieben in der Chronik der Könige von Israel. Und Jerobeam legte sich zu seinen Vätern, den Königen von Israel, und sein Sohn Sacharja wurde König an seiner Stadt. Im 27. Jahr Jerobeams, des Königs von Israel, wurde Asaria König, der Sohn Amazias, des Königs von Juda. 16 Jahre war er alt, als er König wurde, und er regierte 52 Jahre zu Jerusalem. Seine Mutter hieß Jecholja aus Jerusalem. Und er tat, was dem Herrn wohlgefiel, ganz wie sein Vater Amazia, nur dass die Höhen nicht entfernt wurden, denn das Volk opferte und räucherte noch auf den Höhen. Der Herr aber plagte den König, dass er aussätzig war bis an seinen Tod, und er wohnte in einem besonderen Hause. Jotham aber, der Sohn des Königs, stand dem Hause des Königs vor und richtete das Volk des Landes. Was aber mehr von Asaria zu sagen ist und alles, was er getan hat, siehe, das steht geschrieben in der Chronik der Könige von Juda. Und Asaria legte sich zu seinen Vätern, und man begrub ihn bei seinen Vätern in der Stadt Davids. Und sein Sohn Jotham wurde König an seiner Stadt. Im 38. Jahr Asarias, des Königs von Juda, wurde Sacharja, der Sohn Jerobeams, König über Israel, und regierte zu Samaria 6 Monate. Und er tat, was dem Herrn missfiel, wie seine Väter getan hatten. Er ließ nicht ab von den Sünden Jerobeams, des Sohnes Nebats, der Israel sündigen machte. Und Schallum, der Sohn des Jabesch, machte eine Verschwörung gegen ihn und schlug ihn tot und wurde König an seiner Stadt. Was aber mehr von Sacharja zu sagen ist, siehe, das steht geschrieben in der Chronik der Könige von Israel. Und das ist's, was der Herr zu Jehu geredet hatte. Dir sollen Söhne auf dem Thron Israels sitzen bis ins 4. Glied, und so ist es geschehen. Schallum aber, der Sohn des Jabesch, wurde König im 39. Jahr Usias, des Königs von Juda, und regierte 1 Monat zu Samaria. Den Menahem, der Sohn Gadis, zog herauf von Tirza und kam nach Samaria und schlug Schallum, den Sohn des Jabesch, in Samaria tot und wurde König an seiner Stadt. Was aber mehr von Schallum zu sagen ist und seine Verschwörung, die er gemacht hat, siehe, das steht geschrieben in der Chronik der Könige von Israel. Damals schlug Menahem die Stadt Tifsach und alle, die darin waren, und ihr Gebiet von Tirza aus, weil sie ihn nicht einlassen wollten, und schlug sie und alle ihre Schwangeren ließ er aufschlitzen. Im 39. Jahr Asarias, des Königs von Juda, wurde Menahem, der Sohn Gadis, König über Israel, und regierte 10 Jahre zu Samaria, und er tat, was dem Herrn missfiel. Er ließ sein Leben lang nicht ab von den Sünden Jerobeams, des Sohnes Nebats, der Israel sündigen machte. Und es kam Pul, der König von Assyrien, ins Land. Und Menahem gab Pul 1000 Zentner Silber, damit er es mit ihm hielte und sein Königtum befestigte. Und Menahem legte eine Steuer auf die Reichsten in Israel, 50 Silberstücke auf jeden Mann, um es dem König von Assyrien zu geben. So zog der König von Assyrien wieder heim und blieb nicht im Lande. Was aber mehr von Menahem zu sagen ist und alles, was er getan hat, siehe, das steht geschrieben in der Chronik der Könige von Israel. Und Menahem legte sich zu seinen Vätern, und sein Sohn Pekachja wurde König an seiner Stadt. Im 50. Jahr Asarias oder Usias, des Königs von Juda, wurde Pekachja, der Sohn Menahems, König über Israel, und regierte zu Samaria 2 Jahre. Und er tat, was dem Herrn missfiel, denn er ließ nicht ab von der Sünde Jerobeams, des Sohnes Nebats, der Israel sündigen machte. Und es machte Pekach, der Sohn Remalias, sein Ritter, eine Verschwörung gegen ihn. Und mit ihm waren 50 Mann von den Gileaditern, und schlug ihn tot in Samaria im Burgturm des Königshauses, samt Argob und Arje, und wurde König an seiner Stadt. Was aber mehr von Pekachja zu sagen ist und alles, was er getan hat, siehe, das steht geschrieben in der Chronik der Könige von Israel. Im 52. Jahr Asarias, des Königs von Juda, wurde Pekach, der Sohn Remalias, König über Israel, und regierte zu Samaria 20 Jahre.
und er tat, was dem Herrn missfiel. Denn er ließ nicht ab von der Sünde Jerobeams des Sohnes Nebats, der Israel sündigen machte. Zu der Zeit Pekachs, des Königs von Israel, kam Tiglat-Pileser, der König von Assyrien, und nahm Ijon, Abel-Bet-Maacha, Janoach, Kedesh, Hazor, Gilead und von Galiläa das ganze Land Naphtali und führte sie weg nach Assyrien. Und Hosea, der Sohn Elas, machte eine Verschwörung gegen Pekach, den Sohn Remalias, und schlug ihn tot und wurde König an seiner Stadt, im 20. Jahr Jotams des Sohnes Usias. Was aber mehr von Pekach zu sagen ist und alles, was er getan hat, siehe, das steht geschrieben in der Chronik der Könige von Israel. Im 2. Jahr Pekachs des Sohnes Remalias des Königs von Israel wurde Jotam König, der Sohn Usias des Königs von Juda. Er war 25 Jahre alt, als er König wurde, und er regierte 16 Jahre zu Jerusalem. Seine Mutter hieß Jerusha, eine Tochter Zadoks. Und er tat, was dem Herrn wohlgefiel, ganz wie sein Vater Usia getan hatte, nur dass die Höhen nicht entfernt wurden, denn das Volk opferte und räucherte noch auf den Höhen. Er baute das obere Tor am Hause des Herrn. Was aber mehr von Jotam zu sagen ist und alles, was er getan hat, siehe, das steht geschrieben in der Chronik der Könige von Juda. Zu der Zeit begann der Herr, gegen Juda zu senden Rezin, den König von Aram, und Pekach, den Sohn Remalias. Und Jotam legte sich zu seinen Vätern und wurde begraben bei seinen Vätern in der Stadt Davids, seines Vaters. Und sein Sohn Ahas wurde König.

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Jesus, deine Vergebung kennt keine Grenzen. Dafür danken wir dir. Bei dir wollen wir bleiben. Dir wollen wir folgen. Wir wollen keine anderen Götter und Herren neben dir haben.

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